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5: Es ist kurz vor vier, ich bin Hendrik Daum. Die Bahngewerkschaft EVG droht mit bundesweiten Streiks im Regionalverkehr ab Januar. Hintergrund ist der tödliche Angriff auf einen Zugbegleiter vor einem halben Jahr. Gewerkschaftschef Burkhardt sagte der Bild am Sonntag, seitens der Politik habe es nach dem Tod des Mannes große Worte gegeben, aber keine Taten. Nun müsse das versprochene Gesetz für härtere Strafen bei Angriffen auf Zugpersonal noch in diesem Jahr in den Bundestag, sagte Burkhardt und wörtlich, sonst legen wir im Januar den Betrieb lahm. Bundesfinanzminister Klingbeil hat einen neuen Vorstoß für eine Übergewinnsteuer bei den Mineralölkonzernen gestartet. Mit Blick auf die anhaltend hohen Spritpreise macht er sich zusammen mit 5 EU-Amtskollegen für eine solche Abgabe in der Europäischen Union stark. In der aktuellen Krise dürfe es keine Abzocke durch Energiekonzerne geben, betont Klingbeil. Neue Saison, gewohnte Bilder jubelnder Bayern-Stars. Die Münchner haben wie im Vorjahr den Franz Beckenbauer Supercup gewonnen. Der deutsche Meister setzte sich beim Vizemeister Borussia Dortmund mit 2:1 durch. Moritz Einzel berichtet.
6: Den Grundstein für den Supercup-Sieg legten die Bayern im ersten Durchgang. Neuzugang Brown traf zur Führung in der 28. Minute und kurz vor der Pause Olise mit toller Einzelleistung zum 2:0. In der zweiten Hälfte der BVB griffiger und Fabio Silva verkürzte in der 75. Minute. Aber die Bayern behielten die Oberhand. 2:1 am Ende gegen 10 Dortmunder. Ben Sebaini sah glatt rot nach grobem Foulspiel. Der FC Bayern gewinnt den Supercup zum insgesamt 12. Mal.
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5: Es ist kurz vor fünf. Ich bin Hendrik Daum. Guten Morgen. Bundeskanzler Merz will das schwarz-rote Kabinett bei seiner Klausur in der kommenden Woche auf eine schnelle Umsetzung von Reformen einschwören. Es geht unter anderem um Rente, Steuern, Entbürokratisierung und Digitalisierung. Die Beschlüsse müssten so schnell wie möglich umgesetzt werden, sagte Merz der Bild am Sonntag. David Riemer berichtet.
6: Es gehe um eine schnelle und umfassende Entlastung für die Wirtschaft, vor allem fürs Handwerk und den Mittelstand. Das Kabinett kommt am Dienstag und Mittwoch in Schloss Neuhardenberg in Brandenburg zusammen. Wichtige Themen sind dabei auch die Ankurbelung der Wirtschaft sowie ein stärkerer Schutz vor Hitze und weiteren Folgen des Klimawandels.
5: Bundesgesundheitsminister Linnemann will die geplante Einsparung bei Rentenansprüchen für pflegende Angehörige stoppen. Linnemann sagte der Bild am Sonntag, das Pflegeneuordnungsgesetz solle so gefasst sein, dass es keine Abstriche gibt, sondern dass die Rentenpunkte erhalten bleiben. Wer andere Menschen zu Hause pflege, der gehöre zu den Alltagshelden Deutschlands, so Linnemann. Wenn sich Sparmaßnahmen auf diese Menschen konzentrierten, dann drohe das Pflegesystem zu kollabieren. Der FC Bayern hat wie im Vorjahr den Franz Beckenbauer Supercup gewonnen. Der deutsche Meister setzte sich bei Vizemeister Borussia Dortmund mit 2:1 durch. Neuzugang Nathaniel Brown und Michael Olisse waren die Torschützen für die Bayern. Für Dortmund traf Fabio Silva. Bayern München ist zum insgesamt 12. Mal Supercup-Sieger.
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5: Es ist kurz vor sechs. Ich bin Gregor Jussi Moser. Guten Morgen. Bundeskanzler Merz hat rasche und umfassende Entlastungen für die Wirtschaft angekündigt. In Deutschland gehe es um Wachstum und Beschäftigung, das sei das wichtigste Thema, sagte Merz der Bild am Sonntag. So müssten die bereits beschlossenen Reformen bei Steuern, Rente, Entbürokratisierung und Digitalisierung jetzt so schnell wie möglich umgesetzt werden. Er werde das Kabinett bei der Klausur in der kommenden Woche darauf einschwören. Italien wird weiterhin keine Migranten aus Deutschland zurücknehmen. Vizeregierungschef Salvini sagte bei einem Treffen seiner rechten Lega-Partei, deutsche Hilfsorganisationen nehmen Geflüchtete auf dem Mittelmeer auf, um sie nach Italien zu bringen. Einige von ihnen würden dann nach Deutschland weiterreisen. Solange das so bleibe, habe Deutschland kein Recht, auch nur einen einzigen illegalen Migranten zurück nach Italien zu schicken, so Salvini. Die Bahngewerkschaft EVG droht mit bundesweiten Streiks im Regionalverkehr ab Januar. Hintergrund ist der tödliche Angriff auf einen Zugbegleiter vor einem halben Jahr. Gewerkschaftschef Burkhardt sagte der Bild am Sonntag, seitens der Politik habe es nach dem Tod des Mannes große Worte gegeben, aber keine Taten. Nun müsse das versprochene Gesetz für härtere Strafen bei Angriffen auf Zugpersonal noch in diesem Jahr in den Bundestag, sagte Burkhardt.
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3: Bist du eher so der DIYler oder die DIYlerin? Oder lässt du das mit Heimwerken und Reparieren mal lieber? Man muss ja wirklich nicht alles können. Ich zum Beispiel schraube lieber nicht am Auto rum, denn da habe ich das Gefühl, ich habe zwei linke Hände und einfach keine Ahnung. Aber eine Bohrmaschine bedienen, Lampen aufhängen, Möbel aufbauen, es läuft. Aber heute brauchst du ja fast gar nichts mehr selbst machen. Für alles gibt es irgendeinen Dienstleister, den du mehr oder weniger schnell über irgendeine App buchen kannst. Du kannst nicht mehr nur deine Hemden in die Reinigung geben, sondern inzwischen sogar deine komplette schmutzige Wäsche in ein Paket packen, waschen lassen und bekommst sie sauber und hübsch zusammengelegt zurück. Du weißt nicht, welche Klamotten du kombinieren sollst? Auch dafür gibt's einen Anbieter. Nur, das musst du dir halt leisten können. Das kostet richtig. Aber wenn du genug Kohle hast, brauchst du nichts mehr selbst machen. Nur mal angenommen, du hättest genug Geld, um für alle unliebsamen Aufgaben einfach andere zu bezahlen. Wäre das gut oder verblödest du dann irgendwie? Und dann gibt's ja noch eine Möglichkeit. Sich unter Freunden gegenseitig helfen. Lifehack-Video zusammenschauen und dann ausprobieren. Wie wichtig ist es dir, manche Sachen einfach selbst machen zu können? Und bei welchen Aufgaben sagst du, nee, brauche ich nicht, lass ich lieber andere machen? Was glaubst du?
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7: Es ist kurz vor sieben. Ich bin Gregor Jusse Moser. Guten Morgen. Wenn es um Rentenansprüche für pflegende Angehörige geht, will der neue Bundesgesundheitsminister Lindemann nicht sparen. Das hat der CDU-Politiker der Bild am Sonntag gesagt, mit Blick auf bisher geplante Einsparungen. Er wolle das korrigieren, sodass die entsprechenden Rentenpunkte erhalten bleiben, versprach Lindemann. Auch von Kanzler Merz sowie aus CSU und SPD hatte es Kritik an möglichen Einsparungen bei pflegenden Angehörigen gegeben. Um Pflege und Rente wird es auch kommende Woche gehen bei einer Klausur der schwarz-roten Koalition. Beschlüsse müssten so schnell wie möglich umgesetzt werden, hat Kanzler Merz der Bild am Sonntag gesagt. Mehr von David Riemer.
8: Es gehe um eine schnelle und umfassende Entlastung für die Wirtschaft, vor allem fürs Handwerk und den Mittelstand. Das Kabinett kommt am Dienstag und Mittwoch in Schloss Neuhardenberg in Brandenburg zusammen. Wichtige Themen sind dabei auch die Ankurbelung der Wirtschaft sowie ein stärkerer Schutz vor Hitze und weiteren Folgen des Klimawandels.
7: Italien nimmt keine weiteren Migranten aus Deutschland zurück. Vizeregierungschef Salvini von der rechtspopulistischen Lega-Partei hat das damit begründet, dass deutsche Hilfsorganisationen mit Schiffen Geflüchtete im Mittelmeer aufnehmen und nach Italien bringen. Seit Mitte Juni gilt in der EU ein neuer Asyl- und Migrationspakt. Auf dessen Grundlage wollen Deutschland und andere Länder wieder Menschen zurückschicken, die über die italienische Küste in die EU gekommen und anschließend weitergereist waren.
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1: Die Sommerferien sind vorbei und gefühlt waren wieder alle irgendwo. Am Strand, in den Bergen, am See oder beim Städtetrip. 274 Millionen mehrtägige Reisen haben die Deutschen vergangenes Jahr gemacht. So viele Inlandsreisen wie noch nie. Eigentlich schön. Reisen bedeutet Freiheit, Erholung, andere Orte sehen und natürlich leben ganze Regionen davon. Hotels, Restaurants, kleine Läden. Wer respektvoll kommt, Geld ausgibt und sich anständig verhält, sieht sich vermutlich zu Recht als Gast und nicht als Problem. Nur sehen das längst nicht alle so. In Barcelona oder auf Mallorca protestieren Einheimische gegen zu viele Touristen. Wohnungen werden zu Ferienapartments, Mieten steigen, Strände und Innenstädte sind voll. Orte verändern sich so sehr, dass diejenigen, die dort leben, sie nicht wiedererkennen und sich das Leben dort teilweise selbst nicht mehr leisten können. Das Gemeine daran ist, kaum jemand will Massentourist sein. Massentourismus entsteht trotzdem aus Millionen einzelnen Menschen, die einfach ein paar schöne Tage verbringen wollen. Auch der Geheimtipp bleibt keiner, wenn ihn alle entdecken. Und wer deshalb lieber Urlaub in Deutschland macht, nimmt das Problem wahrscheinlich einfach mit an die Ostsee. Du kannst also einen Ort lieben und gleichzeitig dazu beitragen, dass er sich durch diese Liebe verändert. Hast du dich im Urlaub schon mal gefragt, ob du gerade selbst Teil des Problems bist? Und würdest du auf einen Ort verzichten, den du liebst, wenn genau das helfen würde, ihn zu bewahren? Was glaubst du?
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5: Es ist kurz vor 8. Ich bin Gregor Jose Moser. Guten Morgen. Wenn die Bundesregierung das Strafmaß bei Angriffen auf Zugbegleiter nicht bald verschärft, droht die Bahngewerkschaft IVG mit bundesweiten Streiks im Regionalverkehr ab Januar. Ein entsprechendes Gesetz müsse noch in diesem Jahr in den Bundestag, sagte Gewerkschaftschef Martin Burkhardt der Bild am Sonntag. David Riemer berichtet aus Berlin.
6: Anfang Februar war ein Schaffner in einem Regionalexpress von einem Fahrgast bei einer Ticketkontrolle angegriffen und tödlich verletzt worden. Seitdem fordert die EVG mehr Sicherheit für Zugbegleiter und erhöht jetzt den Druck. Bundesverkehrsminister Bilger hat kürzlich Gespräche in der Bundesregierung angekündigt, um auch bei Angriffen auf Zugbegleiter höhere Strafen zu erreichen, wie schon für Rettungskräfte.
5: Deutschland und Italien streiten weiter über die Rücknahme von Geflüchteten. Jetzt hat Italiens Vizeregierungschef Salvini angekündigt, keine Migranten zurückzunehmen, die nach Deutschland weitergereist sind. Salvini, der Vorsitzender der rechtspopulistischen Lega-Partei ist, begründet das damit, dass deutsche Hilfsorganisationen mit Schiffen Geflüchtete im Mittelmeer aufnehmen und nach Italien bringen. Allerdings regeln EU-Migrationspakte, dass Mitglieder Migranten dorthin zurückschicken dürfen, wo diese zuerst EU-Gebiet betreten haben. Für die deutsche Wirtschaft hat Bundeskanzler Merz rasche und umfassende Entlastungen angekündigt. Wachstum und Beschäftigung seien jetzt die wichtigsten Themen, sagte der CDU-Chef der Bild am Sonntag. Bei der Klausur am Dienstag und Mittwoch wolle er sein Kabinett darauf einschwören.
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1: Jetzt 1 Euro ausgeben und dadurch später bis zu 4,80 Euro weniger ausgeben. Nice, denn dadurch sparst du bis zu 3,80 Euro. Klingt wie ein nerviges Lockangebot, aber es geht um was ganz anderes. Wie viel teurer sind Schäden im Vergleich zu den Kosten für den Schutz vor den Schäden in Bezug aufs Klima? Wissenschaftlich ausgedrückt klingt das so. Ambitionierte Klimaschutzmaßnahmen, die dem Pariser Abkommen entsprechen, weisen ein Nutzen-Kosten-Verhältnis von 1,8 bis 4,8 auf. Dieses Jahr sehen wir die Schäden durch die Erderhitzung in vielen Bereichen. Die monatelange Dürre führt zu heftigen Ernteausfällen. Für manche Betriebe ist es günstiger, Tiere früher als normal zu schlachten, weil nicht genug Futter da ist. Wegen der niedrigen Flusspegel können Transportschiffe nicht fahren. Die vielen Hitzetage, dann die riesigen Waldbrände und Unwetter mit Tornados. Die Wahrscheinlichkeit für heftigen Regen mit Überschwemmung für diesen Herbst ist höher als sonst. Klimaforscher Mordjeb Latif hat die Tage nochmal gesagt, Politik und Gesellschaft müssen aufhören, nur darüber zu reden, was Klimaschutz kostet. Die Schäden, die durch unterlassenes Handeln entstehen, werden sehr viel teurer. Den größten Schaden werden übrigens immer die haben, die wenig Geld haben. Deshalb geht es bei mehr oder weniger Klimaschutz auch immer um mehr oder weniger Gerechtigkeit. Wenn du jetzt über Hitze, Waldbrände und Unwetter redest, redest du dann auch über Gerechtigkeit? Was glaubst du?
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2: Es ist kurz vor neun. Ich bin Gregor Jusse Moser. Guten Morgen. Wenn es um Rentenansprüche für pflegende Angehörige geht, will der neue Bundesgesundheitsminister Lindemann nicht sparen. Das hat der CDU-Politiker der Bild am Sonntag gesagt, mit Blick auf bisher geplante Einsparungen. Er wolle das korrigieren, sodass die entsprechenden Rentenpunkte erhalten bleiben. Ähnlich hatte sich auch Kanzler Merz geäußert. Eine Mehrheit der Menschen in Deutschland geht davon aus, dass Bundeskanzler Merz nicht bis zum Ende der laufenden Legislaturperiode im Amt bleiben wird. Das zeigt eine YouGov-Umfrage. Aus Berlin berichtet Jan-Henner Reitze.
3: Unterm Strich sind es 54% der Befragten, die erwarten, dass die Amtszeit von Merz vorzeitig zu Ende geht. Eine noch größere Mehrheit meint, dass der Kanzler durch die personellen Veränderungen rund um den Rücktritt von Jens Spahn als Unionsfraktionschef Autorität verloren hat. Und NRW-Ministerpräsident Hendrik Wüst halten mit 25% mehr Befragte für den geeigneteren Kanzler als Friedrich Merz mit 9%.
2: Italien nimmt keine weiteren Migranten aus Deutschland zurück. Vizeregierungschef Salvini von der rechtspopulistischen Lega-Partei hat das damit begründet, dass deutsche Hilfsorganisationen mit Schiffen Geflüchtete im Mittelmeer aufnehmen und nach Italien bringen. Teilweise reisen die Geflüchteten dann nach Deutschland weiter. Rein rechtlich dürfen EU-Länder Migranten dorthin zurückschicken, wo sie zuerst EU-Gebiet betreten haben.
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0: 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Mit Dario.
1: Ein Folkfestival in Galizien, Anfang August. Auf der Bühne steht eine Band, die Klezmer spielt. Und plötzlich fliegen Steine. Dobra Noc wurde von Musikern aus St. Petersburg gegründet und spielt Balkanmusik, russische und auch jüdische Musik. Vorher hatten die Veranstalter gefragt, wir unterstützen Palästina, im Publikum werden Fahnen zu sehen sein, ist das okay? Die Band hat gesagt, kein Problem. Nur politische Statements auf der Bühne geben, das wollen sie nicht. Beim Konzert stürmt dann jemand mit einer riesigen Palästina-Flagge auf die Bühne. Das Publikum fordert ein Statement, weil die Band mal in Israel aufgetreten ist. Der Bandleader unterbricht und sagt dann doch etwas. Die Welt werde immer radikaler, der Konflikt sei kompliziert. Da kippt die Stimmung. Beschimpfung, Becher und Steine fliegen. Ein Musiker wird getroffen, die Band bricht ab. Dann schlägt jemand vom Festivalteam vor, sag einfach Free Palestine, dann könnt ihr weiterspielen. Die einen sagen, dann sag's halt. Es wurde schon jemand verletzt, jetzt geht's um Sicherheit. Nachgeben kann vernünftig sein. Die anderen sagen, genau jetzt nicht. Ein politisches Bekenntnis, das mit Gewalt erzwungen wird, ist keins. Und wenn Steine reichen, um Menschen zu bestimmten Worten zu zwingen, bleibt von freier Meinung wenig übrig. Bandleader Kramzow hat die Worte nicht gesagt. Die Band ist abgereist. Würdest du sagen, was die Menge hören will, damit die Gewalt aufhört? Oder ist genau dann der wichtigste Moment, um nicht nachzugeben? Was glaubst du?
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5: Es ist kurz vor 10. Ich bin Gregor Jose Moser. Wer Zugpersonal angreift, soll härter bestraft werden. Ein Gesetz dafür hat die Bundesregierung angekündigt, aber noch nicht umgesetzt. Deshalb droht die Bahngewerkschaft EVG mit Streiks. EVG-Chef Burkhardt sagte der Bild am Sonntag, das Gesetz müsse noch dieses Jahr in den Bundestag, sonst werde im Januar im Nahverkehr gestreikt. Im Februar war bei Kaiserslautern ein Zugbegleiter attackiert und getötet worden. Die Pflegeversicherung ist in Finanznöten, deshalb sind Einsparungen geplant. Der neue Bundesgesundheitsminister Lindemann will bei Rentenansprüchen für pflegende Angehörige aber doch nicht sparen, wie er der Bild am Sonntag gesagt hat. Ronny Thorau berichtet.
6: Menschen, die ihre Angehörigen pflegen, bekommen unter bestimmten Voraussetzungen Rentenbeiträge gezahlt, bis zu 740 Euro im Monat. Lindemanns Amtsvorgängerin Nina Waken hatte einen Entwurf zur Pflegereform vorgelegt, der diese Ansprüche auf 70% kürzen würde. Gesundheitsminister Lindemann findet, damit verliere die Gesellschaft an Wärme, weil es bei pflegenden Angehörigen um Menschen gehe, die unsere Gesellschaft zusammenhalten.
5: Gedenken an die Opfer des Anschlags in Solingen. Dort hatte vor 2 Jahren ein islamistischer Terrorist beim Stadtfest 3 Menschen mit einem Messer getötet, 8 weitere wurden verletzt. Der Täter wurde letztes Jahr zu lebenslanger Haft mit anschließender Sicherungsverwahrung verurteilt. Jetzt am Vormittag findet ein Gottesdienst in der evangelischen Stadtkirche in Solingen statt. Für den Abend ist unter anderem ein öffentliches Gedenken geplant.
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7: Es ist das vorletzte Augustwochenende und ich möchte das gerne mit euch zusammen verbringen. Ich habe auch für euch die 25 meistgelikten Hits diese Woche. Jetzt auf Platz 25 White Keys von Dominik Feig. Hier ist Charlotte.
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0: Sehr starker Platz 24 hier schon bei unseren Most Wanted mit Tiffany Harris. Das macht auf jeden Fall sehr Bock auf eine geile Zeit und ich hoffe, die macht ihr euch auch alle in der Community. Caro hat sich zum Beispiel in die Show gemeldet. Caro, was geht denn bei dir ab?
1: Einfach chillen, entspannen, die Bachelorarbeit mal kurz zur Seite schieben, sich mit Freunden treffen und einfach mal das Wochenende genießen.
0: Geil, das hast du dir bestimmt auch verdient. Und an alle anderen in der Community, das nächste Lied passt auf jeden Fall auch sehr gut zu einem entspannten Wochenende. Das hat sehr emotionale Lyrics, aber dazu einen echt geilen Beat. Ja, und das ist einfach insgesamt eine tolle Mischung aus Vocals und Melodie. Ich bin gespannt, was ihr sagt. Jetzt kommt Faded Eyes von Serp und Khalid. Ihr hört 89.0 RTL.

Werdet ihr bei diesem Sound hier auch direkt 15 Jahre zurückversetzt? Carly Rae Jepsen hat jetzt einen neuen Track rausgebracht und der hat ein bisschen so 80er-Vibes, ein bisschen einen Retro-Sound, genauso wie auch das Musikvideo. Aber er ist wirklich mindestens genauso poppig wie Call Me Maybe und der macht auch richtig Bock zu tanzen. Und genau darum geht's nämlich auch, einfach mal alles zu vergessen und zu tanzen. Jetzt kommt Don't Leave Me on the Dance Floor von Carly Rae Jepsen. 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
0: 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Platz 18. 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

toller Platz 17 hier bei unseren Most Wanted. Aber Harry Styles muss man doch auch irgendwie lieben, oder? Ich habe jetzt noch eine Neuerscheinung für euch, und zwar von Robin Schulz. Und Robin Schulz hat ein Lied aus 2014 genommen und das mal so ein bisschen geremixed. Er hat da einen neuen Beat draufgepackt und jetzt ist das Ganze viel treibender. Die neue Version, die erinnert mich direkt so an Tomorrowland oder generell an Festival.

Festivals, an Sommer, an Sonne. Man ist draußen unterwegs mit seinen Freunden und hat einfach eine geile Zeit. Take It Slow Bullet von Robin Schulz und Watermat. Ihr hört 89.0 RTL.

Es ist Sommer, man verliebt sich und man denkt einfach mal über nichts nach. Das kennen wir doch alle so ein bisschen, oder? Genau darüber singt jetzt auch Jenny. Und Jenny kennt man spätestens seit diesem Banger hier. Da hat sie mit Tame Impala zusammengearbeitet und spätestens da ist sie dann auch so richtig bekannt geworden. Und jetzt hat sie wieder abgeliefert. Und zwar mit einem richtig schönen Song, mit einer richtig schönen Message und einfach positiven Vibes. Man genießt einfach den Sommer, ja, und denkt halt einfach nicht nach. Less Than a Lover von Jenny. 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
2: Ich bin Gregor Jose Moser. 2 Jahre nach dem islamistischen Terroranschlag in Solingen wird heute der Opfer gedacht. Damals hatte ein abgelehnter Asylbewerber beim Stadtfest 3 Menschen mit einem Messer getötet und 8 verletzt. Er wurde letztes Jahr zu lebenslanger Haft und anschließender Sicherungsverwahrung verurteilt. Nach einem Gottesdienst in der evangelischen Stadtkirche jetzt am Vormittag sind für den Abend eine Dialogveranstaltung und ein öffentliches Gedenken geplant. Dazu wird auch NRW-Ministerpräsident Wüst erwartet. Betroffene Gesichter und große Worte habe es gegeben, aber keine Taten. Das bemängelt die Bahngewerkschaft EVG nach der tödlichen Attacke auf einen Zugbegleiter vor einem halben Jahr. Weil die Bundesregierung die versprochene Strafrechtsverschärfung für solche Taten noch nicht umgesetzt hat, droht Gewerkschaftschef Burkhardt in der Bild am Sonntag jetzt mit Streiks im Regionalverkehr ab Januar. Italien will trotz neuer EU-Regeln bis auf Weiteres keine Migranten aus Deutschland zurücknehmen. Vizeregierungschef Salvini begründet das damit, dass deutsche Hilfsorganisationen mit Schiffen Geflüchtete im Mittelmeer aufnehmen und nach Italien bringen. Mehr von Tine Klimach.
3: Theoretisch muss Italien nach den neuen EU-Regeln die Menschen aufnehmen, weil jeder Migrant in dem EU-Land einen Asylantrag stellen muss, das er zuerst betreten hat. Deshalb wollen Deutschland und andere Länder Migranten wieder zurückschicken, die über die italienische Küste in die EU kamen. Trotzdem hat Rom seit Inkrafttreten des neuen Pakts Mitte Juni keinen einzigen Migranten aus Deutschland zurückgenommen. Italien sagt, das Aufnahmesystem ist komplett überlastet.
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4: Leute, was gibt es Geileres als Wochenende? Ich habe auch die perfekte Playlist für euch, und zwar eure 25 meistgelikten Hits diese Woche. Jetzt auf Platz 11, Move Into The Sun von Ijel. Hier ist Charlotte.
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0: Das war einfach schon Platz 10 bei unseren Most Wanted hier auf 89.0 RTL. Und es geht jetzt genauso geil weiter. Und zwar mit einer Neuerscheinung von Lizzot. Und die treibt genauso sehr an. Es ist ein schneller Beat, sehr gut für Clubs, geil zum Tanzen. Ihr aus der Community scheint es auch auf jeden Fall zu feiern. Eileen aus Hannover, was sagst du denn?
1: Der Song hat auf jeden Fall Potenzial. Er ist sehr fetzig. Mhm. Gute Laune bringt er und so ein richtiger Sommersong.
0: Voll, da gehe ich auf jeden Fall mit. Jetzt kommt Beautiful von Lizzot.

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Hallo. James Blunt haben wir doch mittlerweile alle schon ein bisschen vermisst, oder? Der Typ ist ja bekannt dafür, einen Banger nach dem nächsten zu droppen. Zum Beispiel diesen hier. Und er hat jetzt wirklich auch schon wieder abgeliefert. Sein neuestes Lied, da geht's ums Verliebtsein. Und es ist wirklich sehr gut zum Mitsingen. Es hat eine schöne Melodie. Also es ist wirklich ein perfektes Sommerlied. Das Musikvideo dazu ist aber ein bisschen special. Da geht es um Kannibalismus und Kidnapping. Und ja, also es passt eigentlich nicht wirklich zur Melodie. Ist aber auf jeden Fall sehenswert. Ich kann es euch nur empfehlen. Jetzt erstmal Taste Like Summer von James Blunt. Hey.

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0: einfach schon Platz 5 hier bei unseren Most Wanted auf 89.0 RTL, Tyler und Sarah Larsson. Ihr habt auf jeden Fall schon wieder richtig geil abgestimmt. Und ich hoffe, ihr genießt euer Wochenende mit dieser Playlist genauso sehr wie ich. Miriam aus Oberhausen, was machst denn du so?
1: Ja, wahrscheinlich chillen, ausruhen, bevor ich Montag wieder arbeiten muss.
0: Ja, dafür ist das Wochenende ja auch da. Zum Chillen habe ich jetzt auch den perfekten Song. Das ist ein absoluter Newcomer und er kommt eigentlich aus Marokko. Ich finde, den Sound, den kann man auch so ein bisschen raushören. Jetzt kommt Rise Slow von Kimo Sounds.

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2: 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Ah, Leute, seid ihr auch so gespannt wie ich? Was ist die Nummer 1? Wie habt ihr abgestimmt? Wir hatten jetzt richtig viele geile Songs in der Playlist. Und jetzt kommt Nummer 1. Ihr habt bestimmt auch direkt WM-Flashbacks. Erling Haaland, das WM-Finale, Shakiras tolles Outfit. Ja, vielleicht habt ihr es schon erraten. Es ist der offizielle Sommerhit des Jahres 2026. Und ich finde, das ist ein sehr würdiger Platz 1. Jetzt kommt Die Die von Shakira und Burna Boy. Hier ist Charlotte.

absolut geiler Platz Nummer 1 hier bei unseren Most Wanted. Leute, ihr habt so gut abgestimmt. Ich war direkt am Mitdancen hier im Studio. Jetzt wird's aber noch mal ein bisschen emotionaler. Ich habe noch mal eine Neuerscheinung für euch, und zwar von Sam Smith. Und den kennen wir ja sowieso schon ziemlich sentimental. Oh, won't you stay with me? 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Aber ganz ehrlich, wenn das jemand kann, dann ja wohl er. Also diese Stimme, ich finde, die kommt direkt aus dem Himmel. Einfach so schön. Jetzt kommt Constant Companion von Sam Smith. 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
2: Es ist kurz vor 12. Ich bin Gregor Jose Moser. Wegen einer neuen heißen Wetterphase warnt Griechenlands Wetteramt Einwohner und Urlauber für die kommende Woche vor Temperaturen von bis zu 40 Grad. Aus Athen, Takis Zafos.
3: Wegen extremer Trockenheit herrscht in weiten Teilen des Landes hohe Waldbrandgefahr. Die Behörden raten besonders Touristen, die direkte Sonne zu meiden und ausreichend Wasser zu trinken. Auf keinen Fall fettige Nahrung und Alkohol zu sich nehmen, sagen die Ärzte. Die Hitzewelle soll mindestens 10 Tage dauern.
2: Der islamistische Anschlag in Solingen vor 2 Jahren wirkt noch immer in der Stadtgesellschaft nach. Das hat bei einem Gedenkgottesdienst die Superintendantin des evangelischen Kirchenkreises Solingen, Ilka Werner, gesagt. Bis heute gäbe es tiefe Trauer, Schmerz und die hilflose Frage danach, wie man sich schützen könne. Am 23. August 2024 hatte ein abgelehnter syrischer Asylbewerber auf einem Stadtfest 3 Menschen mit einem Messer getötet und 8 verletzt. Wer Zugpersonal angreift, soll härter bestraft werden. Ein Gesetz dafür hat die Bundesregierung angekündigt, aber noch nicht umgesetzt. Deshalb droht die Bahngewerkschaft IVG mit Streiks ab Januar, so IVG-Chef Burkhardt in der Bild am Sonntag. Im Februar war bei Kaiserslautern ein Zugbegleiter attackiert und getötet worden.
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9: Es ist kurz vor eins. Ich bin Gregor Jose Moser. Wie gefährlich ist die AfD und braucht es ein Parteiverbot? Darüber sind sich die Menschen in Deutschland laut einer aktuellen Umfrage des INSA-Instituts uneins. Ronny Thorau berichtet.
10: Haben Sie Angst vor der AfD? Auf diese Frage antworten in der Umfrage 49% mit Nein, 42% mit Ja. Überdurchschnittlich hoch ist die Angst bei Älteren. Dass die AfD rechtsextrem ist, bejaht dabei übrigens mehr als die Hälfte der Befragten. Es haben also offenbar auch Menschen keine Angst vor der AfD, obwohl sie glauben, dass sie rechtsextrem ist. Und die AfD zu verbieten, das finden in der Umfrage genauso viele richtig wie falsch.
9: 2 Jahre nach dem islamistischen Terroranschlag in Solingen wird heute der Opfer gedacht. Damals hatte ein abgelehnter Asylbewerber beim Stadtfest 3 Menschen mit einem Messer getötet und 8 verletzt. Er wurde letztes Jahr zu lebenslanger Haft und anschließender Sicherungsverwahrung verurteilt. Bei einem Gedenkgottesdienst sagte die Superintendantin des Evangelischen Kirchenkreises Solingen, Ilka Werner, der Attentäter habe den islamischen Glauben missbraucht. Betroffene Gesichter und große Worte habe es gegeben, aber keine Taten. Das bemängelt die Bahngewerkschaft EVG nach der tödlichen Attacke auf einen Zugbegleiter vor einem halben Jahr. Weil die Bundesregierung die versprochene Strafrechtsverschärfung für solche Taten noch nicht umgesetzt hat, droht Gewerkschaftschef Burkhardt in der Bild am Sonntag jetzt mit Streiks im Regionalverkehr ab Januar.
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12: Es ist kurz vor zwei. Ich bin Fabian Schaffer. Während es in Deutschland gerade eher kühl ist, ist zum Beispiel in Italien und Griechenland wieder Hitze angesagt. Wegen einer neuen heißen Wetterphase warnt Griechenlands Wetteramt Einwohner und Urlauber für die kommende Woche vor Temperaturen von bis zu 40 Grad. Aus Athen, Takis Zafos.
13: Wegen extremer Trockenheit herrscht in weiten Teilen des Landes hohe Waldbrandgefahr. Die Behörden raten besonders Touristen, die direkte Sonne zu meiden und ausreichend Wasser zu trinken. Auf keinen Fall fettige Nahrung und Alkohol zu sich nehmen, sagen die Ärzte. Die Hitzewelle soll mindestens 10 Tage dauern.
12: Der islamistische Anschlag in Solingen vor 2 Jahren wirkt noch immer in der Stadtgesellschaft nach. Das hat bei einem Gedenkgottesdienst die Superintendantin des evangelischen Kirchenkreises Solingen, Ilka Werner, gesagt. Bis heute gäbe es tiefe Trauer, Schmerz und die hilflose Frage danach, wie man sich schützen könne. Am 23. August 2024 hatte ein abgelehnter syrischer Asylbewerber auf einem Stadtfest 3 Menschen mit einem Messer getötet und 8 verletzt. Wer Zugpersonal angreift, soll härter bestraft werden. Ein Gesetz dafür hat die Bundesregierung angekündigt, aber noch nicht umgesetzt. Deshalb droht die Bahngewerkschaft EVG mit Streiks ab Januar, so EVG-Chef Burkhardt in der Bild am Sonntag. Im Februar war bei Kaiserslautern ein Zugbegleiter attackiert und getötet worden.
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2: Es ist kurz vor drei, ich bin Fabian Schaffer. Der heftig kriselnde VW-Konzern steht vor brisanten Tagen. Kommende Woche soll eine Reihe von außerordentlichen Betriebsversammlungen bei Volkswagen stattfinden. Die Arbeitnehmerseite fordert Details zu den befürchteten massiven Sparplänen. Vorstandschef Blume hat sich jetzt in der Bild am Sonntag an die Belegschaft gerichtet. Tine Klimach berichtet.
3: Die Autobranche steckt in der Krise. Geopolitik, Handelsbarrieren und schwache Märkte. Und viele der großen deutschen Autokonzerne haben zu lange auf Verbrenner gesetzt, anstatt auf E-Autos. Da kommt viel zusammen. VW-Konzernchef Blume schwört die Belegschaft weiter auf tiefgreifende Einschnitte ein. Auf die nächsten Wochen komme es an. Alle müssten mitziehen, sagte er im Zeitungsinterview.
2: Der Streit zwischen Deutschland und Italien über den Umgang mit Bootsflüchtlingen aus dem Mittelmeer verschärft sich. Der italienische Vizeregierungschef Salvini verkündete jetzt, sein Land werde aus Deutschland keinen einzigen illegalen Einwanderer zurücknehmen, solange deutsche Hilfsorganisationen im Mittelmeer unterwegs seien. Die Bundesregierung verweist auf bestehende EU-Regelungen. Demnächst soll es dazu ein Treffen beider Länder geben. Die Bahngewerkschaft EVG droht mit bundesweiten Streiks im Regionalverkehr ab Januar. Voraussetzung sei, dass die Bundesregierung das Strafmaß bei Angriffen auf Zugbegleiter nicht bald verschärfe, sagte Gewerkschaftschef Burkhardt der Bild am Sonntag. Das Gesetz für härtere Strafen müsste noch in diesem Jahr in den Bundestag, sonst werde im Januar der Betrieb lahmgelegt.
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8: Es ist kurz vor vier. Ich bin Fabian Schaffer. Zwischen Deutschland und Italien verschärft sich ein Streit über den Umgang mit Bootsflüchtlingen aus dem Mittelmeer. Italien will keine illegalen Einwanderer zurücknehmen, solange deutsche Hilfsorganisationen im Mittelmeer unterwegs seien. Christoph Sator berichtet aus Italien.
9: Italiens rechte Dreierkoalition von Ministerpräsidentin Giorgia Meloni begründet ihre Haltung damit, dass deutsche Hilfsorganisationen seit Jahren auf dem Mittelmeer immer wieder Bootsflüchtlinge an Bord nehmen, um sie dann in italienische Häfen zu verschiffen. Rom verlangt nun, dass diese Zahl mit der Zahl der möglichen Rückkehrer aus Deutschland verrechnet wird und besteht auf einem Ausgleich aus Berlin.
8: Die Mehrheit der Menschen in Deutschland geht davon aus, dass Friedrich Merz nicht die volle Wahlperiode lang Bundeskanzler bleiben wird. In einer YouGov-Umfrage rechneten 36% der Befragten damit, dass der CDU-Vorsitzende dieses Jahr noch Kanzler bleibt, aber vor der Bundestagswahl 2029 abgelöst wird. 18% gingen sogar von einer Ablösung noch im laufenden Jahr aus. An der spanischen Mittelmeerküste hat sich die Lage nach Waldbrand und Überschwemmungen stabilisiert. Das Feuer in der Region Valencia, ausgelöst durch einen Blitzeinschlag, ist unter Kontrolle. Rund 1000 Evakuierte dürfen zurückkehren, sollen aber in ihren Häusern bleiben. 630 Hektar sind verbrannt. An der Costa Dorada dauern die Aufräumarbeiten nach Starkregen mit fast 200 Litern pro Quadratmeter an. Dutzende Menschen sind verletzt worden. Eine Jugendliche schwebt nach einem Mauereinsturz in Lebensgefahr.
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7: Es ist kurz vor 5. Ich bin Fabian Schaffer. Neuer Bundesgesundheitsminister Linnemann will bei der Rente für pflegende Angehörige nicht sparen. Geplant war, dass die Pflegekassen künftig nur noch 70% statt der vollen Rentenbeiträge zahlen. Das hätte 1,8 Milliarden Euro einsparen sollen. Linnemann will die Kürzung nun stoppen und stattdessen eine Gegenfinanzierung suchen. Krankenkassen, Patientenschützer und der Sozialverband SOVD begrüßen den Schritt. Wie gefährlich ist die AfD? Braucht es eine Brandmauer oder gar ein Parteienverbot? Darüber sind sich die Deutschen laut einer aktuellen Umfrage für die Bild sehr uneins. Ronny Thorau berichtet.
8: Haben Sie Angst vor der AfD? Auf diese Frage antworten in der Umfrage 49% mit Nein, 42% mit Ja. Überdurchschnittlich hoch ist die Angst bei Älteren. Dass die AfD rechtsextrem ist, bejaht dabei übrigens mehr als die Hälfte der Befragten. Es haben also offenbar auch Menschen keine Angst vor der AfD, obwohl sie glauben, dass sie rechtsextrem ist.
7: Die Benzinpreise in Deutschland liegen knapp unter dem Rekordhoch. Der ADAC meldet für Samstag runde 2,17 Euro pro Liter E10, nur wenige Cent unter dem Allzeithoch von 2,20 Euro aus dem März 2022. Grund sind der Irankrieg und das Niedrigwasser am Rhein. Der ADAC erwartet, dass 2026 das teuerste Tankjahr überhaupt wird. Finanzminister Klingbeil macht sich mit anderen EU-Kollegen für eine Übergewinnsteuer auf Ölkonzerne stark.
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5: Es ist kurz vor sechs. Ich bin Fabian Schaffer. Der heftig kriselnde VW-Konzern steht vor brisanten Tagen. Kommende Woche soll eine Reihe von außerordentlichen Betriebsversammlungen bei Volkswagen stattfinden. Die Arbeitnehmerseite fordert Details zu den befürchteten massiven Sparplänen. Vorstandschef Blume hat sich jetzt in der Bild am Sonntag an die Belegschaft gerichtet. Tine Klimach berichtet.
6: Die Autobranche steckt in der Krise. Geopolitik, Handelsbarrieren und schwache Märkte. Und viele der großen deutschen Autokonzerne haben zu lange auf Verbrenner gesetzt, anstatt auf E-Autos. Da kommt viel zusammen. VW-Konzernchef Blume schwört die Belegschaft weiter auf tiefgreifende Einschnitte ein. Auf die nächsten Wochen komme es an. Alle müssten mitziehen, sagte er im Zeitungsinterview.
5: Wer Zugpersonal angreift, soll härter bestraft werden. Ein Gesetz dafür hat die Bundesregierung angekündigt, aber noch nicht umgesetzt. Deshalb droht die Bahngewerkschaft EVG jetzt mit Streiks ab Januar, so EVG-Chef Burkhardt in der Bild am Sonntag. Der Streit zwischen Deutschland und Italien über den Umgang mit Bootsflüchtlingen aus dem Mittelmeer verschärft sich. Der italienische Vizeregierungschef Salvini verkündete jetzt, sein Land werde aus Deutschland keinen einzigen illegalen Einwanderer zurücknehmen, solange deutsche Hilfsorganisationen im Mittelmeer unterwegs seien. Die Bundesregierung verweist auf bestehende EU-Regelungen.
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5: Es ist kurz vor sieben. Ich bin Fabian Schaffer. Zwischen Deutschland und Italien verschärft sich ein Streit über den Umgang mit Bootsflüchtlingen aus dem Mittelmeer. Italien will keine illegalen Einwanderer zurücknehmen, solange deutsche Hilfsorganisationen im Mittelmeer unterwegs seien. Christoph Sator berichtet aus Italien.
6: Italiens rechte Dreierkoalition von Ministerpräsidentin Giorgia Meloni begründet ihre Haltung damit, dass deutsche Hilfsorganisationen seit Jahren auf dem Mittelmeer immer wieder Bootsflüchtlinge an Bord nehmen, um sie dann in italienische Häfen zu verschiffen. Rom verlangt nun, dass diese Zahl mit der Zahl der möglichen Rückkehrer aus Deutschland verrechnet wird und besteht auf einem Ausgleich aus Berlin.
5: Die Bahngewerkschaft EVG droht mit bundesweiten Streiks im Regionalverkehr ab Januar. Voraussetzung sei, dass die Bundesregierung das Strafmaß bei Angriffen auf Zugbegleiter nicht bald verschärfe, sagte Gewerkschaftschef Burkhardt der Bild am Sonntag. Das Gesetz für härtere Strafen müsste noch in diesem Jahr in den Bundestag, sonst werde im Januar der Betrieb lahmgelegt. In Solingen ist der Terroranschlagsopfer vom Stadtfest gedacht worden, 2 Jahre nach der Tat. Am Abend findet vor der Stadtkirche eine Gedenkveranstaltung mit Schweigeminute statt. Zuvor gab es einen Gottesdienst. Ministerpräsident Wüst betonte auf X den Zusammenhalt der Stadt. Bei dem Anschlag hatte ein Syrer 3 Menschen erstochen. Das Oberlandesgericht Düsseldorf verurteilte ihn zu lebenslanger Haft.
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5: Es ist kurz vor 8. Ich bin Fabian Schaffer. Neuer Bundesgesundheitsminister Linnemann will bei der Rente für pflegende Angehörige nicht sparen. Geplant war, dass die Pflegekassen künftig nur noch 70% statt der vollen Rentenbeiträge zahlen. Das hätte 1,8 Milliarden Euro einsparen sollen. Linnemann will die Kürzung nun stoppen und stattdessen eine Gegenfinanzierung suchen. Krankenkassen, Patientenschützer und der Sozialverband SOVD begrüßen den Schritt. Wie gefährlich ist die AfD? Braucht es eine Brandmauer oder gar ein Parteienverbot? Darüber sind sich die Deutschen laut einer aktuellen Umfrage für die Bild sehr uneins. Ronny Thorau berichtet.
6: Haben Sie Angst vor der AfD? Auf diese Frage antworten in der Umfrage 49% mit Nein, 42% mit Ja. Überdurchschnittlich hoch ist die Angst bei Älteren. Dass die AfD rechtsextrem ist, bejaht dabei übrigens mehr als die Hälfte der Befragten. Es haben also offenbar auch Menschen keine Angst vor der AfD, obwohl sie glauben, dass sie rechtsextrem ist.
5: Die Benzinpreise in Deutschland liegen knapp unter dem Rekordhoch. Der ADAC meldet für Samstag runde 2,17 Euro pro Liter E10, nur wenige Cent unter dem Allzeithoch von 2,20 Euro aus dem März 2022. Grund sind der Iran-Krieg und das Niedrigwasser am Rhein. Der ADAC erwartet, dass 2026 das teuerste Tankjahr überhaupt wird. Finanzminister Klingbeil macht sich mit anderen EU-Kollegen für eine Übergewinnsteuer auf Ölkonzerne stark.
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2: Es ist kurz vor 9, ich bin Fabian Schaffer. Mit den weiter ungelösten Spannungen im Nahen Osten liegen die Benzinpreise in Deutschland nur knapp unter ihrem Rekordhoch. Superbenzin der Sorte E10 kostete nach Angaben des ADAC zuletzt im bundesweiten Tagesdurchschnitt rund 2,17 Euro je Liter. Damit fehlen nur wenige Cent zum Allzeithoch von 2,20 Euro aus dem März 2022. Ursula Winkler berichtet.
3: Diesel ist zwar noch etwas weiter vom Allzeitrekord entfernt, hat aber zuletzt ebenfalls preislich ordentlich zugelegt. Laut ADAC zeichnet sich schon ab, 2026 könnte das bisher teuerste Tankjahr überhaupt werden. Nicht nur der Iran-Krieg treibt die Preise hoch, auch das aktuelle Niedrigwasser am Rhein erhöht die Transportkosten.
2: Bundesgesundheitsminister Linnemann will bei der Rente für pflegende Angehörige keine Kürzungen hinnehmen. Diese lehnt der CDU-Politiker ab, sagte er der Bild am Sonntag. Unterstützung bekommt er von den gesetzlichen Krankenkassen, der Stiftung Patientenschutz und dem Sozialverband SOVD. GKV-Chef Blatt nennt die Kürzungspläne einen falschen Ansatz. Italiens Vize-Regierungschef Salvini will keine Migranten mehr aus Deutschland zurücknehmen, solange deutsche Hilfsorganisationen im Mittelmeer unterwegs sind. Die Bundesregierung verweist auf bestehende EU-Regeln, auch auf den neuen Asyl- und Migrationspakt, der seit diesem Sommer gilt. Die Innenminister beider Länder wollen sich demnächst treffen.
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6: Hallo und herzlich willkommen bei Verbrechen von nebenan und hallo Ralph.
7: Hallo.
6: Es ist verrückt. Es ist verrückt.
7: Oh Gott, was ist verrückt?
6: Einfach verrückt. Es ist schön, wieder mit dir hier zu sitzen.
7: Ich sehe gerade, dass meine Brille voll dreckig ist. Ich nehme die einfach ab.
6: Erstmal kannst du ja auch ohne einigermaßen
7: gucken. Kann ich tatsächlich, kann auch noch lesen ohne.
6: Siehste. Und schlecht, wichtiger ist ja, dass du hören kannst, genau, was ich dir jetzt zu erzählen habe. Wir hatten jetzt irgendwie in einigen Folgen, ich weiß gar nicht, warum sich das jetzt so gesammelt hat in letzter Zeit, öfter schon über die Todesstrafe gesprochen.
7: Echt jetzt?
6: Ja.
7: Ja, ich glaube, ich hatte die letzten drei Fälle, die ich mit dir hatte, war immer Randthema Todesstrafe.
6: Ja, stimmt.
7: Weil ich meine, auch ich kann mich daran erinnern, dass wir jedes Mal dann dem Thema so vorbeigeschraubt sind.
6: Ja, ja.
7: Und ich dachte, boah, ich wiederhole mich ja schon ständig.
6: Ja, tatsächlich habe ich ja auch ein bisschen recherchiert zum Thema Todesstrafe in Deutschland und Todesstrafe in der DDR. Da gab es das ja noch ein bisschen länger als in Deutschland. Und bei dieser Recherche bin ich tatsächlich auf diesen Fall gestoßen. Deswegen bin ich jetzt...
7: Das heißt, wir haben vielleicht schon mal drüber gesprochen.
6: Das heißt, wir haben eventuell dieses Thema schon mal gestreift, ne? Nicht gestriffen.
7: Gestriffen, gestruft,
6: Wir haben das Thema schon mal gestreift. Bitte, liebe Deutschlehrer, meldet euch nicht bei mir. Ja, also wir waren schon mal an dem Thema dran gewesen am Sein. Und deswegen habe ich gedacht, das ist eigentlich ein Fall, über den man auch mal ein bisschen ausführlicher sprechen kann. Deswegen habe ich ihn dir heute mitgebracht.
7: Ich vermute, aber er ist nicht lustig.
6: Nein, lustig ist er eher nicht. Das kann man, glaube ich, schon mal sagen. Und wenn wir schon mal dabei sind, Inhaltswarnung: In dieser Folge geht es um den Mord und den sexuellen Missbrauch an Kindern und auch ganz kurz um Tierquälerei. Also so viel zum Thema ist nicht lustig, ist es definitiv nicht. Wenn ihr mit diesen Themen nicht zurechtkommt, dann überspringt diese Folge am besten. Wollen wir loslegen?
7: Let's go.
6: Du hast die Brille wieder auf.
7: Ich habe die Brille wieder auf, ich habe sie sauber gemacht.
6: Sehr gut, dann sind wir jetzt beide bereit. Die Temperaturen in und um Leipzig kommen schon seit einigen Tagen nicht mehr über die 15-Grad-Marke. Die Sonne schafft es gerade noch mal kurz hinter der Wolkendecke hervorzublitzen, bevor sie komplett hinter dem Grau verschwindet. Kein Sonnenstrahl fällt an diesem Tag in das Innere des großen grauen Gebäudes in der Ahnstraße der Leipziger Südvorstadt. Dass das hier kein gewöhnlicher Büroblock ist, erkennt man an dem schweren graublauen Metalltor und den Gittern vor den Fenstern. Hier in die Leipziger Justizvollzugsanstalt kommt niemand so einfach hinein oder hinaus. Direkt vor der Einfahrt hält an diesem 15. September 1972 ein grauer, fensterloser Transporter. Der große Wagen ist schon seit dem Morgengrauen unterwegs. Von Frankfurt-Oder über Cottbus und Torgau bis nach Leipzig. Im Auto sitzt ein junger Mann mit dunklen Haaren und dichten Augenbrauen. Er trägt Handschellen. Der 20-Jährige stand kurz vorher noch vor Gericht. Jetzt wird er in ein Gebäude gezerrt, von dem er keine Ahnung hat, was sich hinter den großen Mauern befindet. Doch nicht nur er, auch die Leipziger, also die Bürger dieser Stadt und teilweise auch die Wärter und Insassen dieses Gefängnisses, wissen nicht, was sich hier im Erdgeschoss abspielt. Erwin Hagedorn, so heißt der 20-Jährige mit den dunklen Haaren, ahnt nicht, dass er gerade die zentrale Hinrichtungsstätte der Deutschen Demokratischen Republik betritt und deshalb nur noch wenige Minuten zu leben hat. Der Zugang zum Todestrakt ist eine kleine, unauffällige Tür, die in dunkle Flure des Erdgeschosses führt. Insgesamt 6 miteinander verschachtelte Räume umfasst der Leipziger Todestrakt. In dem hohen Raum mit dem Abfluss im Boden sind die Wände gelb gestrichen, doch auch die Farbe schafft es nicht, die bröckelnden Stellen im Mauerwerk zu kaschieren. Aber das scheint ja auch niemanden zu stören. Die Besucher dieses Raumes kommen sowieso nicht mehr lebend raus. Die 6 Männer, die hier bereits auf Erwin Hagedorn warten, wissen im Gegensatz zu dem Kandidaten alle genau, was jetzt passieren wird. Der Angeklagte hat das Recht verwirkt, in dieser unserer humanen Gesellschaft zu leben. Das waren die Worte des Richters, die Hagedorn heute hierher gebracht haben. Jeder der 6 Männer weiß, was jetzt zu tun ist. In knappen Worten teilt einer von ihm den 20-jährigen Hagedorn mit, dass das Gnadengesuch seiner Eltern abgelehnt wurde und das Urteil nun vollstreckt wird. So etwas wie eine Henkersmahlzeit oder ein Sterbesakrament durch einen Priester gibt es hier in der DDR nicht. Zwar durfte Erwin Hagedorn einen Abschiedsbrief schreiben, aber den wird niemals jemand zu Gesicht bekommen. Von hinten schleicht sich ein unauffälliger Herr in Polizeiuniform an Hagedorn heran. Oberst Hermann Lorenz ist 44 Jahre alt. Seit mehr als 3 Jahren arbeitet er für das Ministerium des Innern als Henker. 250 Mark kassiert Lorenz pro Hinrichtung. Er gilt als pflichtbewusst und überpünktlich. Der Journalist Roger Wilhelmsen, der Hermann Lorenz Jahre später interviewt, sagt über ihn, er sei das unbelebteste Stück Materie gewesen, dem er je gegenübergesessen habe. Ohne dass Erwin Hagedorn etwas davon mitbekommt, hebt Henker Lorenz hinter ihm die Pistole und zielt auf Hagedorns Hinterkopf. Die kalte Mündung der Waffe ist jetzt ganz nah am Kopf des Verurteilten, aber sie berührt ihn nicht. Der unerwartete Nahschuss, wie diese Hinrichtungsmethode heißt, soll ganz plötzlich kommen. Wer schreckhaft zurückzuckt, stirbt nicht beim ersten Schuss. Hermann Lorenz zögert nicht, er drückt ab, dreht sich um und geht. Seine Arbeit ist hier erledigt. Erwin Hagedorn stürzt zu Boden, sein Kopf in Richtung Abfluss. Der junge Mann, der wegen seiner grausamen Taten verurteilt wurde, ist der letzte Zivilist, der in der DDR hingerichtet wird. Für seine grausamen Taten gewährt man Erwin Hagedorn keine Gnade.
7: Okay, ich muss das jetzt mal ganz kurz rekapitulieren. Mhm. Er wusste nicht, dass er hingerichtet wird. Mhm. War er bei der Urteilsverkündung nicht dabei, oder?
6: Doch, also er wusste, dass er zu Tode verurteilt.
7: Okay, beziehungsweise, okay, es gab ein Gnadengesuch.
6: Genau.
7: Heißt, ach so, er wurde zum Tode verurteilt, die Eltern haben sowas wie Revision eingelegt.
6: Erstmal gab es Revision, die ist abgelehnt worden. Ja. Und danach gibt es halt noch die Möglichkeit, Gnadengesuch einzureichen. Und der ist eben auch abgelehnt worden.
7: Das wurde abgelehnt, aber das hat er praktisch nicht mitbekommen. Genau. Und somit dachte er, er wird irgendwo hingebracht.
6: Richtig, also er hatte keine Ahnung, dass er an dem Tag stirbt. In dem Moment, wo sie ihm gesagt haben, dass der Gnadengesuch abgelehnt wurde, konnte er sich es wahrscheinlich schon denken. Aber es war eben Teil dieser Tötungsmethode, dass man den Leuten nicht gesagt hat, so in einer Woche ist es soweit oder morgen ist es soweit und an dem Tag kannst du nochmal deine letzte Henkersmahlzeit zu dir nehmen oder nochmal beten oder
7: aber
6: so.
7: Aber er durfte einen Abschiedsbrief schreiben, aber warum hat den keiner gesehen, wenn man das einfach nicht so macht? Oder?
6: Genau, der ist einfach in den Archiven verschwunden, durchaus bewusst. Also das haben die wohl mit einigen von diesen Häftlingen gemacht, weil damit die zumindest nochmal ein schönes Gefühl hatten am Ende. Aber der war an die Eltern bestimmt und die Eltern haben den halt nie bekommen. Okay. Es war aber wohl nicht selten in der DDR.
7: Aber jetzt würde mich interessieren, warum wurde er denn hingerichtet?
6: Ja, vielleicht sollte man so ein bisschen überhaupt mal darüber sprechen, genau, wie es dazu kam. Der ist ja zu dem Zeitpunkt erst 20 Jahre alt, was ich auch sehr jung finde und auf der anderen Seite, wenn man überlegt, 1972, das ist echt noch nicht so lange her. Ne? Also wir waren da zwar noch nicht auf der Welt, aber die Vorstellung, dass das so vor nicht so langer Zeit noch Menschen...
7: Wobei nicht so langer Zeit, wir haben 2022, das heißt, das ist 50 Jahre her.
6: Ja, aber 50 Jahre ist jetzt keine super lange Zeit. Also unsere Eltern waren da auf jeden Fall schon auf der Welt. Weißt? Also das ist jetzt nicht wie Mittelalter, so ganz weit weg.
7: Ja, total, aber nee, das schockiert mich jetzt gerade tatsächlich nicht so. Wie war sein Name?
6: Erwin Hagedorn, genau. Über den wollten wir ein bisschen sprechen. Der wird am 30. Januar 1952 in der brandenburgischen Kleinstadt Eberswalde geboren. Das ist so 60 Kilometer nordöstlich von Berlin. Es ist eine wohlbehütete Kindheit, ganz nach den sozialistischen Idealen der DDR. Denn Erwins Eltern sind beide überzeugte Parteimitglieder der SED. Erwins Vater und seine Mutter arbeiten beide im Reichsbahn-Ausbesserungswerk. Sie sorgen also dafür, dass bei der DDR-Reichsbahn alles reibungslos läuft. Am Wochenende geht die Familie gemeinsam einkaufen oder in den Zoo. Es gibt auch ein Foto aus dieser Zeit. Erwins Mutter hat ihre dunklen Haare hochtupiert und lächelt leicht. Erwins Vater grinst freundlich über sein rundes Gesicht. Zwischen ihnen ihr Sohn Erwin, der seinem Vater wie aus dem Gesicht geschnitten ist. Von außen also die perfekte Vorzeigefamilie. Doch es zeigt sich schon früh, dass Erwin nicht wie andere Kinder ist. Schon in der Schule wird Erwin Hagedorn gehänselt. Statt mit Gleichaltrigen verbringt er die meiste Zeit mit seinem Vater und seiner Mutter. Wenn die Jungs der Nachbarschaft draußen auf dem Hof Fußball spielen, ist Erwin nie dabei. Ein Einzelgänger, erinnern sich Nachbarn später. Während die Jugendlichen in seinem Alter ihn größtenteils ignorieren, beschäftigt Erwin sich lieber mit jüngeren Kindern. Vor allem kleine Mädchen findet er zu diesem Zeitpunkt interessant. Die lockt Erwin gerne in einen Schuppen am Rande des Hofes, in seine Folterhöhle, wie er sie selber nennt. Dort ärgert und piesackt er die Mädchen, doch das nimmt keiner so richtig ernst, auch die Mädchen selber nicht. Aber schon damals zeigt sich, dass Erwin mehr will als nur harmlose Spiele. Eines Tages fesselt Erwin in seiner Folterhöhle das Nachbarsmädchen Ute und bedroht sie mit einem Messer. Das Mädchen fängt laut an zu schreien. Ein Nachbar hört ihre Schreie und geht dazwischen. Eine andere Nachbarin marschiert zu Erwins Eltern, die sich das Ganze überhaupt nicht erklären können, und droht mit der Polizei, sollte so etwas irgendwann nochmal vorkommen. Von da an ist Ruhe. Und Erwin weiß, dass er sich ab jetzt nie wieder erwischen lassen darf. Einige Jahre später beginnt Erwin Hagedorn eine Kochlehre bei der Mitropa Bahnhofsküche am Eberswalder Hauptbahnhof. Kollegen erinnern sich, wie stolz Erwin an seinem ersten Tag seine Messertasche präsentiert, die ihm sein Opa geschenkt hat. Hier in der Küche guckt ihn niemand schräg an, wenn er mit Messern hantiert. Besonders beliebt ist Erwin bei seinen Kollegen aber nicht. Vor allem die weiblichen Auszubildenden machen einen großen Bogen um ihn. Sie finden ihn plump und zu grob. Bei seinen Vorgesetzten gilt Erwin Hagedorn dagegen als pünktlich, zuverlässig und fleißig. Wenn im Keller des Restaurants die Fische für das Mittagessen geschlachtet werden sollen, meldet sich Erwin als Erster. Zuzusehen, wie die Karpfen und Aale mit dem Tod kämpfen und ihnen selber die Köpfe abzutrennen, ist für Erwin, wie er später selber sagt, eine innerliche Genugtuung. Besonders die großen Aale zu schlachten bereitet ihm eine kribbelnde Freude, denn die zucken nach dem ersten Stich besonders lang. Doch schon bald wird es Erwin Hagedorn nicht mehr reichen, sein Messer nur gegen Fische einzusetzen, aber das ahnt zu diesem Zeitpunkt noch niemand.
7: Okay, gruseliger Typ.
6: Mhm.
7: Ich stelle mir ehrlich gesagt jetzt gerade die Frage, wie lockt der denn diese Mädchen da rein, wenn alle wissen, der ärgert und piesackt die, wobei ich, das klingt irgendwie schon extrem pervers.
6: Es ist jetzt nicht so, dass der, ne, die wirklich zusammengeschlagen hat oder so, ne? Ja. Aber der hat die schon so gekitzelt, hat die angefasst. Also es ist
7: schon
6: so sexuelle Belästigung auf jeden Fall. Absolut, nein. Aber es ist halt nicht so im Sinne von, dass er die da gefoltert hätte oder so.
7: Nein,
6: aber
7: das,
6: da
7: das habe ich jetzt
6: los.
7: Auch nicht erwartet, aber trotzdem stelle ich mir halt gerade vor, das ist so, man hat das ja öfter auch so im Kindergarten oder in der Schule. Mhm. Es gibt dann so einen, der ist anders als die anderen, ja. Aber wenn der jetzt so auffällig ist, dass der Leute in irgendeinen Schuppen oder sowas lockt, Ja, das macht er dann vielleicht einmal, aber dann wären doch alle so, nee, vorsichtig, da würde ich aber nicht mitgehen.
8: Ja, er ist natürlich zu dem Zeitpunkt schon wesentlich älter als die anderen Kinder mit denen, oder vor allem die Mädchen, die er sich da als Opfer sucht zu dem Zeitpunkt. Also die Mädels sind so 7, 8 Jahre alt und er ist da schon 13, 14, so Anfang Pubertät. Und da wird er die entweder halt mit...
7: Einfach genommen.
8: Genau. Entweder mit Überredungskunst oder eben mit körperlicher Gewalt, weil er denen ja einfach komplett überlegen ist, ne?
7: Ja. Okay. Ja gut, das mit den Aalen... halt auch pervers, ne? Aber
8: absolut, absolut. Aber das ist ja ist auch was, was man ja häufiger begegnet, ne? Wenn man über solche Täter spricht, ne? Dass die dann anfangen mit Tieren.
7: Wann reichen ihm die Tiere denn nicht mehr?
8: Das dauert gar nicht so lange. Am 31. Mai 1969, da setzt Erwin Hagedorn seine dunklen Fantasien, die ihn wahrscheinlich schon viel, viel länger quälen, zum ersten Mal in die Tat um. An diesem kühlen Tag fällt aus dem grauen Himmel leichter Regen auf die Straßen von Eberswalde. Erwin Hagedorn verbringt fast den kompletten Samstag im Wald. Schon an vielen anderen Tagen hat er hier ganz allein Stunden verbracht. Also er hat ja auch niemanden, mit dem er da sonst hingehen könnte. Doch dieser Tag ist anders. Stundenlang fährt der damals 16-Jährige mit seinem Fahrrad durch den Wald auf der Suche nach einem Opfer. Hagedorn hat eine genaue Vorstellung davon, wie dieses Opfer aussehen soll. Ein Junge, vielleicht 10 Jahre alt, nicht zu mager und nicht zu dick, ohne Brille oder abstehende Ohren. Irgendwann sieht er sogar zwei Jungen, die genau diesen Vorstellungen entsprechen. Henry Specht und Mario Luis sind beide 9 Jahre alt. Trotz des schlechten Wetters haben sie sich zum Spielen im Wald bei Eberswalde verabredet. Hier zwischen den Bäumen liegen die Ruinen einer Nebenstelle eines alten KZs, kaum mehr als ein paar zerfallene Mauern. Franzosenbunker nennen die Leute hier in Eberswalde die Ruinen. Sie sind ein beliebter Treffpunkt für Kinder und Jugendliche in dieser Zeit. Hier treffen Henry und Mario auf ihren Mörder. »Was macht ihr hier?«, fragt Erwin die beiden und lädt sie dazu ein, mit ihm eine Fahrradtour zu machen. Die beiden willigen ein, ihre Fahrräder haben sie ja sowieso dabei. Auf ihrer Strecke über die Waldwege fahren die drei an dem Jäger Willi E. vorbei. Er ist die letzte Person, die Henry und Mario lebend gesehen hat. Willi E. fällt nichts Verdächtiges an dem Trio auf. Der freundlich lächelnde Erwin könnte der ältere Bruder der beiden Jungs sein. Irgendwann halten Erwin, Henry und Mario an der Drenitzwiese am Rande der Stadt und Erwin schlägt vor, Fangen zu spielen. Was die beiden Jungen nicht bemerken, Erwin hat sein Messer unauffällig ins grüne Gras fallen lassen. Beim Aufheben des Messers verletzt er den kleinen Mario leicht, tut aber so, als sei das ein Versehen gewesen. »Leg dich hin«, befiehlt Hagedorn dem kleinen Jungen und behauptet, er wolle zusammen mit Henry Hilfe holen. Doch das ist nur ein Vorwand, um die beiden Jungen zu trennen, denn Erwin hat es nur auf den 9-jährigen Henry abgesehen. Also der schien so ein bisschen mehr seiner Vorstellung eines potenziellen Opfers zu entsprechen. Er führt Henry in den immer dichter werdenden Wald. Keine 300 Meter von der Drenitzwiese entfernt bleibt Erwin plötzlich stehen und zieht sein Messer. Damit will er Henry zwingen, sich auszuziehen, doch der weigert sich und beginnt zu schreien. Daraufhin sticht Erwin Hagedorn dem 9-jährigen Jungen in die Brust. Er missbraucht den völlig unter Schock stehenden Henry und tötet ihn danach mit einem tiefen Schnitt durch den Hals. Das Blut, der Todeskampf des Jungen, all das erregt Erwin Hagedorn.
7: Krass.
8: Mhm.
7: Was ich nicht verstehe, wieso sind die denn überhaupt mit dir mitgefahren? Also war das damals so, dass man da so gutgläubig war, dass man dann einfach mit irgendwelchen fremden Jungs auf eine Fahrradtour fährt?
8: Ich weiß es natürlich nicht hundertprozentig, aber ich glaube, dieses geh nicht mit fremden Leuten mit und...
7: Naja, wobei er war ja ein Jugendlicher. Ich überlege gerade, meine Schwester und ich waren früher tatsächlich, auch wenn wir mit meiner Oma waren, die hat auf so einem Berg gewohnt und wenn man, das klingt jetzt so, als ob das so ein Österreichberg Alpen, war. Nein, es war so ein Hügel.
8: Ein ostwestfälischer Berg, so, ja, also kein so hoher.
7: Das war auch nicht auf dem Land, das war eine Siedlung. Und wenn man dabei runterging, war ein Spielplatz und da sind meine Schwester und ich immer hingegangen und haben da dann auch alleine und unbeaufsichtigt gespielt und da waren dann auch oft irgendwelche anderen Kinder und da waren auch nicht zwangsläufig Eltern dabei und mit denen haben wir natürlich auch dann da gespielt und uns unterhalten, aber wir wären, glaube ich, niemals mit denen mitgegangen.
8: Ja, ich wäre mir jetzt gar nicht so sicher, aber ich kenne das auch aus meiner Kindheit so, dass man halt den ganzen Tag irgendwie unterwegs war in der Nachbarschaft und auf dem Spielplatz und auf irgendwelchen Wiesen oder so. Und wenn du da Leute kennengelernt hast, dann hast du auch
7: ja, mit denen... Ja, aber dann wärst du mit denen doch nicht plötzlich mitgefahren, ohne mit deinen Eltern zu sprechen. Wir fahren jetzt auf eine Fahrradtour.
8: Nee, die waren ja eh auf einer Fahrradtour. Die waren ja auf einer Fahrradtour und der hat im Prinzip nur gesagt, hey, wollen wir nicht zu dritt fahren? So, also
7: ja
8: ich glaube, das waren schon noch andere Zeiten. Ne? Also da hast du dir über solche Sachen, glaube ich, nicht so viele Gedanken gemacht,
7: wie man
8: es heute eben irgendwie.
7: Ja, ich glaube, das ist tatsächlich auch so. Und ich glaube, das hat auch was mit dem Alter zu tun.
8: Total, natürlich.
7: Ich glaube, dass auch heute die Kinder da immer noch unbeschwerter sind, als wir das jetzt wahrscheinlich sind. Aber was ist denn mit dem anderen Jungen, Mario?
8: Genau, Mario hieß der. Der sitzt immer noch auf der Drenitz-Wiese und wartet im Prinzip darauf, dass Henry und ihr neuer Freund, in Anführungsstrichen Erwin, zurückkommen. Als Erwin dann aber zurückkommt zu Mario, hat er keine Hilfe dabei, sondern ein blutverschmiertes Messer in seiner rechten Hand. Hagedorn missbraucht jetzt auch Mario und tötet ihn danach, genau wie Henry, mit einem Schnitt durch den Hals. Um 17.57 Uhr ist er fertig und hat zwei Kinderleben ausgelöscht. Danach fährt er mit dem Rad zur Dreizimmerwohnung seiner Eltern in der Werbeliner Straße in Eberswalde zurück, als wäre nichts gewesen. Währenddessen suchen die Eltern von Henry und Mario längst nach ihren Söhnen, denn beide sind nicht zur verabredeten Zeit nach Hause gekommen. Niemand denkt zu diesem Zeitpunkt an ein Verbrechen, aber alle helfen bei der Suche mit. In langen Menschenketten durchstreifen die Nachbarn und Bekannten der Familien die Wälder und hoffen, die beiden munter und spielend zu finden. Doch sie finden keine Spur von Henry und Mario. 5 Tage lang steht die Stadt Eberswalde still. Keine Kinder, die draußen unbeschwert spielen, dafür hängen überall Suchplakate mit einem Foto von Henry und Mario. Der dunkelhaarige Henry lächelt auf dem Bild frontal in die Kamera, während der zarte Mario mit seinen blonden Haaren auf dem Foto schüchtern nach unten schaut. Dieses Bild ist mittlerweile auch in den Zeitungen der Region zu sehen. Ein ungewöhnlicher Schritt für die DDR, in der Vermisstenfälle oder Verbrechen sonst eher unter den Teppich gekehrt werden. Sogar Hubschrauber werden für die Suche eingesetzt, doch ohne Erfolg. Erst 13 Tage nach dem Verschwinden der beiden Jungs machen 2 Holzfäller bei der Arbeit eine grausame Entdeckung. Tief im Wald finden sie die Leiche des kleinen Mario neben seinem Fahrrad. Sein Körper ist bereits stark verwest. Einen Tag später wird auch Henry gefunden. Bei ihm ist die Verwesung so stark, dass sein Kopf von seinem Körper getrennt wurde. Trotz der Grausamkeit der beiden Morde findet die Volkspolizei keine einzige Spur. Zurück bleibt in Eberswalde nur die Angst vor einem Kindermörder, der durch die Stadt streift.
7: Zu Recht.
8: Ja.
7: Was macht denn Erwin Hagedorn jetzt in der Zwischenzeit?
8: Naja, der lässt sich ehrlich gesagt gar nicht so richtig was anmerken. Der schlüpft weiter Tag für Tag in sein weißes Kochoutfit, setzt sich seine Mütze auf und stellt sie an den Herd. Der grausame Doppelmord im Wald ist natürlich auch hier im Restaurant das große Thema. Auch Erwin beteiligt sich an den Diskussionen über den Kindermörder von Eberswalde. Den müsste man auf den Marktplatz stellen, an Pfahl anbinden, mit Benzin übergießen und anstecken, sagt er zu seinen Kollegen, die natürlich keine Ahnung haben, dass genau dieser Kindermörder gerade vor ihnen steht. Während Henry Specht und Mario Luis tot sind, lebt Erwin Hagedorn sein Leben ganz normal weiter. Noch im selben Jahr tritt er in die SED ein und macht seine Eltern damit mächtig stolz. Auch die Eberswalder Regionalzeitung Kreisreporter berichtet über den Vorzeigekochlehrling. Rendezvous mit Erwin Hagedorn ist der Titel des Artikels, darunter ein großes Foto. Das ist Erwin Hagedorn, ein junger Mann von heute, ein Jungsozialist, der mit seinem Fleiß, seinen schöpferischen Ambitionen anderen hilft, sich jenes Denken und Handeln zu eigen zu machen, wie es ihm täglich Bedürfnis ist. So heißt es in dem Artikel. Erwin, zu diesem Zeitpunkt 17 Jahre alt, genießt die Aufmerksamkeit. Endlich steht auch er mal im Mittelpunkt.
7: Und keiner kommt ihm dabei jetzt auf die Spur?
8: Nein. Also trotz des riesigen Drucks von der Parteiführung und extrem aufwendigen Ermittlungen kommt die Volkspolizei einfach nicht weiter. Sie haben nicht die geringste Spur. Und so entschließen sich die Behörden zu einem sehr ungewöhnlichen Schritt, zum allerersten Mal in der deutschen Kriminalgeschichte wird ein psychologisches Täterprofil erstellt. Der Berliner Gerichtsgutachter Hans Cevcik wird damit zum allerersten Fallanalytiker in Gesamtdeutschland. In der Bundesrepublik kommt diese Technik erst gut 20 Jahre später zum Einsatz. Cevcik arbeitet zu diesem Zeitpunkt bereits seit einigen Jahren in der Abteilung für forensische Psychiatrie und Psychologie der Berliner Charité. Für das Erstellen des Täterprofils fährt Cevcik nach Eberswalde. Seine einzigen Anhaltspunkte sind damals Fotos vom mutmaßlichen Tatort und von den Leichen von Henry und Mario. Aus diesen dünnen Hinweisen erstellt Cevcik ein erstes Profil des Kindermörders. Für den Psychiater muss der Täter ein junger Mann sein, der bisher unauffällig und ohne Vorstrafen gelebt hat. Außerdem sei der Mann ein pädophiler, sogenannter Blutsadist, der professionell mit Messern umgehen kann.
7: Was ja erstmal ganz gut passt, ne?
8: Ja.
7: Was ist ein Blutsadist?
8: Ja, ich glaube, das ist ein sehr veralteter Ausdruck für einen gefährlichen sexuellen Sadisten, weil es gibt ja...
7: Ach so, ich dachte, das hätte was mit Blut zu tun.
8: Ja, also im Sinne von, dass er wirklich auch Blut braucht.
7: Also der findet das gut, wenn er ja. Blut sieht und...
8: Ja, ja. Also es geht da, glaube ich, hauptsächlich um den Sadismus. Also ich kannte den Begriff vorher auch nicht, weil da gibt es ja schon Unterschiede. Es gibt ja jetzt erstmal den, in Anführungsstrichen, normalen Sadisten, für den das einfach ein Fetisch ist und der das mag, anderen wehzutun, aber nur, wenn der andere damit einverstanden ist. Ne? Das ist ja SM.
7: Aber und wehtun wäre dann ja auch erstmal nur Schmerz.
8: Genau, erstmal nur Schmerz. Ja. Und dann gibt es ja auch heute noch in der Psychologie, ne, den krankhaften sexuellen Sadisten, dem das halt scheißegal ist, der in dem anderen eigentlich nur ein Stück Fleisch sieht, dem er
7: Aber so würde man jetzt auch einen Blutsadist, das wäre dann auch schon ein Blutsadist.
8: Wäre, ja,
7: also jetzt nicht um Wunden zufügen.
8: Also es ist halt veraltete Sprache, ne? Aber so würde ich das interpretieren. Also Okay. Ich kannte diesen Begriff vorher auch nicht. Ich glaube, den verwendet man heute auch zum Glück nicht mehr. Aber du hast recht, im Großen und Ganzen passt das eigentlich ziemlich gut.
7: Ja.
8: Obwohl das natürlich sehr ins Blaue geschossen ist. Ne? Also einfach von ein paar Tatortfotos und von den Leichen da irgendwie sowas draus zu schließen. Aber es scheint ja in dem Fall funktioniert zu haben. Aber das kann Hans Cevcik zu diesem Zeitpunkt natürlich noch nicht ahnen. Die Ermittler der Volkspolizei glauben durch das Profil, dass Willi E. der Täter sein muss. Du erinnerst dich, das ist dieser Jäger, der Henry und Mario im Wald als letzter lebend gesehen hat, weil der ist natürlich auch erfahren mit Messern, weil er ja ein Jäger ist. Und außerdem wisse der, wie man Lebewesen erlegt. Wochenlang wird Willi E. von allen möglichen Helfern der Stasi überwacht. Verwandte, Mitschüler, Lehrer, Nachbarn, alle schnüffeln und spüren jedem Schritt des Jägers hinterher. Nachdem er wochenlang zu Unrecht verdächtigt wurde, sagt Willi E. irgendwann genervt, ich muss feststellen, dass ihr überhaupt nichts wisst, sonst würdet ihr euch nicht mit mir so lange aufhalten. Womit er natürlich recht hat. Auch das ist natürlich etwas, was es heute nicht mehr geben würde in der Form, also um jemanden zu überwachen, da musst du schon wirklich starke Verdachtsmomente haben und da arbeiten meistens dann auch nicht die Verwandtschaft des Überwachten mit. Aber das war halt die DDR, das waren noch ein bisschen andere Zeiten. Erwin Hagedorn bleibt in der Zwischenzeit ganz entspannt und fühlt sich sogar so sicher, dass er sich selbst an die Volkspolizei wendet, um eine falsche Spur zu legen. Er führt die Polizisten in den Wald, wo er auf einer seiner Radtouren eine Unterhose und einen Schulranzen gefunden hat. Beides hat natürlich nichts mit dem Fall zu tun. Also die lagen da wirklich, also von irgendeinem anderen Kind verloren, hat er da irgendwie gefunden. Aber das können die Eberswalder Volkspolizisten natürlich nicht wissen und gehen auch diesem Hinweis nach, also dem Hinweis des Mörders, genauso wie den anderen 1750 Hinweisen aus der Bevölkerung. Doch keiner dieser Hinweise bringt die Polizei auf die richtige Spur und so werden die Ermittlungen irgendwann vorläufig eingestellt.
7: Okay, wieso wurde denn jetzt überhaupt dieser Jäger verdächtigt?
8: Weil der auf das psychologische Profil passte.
7: Aber wie sind Sie auf den gekommen?
8: Der hat ja eine Zeugenaussage gemacht.
7: Ah, verstanden.
8: Ne, die haben ja rumgefragt, wer hat die als letztes lebend gesehen und dann hat der sich wahrscheinlich selber bei der Polizei gemeldet und hat gesagt, jo, ich habe die gesehen. Und
7: dann dachten sie, Mensch, der passt ja
8: ganz gut. Genau, der passt ja ganz gut. Warum sie jetzt aber nicht der Spur nachgegangen sind, dass diese Kinder mit einer dritten Person unterwegs waren, das ist eine andere Frage.
7: Also das ist ehrlich gesagt das, was mir am allermeisten gerade durch den Kopf geht, dass der die ja zu dritt gesehen hat. Wieso hat sich darüber keiner Gedanken gemacht?
8: Naja, wenn die davon ausgegangen sind, dass der Jäger selbst der Täter war, können Sie ja,
7: ja
8: meinen,
7: gut,
8: dass der vielleicht
7: irgendwann haben
8: hat.
7: Sie ja anscheinend, ich meine, wenn der Fall vorläufig eingestellt wird, haben Sie anscheinend das Ding ja, haben Sie das zu den Akten gelegt, aber dann hätte es ja Sinn gemacht, weil dieser Dritte hätte ja eventuell gesehen, mit wem die sich, wenn selbst wenn Sie den nicht verdächtigt hätten.
8: Es wäre ja ein wichtiger Zeuge gewesen.
7: Richtig,
8: ja,
7: aber stimmt. Da wurde nicht mal mehr nachermittelt.
8: Nee. Auch wenn jetzt die Ermittlungen erstmal eingestellt worden sind, können die Ermittler selbst den Fall natürlich nicht einfach so vergessen. Über eins waren wir uns in der engeren Mordkommission im Klaren. Der kommt wieder, erzählt der damalige Leiter der Mordkommission später in einem Interview. Und er wird Recht behalten. Knapp 2 Jahre nach dem Doppelmord an Henry und Mario schlägt der mittlerweile 19-jährige Erwin Hagedorn wieder zu. Es ist der 9. Oktober 1971. Mittlerweile spielen wieder mehr Kinder auf der Straße oder im Wald. Der Doppelmord an den beiden 9-jährigen Jungen ist mittlerweile in den Erinnerungen vieler Menschen ein wenig verblasst. Und in Eberswalde hat sich ein trügerisches Gefühl von Sicherheit breit gemacht. Erwin Hagedorn verlässt an diesem Tag zwischen 14 und 15 Uhr die Dreizimmerwohnung seiner Eltern an der Werbeliner Straße 4 und fährt in den Wald auf der Suche nach einem Opfer. Jeden spielenden Jungen beobachtet er aus der Ferne und schaut, ob er seinen Kriterien entspricht. Blond, jung aussehend, nicht zu dünn, nicht zu dick, keine Brille, keine abstehenden Ohren. Im Wald findet er keinen Jungen, der in sein Schema passt, also steuert er die Wildparkstraße an, ein Neubaugebiet direkt am Waldrand. Hier hat er schon öfter spielende Kinder gesehen. Vor der letzten Garage der Häuserreihe findet er, was er gesucht hat. Einen blonden, jung aussehenden Jungen, nicht zu dünn und nicht zu dick, ohne Brille und ohne abstehende Ohren. Es ist der 12-jährige Ronald Winkler. Doch der Junge hat einen guten Instinkt. Ihm kommt der fremde Mann in der dunkelbraunen Lederjacke mit Fellkragen, der ihn da so anstarrt, irgendwie komisch vor. Ronald rennt weg. Leider nicht zu den Nachbarn, sondern in den Wald. Erwin Hagedorn rennt hinterher und ist schneller. Auf der Wiese, auf der er 2 Jahre zuvor schon einmal das Messer zückte, holt er Ronald ein. Es ist genau wie beim letzten Mal. Er verletzt Ronald mit dem Messer, missbraucht ihn und ermordet ihn danach mit einem Schnitt durch den Hals. Eine Stunde später ist Erwin Hagedorn wieder daheim in der Wohnung bei seinen Eltern und beseitigt alle Spuren. Die Blutspritzer auf seiner Lederjacke schrubbt er ab und das Taschentuch, mit dem er sich Ronalds Blut vom Körper gewischt hat, wirft er in den Ofen. Als er damit fertig ist, setzt er sich vors Radio und hört Musik. Währenddessen breitet sich bei Familie Winkler langsam die Panik aus, nachdem Ronald nicht nach Hause gekommen ist. Die Erinnerungen an den Doppelmord von vor 2 Jahren sind sofort wieder da, weshalb die Volkspolizei direkt eine Großfahndung in Gang setzt. Das Blaulicht der Polizeifahrzeuge flackert durch die Straßen und den dunklen Wald. Jeder fragt, wer hat Ronald gesehen? Viele Menschen aus Eberswalde finden sich zu freiwilligen Suchtruppen zusammen, ohne Erfolg. Erst am nächsten Tag wird die Leiche des kleinen Ronald im Wald gefunden. Sein ganzer Körper ist übersät mit Messerstichen. Für die Ermittler ist sofort klar, dass es einen Zusammenhang mit dem Doppelmord von vor 2 Jahren geben muss. Dieses Mal wollen sie unbedingt alles richtig machen und drehen deshalb am Tatort jedes Blatt um, inspizieren jeden Baum und nehmen die kleinsten Spuren auf. Wobei man auch sagen muss, da hatten sie jetzt auch eine bessere Spurenlage als beim letzten Mal. Weil zwischen Tat und Auffinden der Leiche lag dieses Mal nur ein Tag und letztes Mal waren es ja 2 Wochen. Da ist ja im Wald natürlich eine sehr lange Zeit. Ja, sie durchsuchen da alles und haben Erfolg. Zwischen den Kiefernadeln finden die Beamten Spuren einer braunen Lederjacke.
7: Aber kommen Sie denn dadurch jetzt auf Erwin Hagedorn?
8: Nee, tatsächlich nicht. Also sie haben zwar ein physikalisches Indiz, eine physikalische Verbindung, aber trotzdem verlaufen die restlichen Ermittlungsversuche im Sand. Weil nur so ein Stückchen Lederjacke bringt ja nichts, wenn du nicht den Träger dazu findest, damit du es irgendwie miteinander verknüpfen kannst. Nach 4 Wochen erfolgloser Suche und Ermittlungen holen sich die Beamten ein zweites Mal Hilfe bei dem Psychiater Hans Cevcik. Er soll da anknüpfen, wo er damals aufgehört hat. Mit Hilfe der neuen Tatortbefunde soll Cevcik das Täterprofil, welches er nach den ersten Morden erstellt hatte, erweitern und präzisieren. pädophiler Blutzeit ist, du erinnerst dich, lautete ja das Ergebnis seiner ersten Analyse nach dem Doppelmord an Henry und Mario. In Anbetracht der Zurichtung der Leiche von Ronald, der viele Messerstiche und der sexuellen Misshandlungen an ihm, hat sich an dieser These nichts verändert. Es muss also neu angesetzt werden, um neue entscheidende Hinweise zu finden. Cevcik kommt da ein Fall in den Sinn, von dem er aus der Bundesrepublik Deutschland gehört hat und der sehr viele Parallelen zu den drei Morden von Eberswalde hat. Jetzt müssen Informationen aus dem Westen her. Und damals, ne, war jetzt nicht unbedingt die Zeit, wo die Behörden wirklich zusammengearbeitet haben in der BRD und der DDR. Deswegen greift man da ein bisschen zu anderen Mitteln. Agenten des Ministeriums für Staatssicherheit machen sich auf den Weg, um Unterlagen aus der BRD zu beschaffen. Einige Zeit später liegt der Papierstapel zum Fall Jürgen Bartsch bei Psychiater Cevcik auf dem Schreibtisch. Weiß nicht, hast du schon mal von dem Fall gehört?
7: Nee, habe ich nicht.
8: Kennt man vielleicht unter dem Titel der Kirmesmörder, also so ein Fall, der vielleicht auch mal einen eigenen Podcast wert wäre, der ist allerdings auch sehr bekannt und schon oft irgendwie erzählt worden. Mal in Kurzfassung, also der sogenannte Kirmesmörder Jürgen Bartsch war 4 Jahre vorher, also vor unseren Morden, wegen vierfachen Mordes an Jungen im Alter von 9 bis 13 Jahren zu einer lebenslangen Haftstrafe verurteilt worden. Er hatte die Kinder in einen Bunker im Wald gelockt, missbraucht, gequält und anschließend getötet. Für Psychiater Cevcik ist ganz klar, dass es sich bei Jürgen Bartsch und dem Kindermörder von Eberswalde um einen ähnlichen Tätertyp handelt. Beim Lesen des Materials aus der BRD bleibt Hans Cevcik vor allem an einer Stelle hängen. Jürgen Bartsch war vor seinen Morden auffällig und hatte mehrmals versucht, sich Kindern anzunähern. Doch die Versuche scheiterten und seine Opfer konnten fliehen. Das ist jetzt natürlich das Gegenteil von dem, was der Cevcik vorher behauptet hat, weil er hat ja in seinem... Das ist jetzt natürlich das Gegenteil von dem, was der Cevcik vorher behauptet hat, weil er

0: November 1971 den entscheidenden Hinweis gibt. 3 Jahre hatte Andreas geschwiegen aus Angst, doch jetzt erzählt er seine Geschichte. Er sei im Winter 1968 als damals 9-Jähriger im Wald von Eberswalde von einem Jugendlichen missbraucht worden. An diesem Tag ist Andreas mit seiner Mutter Skifahren im schneebedeckten Wald, als der damals 16-jährige Erwin Hagedorn den beiden entgegenkommt. Andreas kennt Erwin vom Sehen aus der Schule, daher willigen er und seine Mutter ein, als Erwin fragt, ob er mit Andreas eine Runde Skifahren könne. Und da sind wir wieder bei dem Punkt, ich glaube, das würde so heute nicht mehr passieren. Dass du einfach irgendwie einem ziemlich fremden Menschen, den du nur vom Sehen kennst, sagst, ja, du willst mit meinem 10-Jährigen
1: Skifahren. Naja, fang ein 16-Jähriger mit dem 9-Jährigen.
0: Ja, oder 9-Jährigen, genau. Also das wäre, glaube ich, heute nicht mehr so. Aber ich vermute echt, dass das damals, gerade in der DDR, wo ja nicht über Kriminalfälle und sexuellen Missbrauch an Kindern gesprochen
1: wurde. Ich glaube,
0: wurde.
1: Das wäre auch in der BRD genauso
0: gewesen. Ja, wahrscheinlich. Also das war einfach noch eine andere Zeit.
1: Ich glaube, man war heute früher durchaus. Ich weiß gar nicht, ob ich es leichtsinnig nenne, sondern eher gutgläubig.
0: Gutgläubig.
1: Weil ich tatsächlich glaube, die Leute waren damals noch nicht so verroht, wie wir das jetzt sind.
0: Ja, das waren einfach andere Zeiten damals. Also da war es scheinbar kein Problem. Die Mutter sagt ja und so fahren die beiden dann durch den Schnee, bis Erwin an einer einsamen Stelle im Wald plötzlich stehen bleibt. Er holt aus und schlägt mit seiner Faust so stark gegen Andreas Kopf, dass der rückwärts in den weichen Schnee fällt. Jetzt zieht Erwin sein Taschenmesser aus der Tasche und rammt es mit einer ausholenden Bewegung in den Boden direkt neben Andreas Kopf. Der damals 9-Jährige ist völlig verängstigt und traut sich kaum, sich zu bewegen, als Erwin Hagedorn Andreas Hose öffnet. Er hat sich das Geschlechtsteil angeguckt, damit rumgespielt und daraufhin muss er sich aber zufrieden gegeben haben damit, erinnert sich Andreas an die Tat in einem Interview. Auf dem Rückweg droht Hagedorn Andreas, dass er ihm das Messer beim nächsten Mal in den Kopf rammt, wenn er irgendjemandem von dem Vorfall erzählt. Und so schweigt Andreas 3 Jahre lang bis zum 11. November 1971. Leider kann sich Andreas nicht an den Namen seines Peinigers erinnern. Also so gut kannte er ihn tatsächlich nicht aus der Schule, er kannte ihn wahrscheinlich nur vom Sehen, aber er kann sich an sein Gesicht erinnern. Schnell besorgen die Beamten sämtliche Passfotos von beantragten Personalausweisen. Ist jetzt auch wieder sowas, was in Deutschland in der Form nicht
1: Meinst
0: möglich
1: du,
0: wäre. Nein.
1: 1970? Ich weiß nicht, Datenschutz? Ja, jetzt natürlich auf gar keinen Fall. Aber ich finde, das Thema Datenschutz war früher...
0: Also das wäre vielleicht nicht aus Datenschutzgründen gescheitert, sondern einfach an der Zusammenarbeit der unterschiedlichen Behörden, Straßenverkehrsamt versus Polizei. Aber das war ja in der DDR war das was anderes. Wenn die Volkspolizei gesagt hat, hier, gib mal her, dann...
1: Ja, also sagen wir es mal so, im Endeffekt war das dann ja gut. So.
0: Absolut, absolut.
1: Erkennt er denn den jetzt Hagedorn?
0: Ja, genau. Also als Andreas ein Foto von Erwin Hagedorn vorgelegt wird, ist er sich sicher, dass... ist er. 2,5 Jahre nach dem Mord an Henry Specht und Marie Louis hat der Kindermörder von Eberswalde endlich einen Namen. Schon am nächsten Tag, dem 12. November 1971, steht die Polizei vor der Tür der Wohnung an der Werbeliner Straße 4, in der Erwin Hagedorn mit seinen Eltern lebt und nimmt ihn fest. Er kommt nach Frankfurt oder in Untersuchungshaft. Die Vernehmungen beginnen für die Ermittler überraschend, denn Erwin zeigt sich offen, erzählt von seinen Taten und gesteht die Morde direkt in den ersten Sitzungen. Emotionslos, ungefiltert und scheinbar ohne Scham und Reue schildert er jedes Detail der 3 Morde. Jeden Morgen kommt Hagedorn in den großen Vernehmungsraum und begrüßt den Leiter der Mordkommission mit einer Verbeugung. Guten Morgen, Herr Kabel, auf welche Fragen darf ich heute eine Antwort geben? Erwin scheint diese Vernehmung geradezu zu genießen. Als er einmal Rückenschmerzen hat und die Vernehmung deshalb auf den nächsten Tag verschoben wird, zeigt er sich im Gegenzug, also am nächsten Tag, doppelt so engagiert. 2 Tage nach Hagedorns Geständnis in Frankfurt-Oder wird die Meldung, dass der Kindermörder von Eberswalde festgenommen wurde, veröffentlicht. Wir waren dermaßen schockiert, dass er sich so verstellt hat, erinnert sich eine ehemalige Arbeitskollegin aus der Mitropa Bahnhofsküche. Und nicht nur sie, ganz Eberswalde ist schockiert. Der Erwin, den man zumindest vom Sehen kennt, der mit seinen Eltern in einer 3-Zimmer-Wohnung wohnt, der als Vorzeigesozialist und Kochlehrling in der Zeitung stand, dieser nette junge Mann soll der Kindermörder von Eberswalde sein. Schnell schlägt die Fassungslosigkeit der Menschen in Wut um. Erwins Eltern werden an ihrem Arbeitsplatz, dem Reichsbahn-Ausbesserungswerk, beschimpft, bespuckt und sogar angegriffen. Einige ihrer Kollegen sind die Eltern der ermordeten Kinder.

0: Das Ehepaar Hagedorn muss Eberswalde verlassen und zieht um. Während Erwins Eltern vor den Taten ihres Sohnes flüchten, hält der sich weiterhin in seinen Vernehmungen mit diesen nicht zurück. Ich war sehr, sehr stark sexuell erregt bei diesen Stichen, ist eine von vielen Aussagen, die die Ermittler fassungslos machen. Diese Offenheit, dieser Drang der Selbstpräsentation bringt die Beteiligten der Vernehmung auf eine Idee. Wie wäre es, wenn sie Erwin Hagedorn zum Hauptdarsteller eines Films über seine eigenen Morde machen würden?
1: Was?
0: Ja.
1: War denn dein Ernst jetzt?
0: Ja, das ist tatsächlich mein Ernst. Ende November des Jahres 71 beginnen die Dreharbeiten mit Erwin Hagedorn in der Hauptrolle. Er spielt sich selbst, stellt die Taten nach. Gedreht wird an den Original-Tatorten. Ein genaues Drehbuch gibt es nicht. Erwin selbst weiß am besten, wie die Taten abliefen, was er gemacht hat, mit welcher Hand er das Messer nahm und wie er die Jungen ermordete. Die Rollen seiner Opfer spielen die Söhne von Polizeibeamten der Volkspolizei. Nur die Messerstiche stellt Erwin Hagedorn an einer Puppe nach. Der Kindermörder genießt das ganze Spektakel, an einem Filmset zu sein, ganz im Mittelpunkt zu stehen. Ähnlich wie in den Vernehmungen zeigt er auch hier volles Engagement und Freude an dieser Arbeit. Auch seine Vernehmungen, der spätere Prozess und das Gerichtsurteil werden in dem Film festgehalten. Dass Hagedorns Bereitschaft und Freude am Drehen des Films ihm später noch zum Verhängnis werden, das weiß er zu diesem Zeitpunkt natürlich noch nicht.
1: Warte, da steige ich jetzt gerade nicht durch. Welche Grundlage gab es denn für diesen Film? Der hat doch schon alles gestanden.
0: Ja, das sollte ein Lehrfilm werden für die Volkspolizei. So nach dem Motto, schaut euch diesen Mörder an, so sind Kindermörder. So werden die zum Mörder, so verhalten die sich, so morden die.
1: Aber was soll das? Ja, ich verstehe das nicht. Ich verstehe nicht, wem das was bringt. Dann schauen die das irgendwelchen neuen Volkspolizisten, schauen die es an und sagen so, was lernen die jetzt dadurch? Was genau lernen die dadurch?
0: Wie so ein Mörder aussieht.
1: Wie der aussieht, ist ja Quatsch.
0: Ja, natürlich ist das Quatsch. Der Lerneffekt in diesem Film ist sehr gering.
1: Gleich null.
0: Ja.
1: Weil es gibt ja nichts. Also
0: ja,
1: nein, ich finde, weißt du, was ich daran viel schlimmer finde? Ich meine, gut, okay, davon ausgehend, dass das natürlich in Polizeisystem verschwindet und also nur Leute darauf Zugriff haben, die bei der Polizei arbeiten. Das ist ja eher das ganze Gegenteil. Das würde ja eventuell Leute auf die Idee bringen, das zu tun, weißt du, was ich meine?
0: Ja, wobei, also ich finde das auch ganz schwierig, dann so einem Menschen so ein Forum zu geben.
1: Naja, von ihren eigenen Söhnen.
0: Ja, ja, also das ist wirklich, boah, ja. Aber also ich verstehe den Ansatz, dass man sagt, man kann aus solchen sexuell motivierten Straftätern, aus deren Aussagen kann man vielleicht Lehren ziehen. Aber warum man den filmen muss und den vorführt, weil er ist ja ganz offensichtlich nicht klug genug oder nicht fähig genug ist, um zu erkennen, was das bedeutet. Also jeder normal denkende Mensch würde ja sagen, okay, ich will da nie wieder drüber reden oder weißt du, was ich meine? Also auch, dass er sich da hinstellt und sagt, ja, und dann habe ich das so gemacht. Also du kannst dir Teile von dem Film angucken und der ist komplett emotionslos erzählt.
1: Weil es ist möglich, dass der eine geistige Behinderung hat?
0: Durchaus, ja.
1: Weil natürlich. Für mich klingt das so, ich muss jetzt ganz vorsichtig sein, weil es auch sein kann, dass ich mich jetzt ganz doof ausdrücke, aber ist das nicht, das hat so eine, für mich so eine Art von Autismus?
0: Wir können uns das ja gleich mal angucken, was dann am Ende dabei rauskommt. Es wird ja auch noch einen Prozess geben. Während dieser Film gedreht wird auf jeden Fall, kocht in Eberswalde der Hass hoch. Die Nachricht, dass Erwin Hagedorn wieder in der Stadt ist, verbreitet sich wie ein Lauffeuer. Die Menschen versammeln sich und wollen ihm zeigen, dass er hier nicht mehr erwünscht ist. Hagedorn wird unter Polizeischutz gestellt. Wenn sie ihn damals durch Eberswalde geführt hätten, dann wäre er nicht durch Eberswalde gekommen, erinnert sich eine Frau, die damals dabei war.
1: Naja, ich kann aber ehrlich gesagt immer noch nicht nachvollziehen, warum die diesen Film überhaupt gedreht haben und vor allem, warum sie ihn sogar dort drehen mussten.
0: Klar. Das ist ja logisch, dass das bei den Leuten irgendwie Emotionen nach oben
1: hat
0: bringt.
1: Hat denn der Jeff Chick den nochmal untersucht? Habe ich das richtig ausgesprochen?
0: Ja, man muss auch sehr oft üben. Jeff Chick, tatsächlich, der hat ein Gutachten dann nachher nochmal geschrieben über Erwin Hagedorn. Man muss ja nochmal dran erinnern, der hat ja schon das Täterprofil erstellt und der soll jetzt praktisch, nachdem sie den Täter gefasst haben, überprüfen, ob sein damaliges Täterprofil mit dem echten Mörder übereinstimmt. Und auch hier bei der Erstellung dieses Profils zeigt sich Hagedorn offen und kooperativ. Ungefiltert lässt er Cevcik an seinen Fantasien und Vorstellungen über Folter und Mord teilhaben, öffnet sich jedoch auch in eine weitere Richtung. Er reflektiert die Zeit von den Morden bis zur Festnahme. Hagedorn vergleicht die Zeit mit einer Karussellfahrt. Je länger das Karussell fährt, desto schneller wird es. Und wenn es sich dreht und dreht und dreht, dann fällt der Absprung schwer. Irgendwann traut man sich nicht mehr und bleibt einfach oben drauf. Doch plötzlich hält das Karussell an und kommt zum Stehen. Für Hagedorn ist der äußere Einfluss, der das Karussell anhält, seine Festnahme. Er wusste, dass er Leute umgebracht hat und ihnen vorher sehr viel Schmerzen angetan hat. Er wusste natürlich, dass man das nicht tun darf, lautet die Einschätzung einer Kollegin von Cevcik. Das klingt jetzt irgendwie ein bisschen so, als habe Hagedorn insgeheim gehofft, erwischt zu werden, damit das Karussell aufhört, sich zu drehen und das Töten aufhört. Für Psychiater Hans Cevcik ist klar, Erwin Hagedorn ist schuldfähig. Die Planung seiner Morde, dass sie nicht im Affekt passierten, sind ausschlaggebend für dieses Urteil. Und nicht nur das, das Täterprofil konnte mit dieser Begutachtung auch bestätigt werden. Hagedorn ist somit offiziell ein pädophiler Blutsadist. Da haben wir das Wort wieder. Für den Psychiater ist klar, Hagedorn wird für immer eine Gefahr bleiben. Er empfiehlt nach einer langjährigen Haftstrafe eine lebenslange Sicherungsverwahrung. Wie finden wir das, dass der gleiche Psychiater das Gutachten erstellt, der vorher schon das Täterprofil erstellt hat?
1: Naja, theoretisch gab es da ja noch nicht so viele Alternativen, aber mich würde erstmal deine Meinung interessieren.
0: Also ich muss sagen, dass ich das sehr, sehr, sehr schwierig finde, auch aus wissenschaftlicher Sicht, weil der Cevcik hat ja mit seinen Theorien in seinem Täterprofil maßgeblich zur Festnahme von Erwin Hagedorn beigetragen und jetzt soll er sozusagen seine eigenen Annahmen überprüfen, ja? Also er überprüft jetzt, ob das, was er damals gesagt hat, heute noch zutrifft oder in der Realität zutrifft. Und wie groß ist da die Chance, dass jetzt genau dieser Gutachter plötzlich sagt, ach, ich habe mich damals vertan, der Hagedorn, der ist in Wirklichkeit gar kein pädophiler Blutsadist, da habe ich falsch gelegen, das sehe ich jetzt anders. Also ich kann mir einfach nicht vorstellen, dass der Cevcik bei der Erstellung seines Gutachtens neutral ist. Kannst du gar nicht, weil er eben schon vorher über den Täter, ja, Gutachten oder Täterprofile erstellt hat. Und es gibt aus meiner Sicht noch zwei weitere Punkte, die in dem Gutachten nicht so wirklich berücksichtigt werden. Der erste und für mich wichtigste Punkt ist, Erwin Hagedorn war bei dem Doppelmord an Henry und Louis gerade mal 16 oder 17 Jahre alt. Und nach heutigem Rechtsverständnis hätte das natürlich Auswirkungen auf seine Schuldfähigkeit, weil man nicht davon ausgehen kann, dass ein Teenager schon so handelt und denkt wie ein Erwachsener. Also das würde heute sowieso ganz anders abgeurteilt. Und wenn man mal ehrlich ist, also auch so schlimm die Tat ist natürlich, gar keine Frage. Man ist mit 16 nicht so reif, wie man als Erwachsener ist. Das muss man zumindest berücksichtigen, wenn man das irgendwie beurteilt. Und der zweite Punkt ist für mich diese Pädophilie, die der Cevcik bei Erwin Hagedorn festgestellt hat. Die würde man heute vielleicht auch anders beurteilen. Es gibt zumindest meiner Meinung nach einige Hinweise darauf, dass Erwin Hagedorn sich minderjährige Jungen als Opfer ausgesucht hat, einfach weil die sich weniger wehren als zum Beispiel junge Männer in seinem Alter.
1: Findest du?
0: Ja.
1: Weil der die doch auch misshandelt oder nicht?
0: Ja.
1: Also missbraucht.
0: Ja, ja.
1: Heißt jetzt nicht Gewalt, sondern sexuell.
0: Ja, ja, ja. Aber das hat aber erstmal nichts damit zu tun, ob ein Täter wirklich pädophil ist. Weil es gibt sogenannte Kernpädophile, ich glaube, ich habe das in irgendeiner Folge schon mal erklärt, bei denen ist es halt so, dass sie wirklich sexuell nur von Kindern erregt werden können. Ja, also die können gar nicht anders.
1: Ja, ja.
0: Und eine Studie der Uni Regensburg von 2010 zum Beispiel kommt zu dem Schluss, dass von allen in Deutschland wegen sexueller Übergriffe auf Kinder Inhaftierter nur etwa 40% Kernpädophil sind. Ja, also denkt man sich erstmal, hä, warum? Warum vergehen die sich dann an Kindern, wenn die nicht pädophil sind? Weil ganz vielen dieser Täter geht es um das Quälen ihrer Opfer, um das Ausüben von Macht, von Erniedrigung. Also der sexuelle Missbrauch ist ein Werkzeug der Erniedrigung, der ultimativen Erniedrigung. Und es ist natürlich einfacher mit einem Kind als Opfer als bei einem Erwachsenen, bei einem Gleichstarken. Das soll jetzt natürlich überhaupt gar keine Rechtfertigung sein, das ist nur Hintergrundwissen. Aber zum Beispiel, dass der Erwin Hagedorn sich zuerst auf Mädchen fokussiert hat, in seiner Folterhöhle da und dann auf Jungen umgeschwenkt ist, spricht ja dafür, dass er zumindest nicht ganz festgelegt ist in seinem
1: Fokus. Und ich hätte jetzt gedacht, dass der erste Schritt mit den Mädchen tatsächlich dieses, das ist vielleicht einfacher, aber das hat ihn dann halt nicht genug stimuliert und dann ist er halt zu den Jungen. Also das, was ich schwierig finde, ist, dass du mit dem, was du sagst, aus meiner Sicht komplett recht hast, aber das natürlich 1970.
0: Vollkommen klar.
1: Das, und auch jetzt zum Beispiel, dass er praktisch seine eigene These stützt. Ja, da gab es ja noch nicht so viele Vergleichswerte. Im Endeffekt haben die ja gerade damit angefangen, so zu arbeiten.
0: Ja, aber es hätte ja jetzt nicht geschadet, einen anderen forensischen Psychiater auf das Gutachten anzusetzen.
1: Ich weiß nicht, wie viele gab's denn so?
0: Da gab es schon noch mehr als nur einen.
1: Ja, das ist mir bewusst, aber ist ja auch die Frage, wie die dann so im Zugriff sind. Das mit der Pädophilie ist natürlich auch so ein Ding. Das sind natürlich jetzt auch so wissenschaftliche Erkenntnisse, die sich in den letzten Jahrzehnten...
0: Die es damals noch nicht gab, genau. Ne,
1: also, weil das, was ich eher schade finde, ist, dass das Profil, das hat ja nur sehr gering zu der Fassung jetzt beigetragen, weil eigentlich hat es ja dann nur, wenn man es jetzt mal so genau betrachtet, dazu geführt, dass sie durch die Pädophilie irgendwann gesagt haben, okay, junge Kinder, befragen wir doch die Kinder.
0: Ja.
1: So, und eigentlich aus meiner Sicht hätte man ja schon viel früher dieses Profil nutzen können, nämlich da waren drei Kinder, die der Jäger ja gesehen hat, der Willi E., wenn man dann gesagt hätte, okay, der hat ja wahrscheinlich auch schon erkannt, dass das ein älterer Junge war.
0: Ja.
1: So, dann zusammengemixt mit dem kann gut mit Messern umgehen, dann hätte man doch tatsächlich Berufsgruppen, die zu diesem Profil passen. Da gab es jetzt wahrscheinlich noch nicht so einen Nahverkehr, wie wir den kennen. Das heißt, das muss alles eher im Umkreis gewesen sein. Also ich finde, da hätte man natürlich ganz anders ermitteln können mit diesem Gutachten. Und das haben sie halt irgendwie nicht gemacht. Das finde ich halt besonders traurig, weil ich halt denke, dieses zweite Opfer hätte vielleicht sogar schon, oder nein, das dritte Opfer dann eigentlich, hätte verhindert werden können, wenn sie da anders mit umgegangen wären.
0: Ja, vielleicht. Also ich glaube, das ist halt immer einfach, ne, aus der Zukunft kommend zurückzublicken und zu sagen, hätten wir alles anders gemacht. Aber trotzdem, das soll jetzt auch keine Rechtfertigung sein. Das macht diese furchtbaren Taten nicht ungeschehen. Ich will damit nur sagen, wissenschaftlich würde man das heute wahrscheinlich anders beurteilen.
1: Ja, das denke ich auch so. Und das ist auch richtig so. Also weil gerade dieses Thema Sozialisierung und sowas, also Resozialisierung. Aber wie geht's denn jetzt mit Hagedorn weiter?
0: Ja, es gibt natürlich einen Prozess, der beginnt am 9. Mai 1972 in Frankfurt-Oder und da sind die Kameras natürlich auch wieder mit dabei, also auch die Kameras von diesem Lehrfilm. Die Frankfurter Staatsanwaltschaft hält sich an die Empfehlung des Gutachtens und spricht sich für eine lebenslange Haftstrafe aus, doch das genügt nicht allen, vor allem nicht der Ostberliner Parteiführung. Für Kindermörder ist in einem perfekten sozialistischen Staat wie der DDR, in der offiziell kaum Verbrechen und schon gar keine Morde existieren, absolut kein Platz. Deshalb fordert der Generalstaatsanwalt aus Berlin eine wesentlich härtere Strafe als lebenslang. Erwin Hagedorn soll zum Tode verurteilt werden. Hagedorn selbst scheint von all dem nichts zu ahnen. Vielleicht realisiert er auch einfach nicht, dass es gerade um sein Leben geht. Er trägt einen klassischen schwarzen Anzug, dazu ein weißes Hemd und eine dunkle Krawatte. Seine Koteletten verlängern seine wuscheligen Haare bis zu den Ohrläppchen. Der 20-Jährige sieht harmlos aus, freundlich, fast ein bisschen kindlich. Der Saal ist bis auf den letzten Platz gefüllt, als Erwin Hagedorn von seinen Taten erzählt, wie er es schon so oft gemacht hat. Keine Reue, keine Einsicht, selbst seinem eigenen Verteidiger fällt er immer wieder ins Wort. Das Urteil ist schnell gefunden. Nach wenigen Prozesstagen erheben sich alle Anwesenden am 15. Mai 1972 zur Urteilsverkündung. Der Angeklagte hat sich durch permanentes verbrecherisches Verhalten außerhalb der sozialistischen Gesellschaft gestellt und das Recht verwirkt, in dieser unserer humanen Gesellschaft zu leben. Erwin Hagedorn wird wegen mehrfachen vollendeten und mehrfach vorbereiteten Mordes in 8 Fällen, also das sind die Fälle, wo er schon vorher mal irgendwie versucht hat, irgendwie sich Kinder anzugucken, aber sich dann dagegen entschieden hat, sowie des sexuellen Missbrauchs an Kindern zum Tode verurteilt. Der 20-Jährige nimmt all das scheinbar regungslos hin. Für seine Eltern ist das Urteil ein Schock. Der Sohn, den sie sein Leben lang nach den sozialistischen Werten ihres Staates erzogen haben, soll genau wegen dieser Werte, an die sie immer geglaubt haben, hingerichtet werden. Hagedorns Verteidiger geht gegen das Urteil in Revision, die aber abgelehnt wird. Die letzte Hoffnung für die Familie Hagedorn bleibt das Gnadengesuch an den damaligen Staatsratsvorsitzenden Walter Ulbricht. Der prüft den Fall und schaut sich dabei auch den Lehrfilm an, in dem Erwin Hagedorn scheinbar emotionslos und ohne Reue über seine Taten berichtet. Für Ulbricht ist klar, dieser junge Mann muss sterben. Erwin Hagedorns Übereifer, bei dem Film mitzuspielen und über alle Details seiner drei Morde zu sprechen, wird damit am Ende zu seinem Todesurteil. Das Gnadengesuch wird abgelehnt und Erwin Hagedorn wird genau 4 Monate nach dem Urteil am 15. September 1972 in einem fensterlosen Transporter zur zentralen Hinrichtungsstelle der DDR an der Arndtstraße nach Leipzig gefahren. Ein paar Minuten später schießt ihm der letzte Henker der DDR, Hermann Lorenz, in den Hinterkopf. Hagedorn ist sofort tot. Seine Leiche wird direkt danach in einem schlichten Fichtensarg im Krematorium des Leipziger Südfriedhofs verbrannt und anonym begraben. Sein Tod soll die letzte Hinrichtung eines Zivilisten in der Deutschen Demokratischen Republik sein. Das letzte Todesurteil der DDR wird 9 Jahre später, am 26. Juni 1981, am Hauptmann Werner Teske vollstreckt. Und 80er ist ja jetzt echt noch nicht so lange her. Ich will damit nur sagen, dass wir jung sind eigentlich.
1: Ja. Da war ich auch immer noch nicht geboren.
0: Nee, stimmt. Das stimmt. Ja, was diesen Fall besonders macht, ist, dass die Öffentlichkeit der DDR überhaupt etwas davon mitbekommen hat. Normalerweise hat sich die Parteiführung immer bemüht, das Bild eines sozialistischen Vorzeigestaates ohne Verbrechen aufrechtzuhalten. Deshalb wurde zum Beispiel in der Presse eigentlich so gut wie nie über Morde berichtet, vor allem nicht über Sexualmorde. Im Fall Erwin Hagedorn wurde sogar in der Zeitung über seine Hinrichtung berichtet, wenn auch nur in einem kleinen Artikel. Aber danach hat man ziemlich schnell wieder angefangen, dafür zu sorgen, dass der Fall vergessen wird. Im Herbst 1974, also 2 Jahre nach Hagedorns Hinrichtung, beginnen in Berlin und Umgebung die Dreharbeiten für einen Krimi mit dem Arbeitstitel Am helllichten Tag für die DDR-Reihe Polizeiruf 110. Drehbuchautorin Dorothea Kleine hat ihr Drehbuch sehr stark an dem realen Fall Hagedorn angelehnt. Zu stark für die DDR-Führung. Die schreitet ein und beauftragt den Regisseur des Films, das Drehbuch so umzuschreiben, dass es keine Hinweise mehr auf den realen Fall enthält. Doch das reicht der SED-Führung nicht. Im November 74 ordnen sie den sofortigen Stopp der Dreharbeiten an, nachdem sie den Dreh schon vorher, zum Beispiel durch den Abzug von Technik und von Statisten, massiv gestört hatten. Der komplette Film und das Drehbuch werden vernichtet. Erst 35 Jahre später wird im Deutschen Filmarchiv zufällig ein Negativ des Krimis entdeckt, allerdings ohne Tonspur. Mithilfe einiger noch lebender Beteiligter von damals, wie der ursprünglichen Drehbuchautorin Dorothea Kleine, konnte der Film nachsynchronisiert und fertiggestellt werden. Am 23. Juni 2011 feiert der Film unter dem Titel Im Alter von im Rahmen eines Polizeirufjubiläums dann doch noch TV-Premiere, fast 40 Jahre nach dem Drehstopp. Wild.
1: Mir tut die DDR manchmal so leid, wenn man so das Gefühl hat, mein Gott, also da haben ja trotzdem auch vernünftige Menschen gelebt, die haben halt einfach...
0: Die meisten davon waren wahrscheinlich vernünftige Menschen, das muss man mal so sagen.
1: Und die haben einfach unter einem ziemlich beschissenen Regime gelitten. Ja. Und das finde ich irgendwie...
0: Bevor jetzt wieder Post von DDR-Fans kommt. Mir ist durchaus bewusst, dass es auch eben gute Seiten daran gab. Ich will das gar nicht kaputt reden. Ich habe damals nicht gelebt so, das ist vollkommen klar. Aber es gibt eben auch negative Seiten und darüber muss man eben auch sprechen, weil sonst kriegt man sofort wieder so, das war damals alles ganz anders. So.
1: Glücklicherweise
0: haben wir das nicht erleben müssen. Das
1: stimmt. Richtig. Und ich glaube auch viele, die dort gelebt haben das ja nicht so am eigenen Leib erfahren. Ich glaube, als die Mauer gefallen sind, sehr viele haben sich einfach wieder ins Bett gelegt und gesagt, jo,
0: ja,
1: ist
0: ja,
1: halt weg.
0: Stimmt.
1: Also ich glaube, deswegen ist das...
0: Ja, aber so in der Form, also ein Staat, der so man muss ja schon sagen, willkürlich über das Leben von Menschen entscheidet, weil die Gerichtsbarkeit, also die Staatsanwaltschaft damals hat gesagt, nee, wir fordern lebenslange Freiheitsstrafe mit anschließender Sicherungsverwahrung. Mhm. Und dann schaltet sich die Parteiführung von oben ein und sagt, der muss sterben.
1: Da müssen wir ja, das ist ja
0: furchtbar.
1: Das ist ja ganz klar. Also das ist halt das, was ich generell an diesem ganzen Fall so schwierig finde. Also ich bin ja, haben wir jetzt auch glaube ich schon 58 Mal erwähnt, bin natürlich gegen die Todesstrafe. Mhm. Natürlich gibt's dann so einen, diesen Anspruch, das können wir halt besser. Also deswegen müssen wir natürlich sowas nicht durchsetzen. Auf der anderen Seite...
0: Also du willst damit sagen, wir sind besser als die Steinzeitmenschen vor uns, wo es hieß, du hast einen getötet, töten wir dich. Das meinst du damit?
1: Ja, ne? wir sind besser als dass wir sagen müssen, wir müssen den jetzt töten, um uns davor zu schützen. Und auf der anderen Seite muss ich allerdings auch immer wieder sagen, dass es da dann doch so einen primitiven, und mit primitiv meine ich jetzt nicht dumm primitiv, sondern so Urinstinkt primitiv, dass ich so sage, ja...
0: Vollkommen nachvollziehbar.
1: Ne, das waren Kinder.
0: Ja.
1: Aber das, was mich halt am meisten schockiert, ist einfach, dass jetzt mal von diesem DDR-Parteiding abgesehen, dass die Tatsache, dass er dazu jetzt verurteilt wurde, ja einfach an diesem Film auch mitlag.
0: Mhm. Ja.
1: Den er, in dem er natürlich bereitwillig mitgespielt hat, aber wie gesagt, das, was ich eben schon sagte mit diesem Autismus, ob das auch nur ansatzweise in diese Richtung geht, keine Ahnung, aber die Frage ist, hat er es verstanden?
0: Ja. Das ist die ganz große Frage. Also man kann davon ausgehen, von dem, was man sich von ihm angucken kann, du kannst ja Videosequenzen von ihm angucken, dass der definitiv kein vollkommen geistig gesunder, normal entwickelter 20-Jähriger war. Mhm. Ja, also ich weiß nicht, ob man ihn deswegen jetzt heute für schuldunfähig befinden würde. Ich finde, es spricht aus meiner Sicht vieles dafür. Und dann würde er heute halt in eine forensische Klinik kommen und würde wahrscheinlich auch da nicht mehr rauskommen, falls er weiterhin gefährlich ist. Aber der würde jedenfalls nicht mit einer Haftstrafe belegt werden, weil wie er das erzählt in diesen Sequenzen oder generell, wie er sich gibt, das ist ja wie so ein freundlicher Hund, der seinem Herrchen gefallen
1: und
0: will.
1: Und
0: den
1: also,
0: Eindruck macht er
1: auch. Ich meine,
0: nicht.
1: das habe ich jetzt ja alles nicht gesehen, sondern ich kenne jetzt nur das, was du eben erzählt hast. Und alles, also auch bei diesen Befragungen, ist halt sehr kindlich, aus meiner Sicht auch nicht ganz seinem Alter dann entsprechend. Und so, ich möchte es ja nur richtig machen.
0: Ja.
1: Und ich glaube, er versteht auch gar nicht, also jeder Normaldenkende würde ja so wenig wie möglich preisgeben, um sich selbst zu schützen. Und er breitet das alles aus, stimmt zu, das nachzustellen, ohne sich auch nur ansatzweise darüber Gedanken zu machen, welche Auswirkungen das für ihn hat. Und am Ende hat das jetzt dazu geführt, dass die Staatsanwaltschaft oder diese Partei halt gesagt hat, hier guck dir das doch mal an,
0: so einer,
1: jemand darf doch nicht leben. Ja. Und das finde ich halt äußerst grausam, weil ich diesen Film sowieso die Berechtigung abspreche, weil ich das gar nicht nachvollziehen kann. Aber es dann halt auch solche Auswirkungen hatte, das finde ich schon krass.
0: Der hat sich im wahrsten Sinne des Wortes sein eigenes Grab geschaufelt. Durch seine Mitarbeit an diesem Film. Also auch das ist eine Sache, ich glaube, das wird heute gar nicht mehr gehen, weil da ja ein Anwalt zwischengeschaltet wäre. Und
1: naja,
0: würde sagen, pass mal auf,
1: also
0: das machst du mal nicht.
1: Sowas könnte ja eigentlich schon gar nicht gehen, aus Sicherheitsgründen.
0: Ja, ja, gut.
1: Ich meine, die haben den da ja frei agieren lassen
0: und haben den
1: mit
0: Messer
1: ihren
0: gegeben.
1: Eigenen Kindern.
0: Ja.
1: Ne? Klar, das waren Puppen, wenn es dann um den tatsächlichen Vorgang ging, aber trotzdem hätte der sich da ja im Zweifel eine Geisel nehmen können. Die waren da im Wald auf dieser Wiese, hätte weglaufen können. Und das, also alleine das finde ich schon grotesk.
0: Ja. Ja, ja, das grotesk trifft es ganz gut. Also dieser Fall ist schon in manchen Teilen sehr, sehr grotesk, auch mit diesen Parallelen dann zu dem westdeutschen Gutachten und dass dann die Stasi beauftragt wird, irgendwelche westdeutschen Akten rüber
1: das
0: zu schaffen.
1: Übrigens, das übrigens,
0: so.
1: Da wollte ich vorhin nochmal nachhaken, beschafft heißt, die haben um Amtshilfe in Anführungszeichen gebeten, die haben sich das besorgt.
0: Die haben sich das organisiert, ja, ja.
1: Okay.
0: Das wäre ja, das wäre undenkbar, dass man irgendwie bei der BRD anfragt und damit zugibt, dass die vielleicht wissenschaftlich weiter sind als man selbst. Nee, nee, da hat man da irgendwie, das waren jetzt auch keine völlig geheimen Akten, diese Gutachten aus dem Kirmesmörderprozess, aber die hat man sich dann organisiert im Westen. Ja, eine wilde Geschichte und die für mich auch am Ende des Tages wieder so ein bisschen zeigt, ach, ich soll nicht mehr so oft am Ende des Tages sagen, aber habe ich jetzt schon wieder gesagt.
1: Oh, tust du das?
0: Ja.
1: Ich sage das auch furchtbar oft.
0: Ich glaube, das stecken wir uns gegenseitig damit an.
1: Nee, bei mir ist das in der Firma.
0: Ich erweitere das jetzt auf am Ende der Folge. Am Ende der Folge bleibt für mich hängen, dass für mich ein weiterer Beleg dafür, dass Todesstrafe nicht die richtige Lösung sein kann, weil das hat jetzt definitiv jemanden getroffen, der zwar furchtbare Dinge getan hat, aber der ganz offensichtlich nicht auf der Höhe eines erwachsenen, normal gesunden jungen Mannes war.
1: Ja, und ich kann mir sehr gut vorstellen, dass die Gegenstimmen jetzt kommen und sagen, ja, jetzt erzähl das mal den Eltern der Kinder.
0: Ja.
1: Also ich bin bei dir, wie gesagt, wir können das besser.
0: Ja,
1: sowas,
0: das ist ein guter
1: Mit sowas kann man besser umgehen. Und ich finde, da muss man einfach auch tatsächlich von diesem Gedanken weg, Gleiches mit Gleichem oder der muss leiden, weil ich bin halt auch immer noch der Meinung, und das ist auch ganz klar keine Rechtfertigung oder ein, ich versuche mich da jetzt mit irgendjemandem zu sympathisieren. Jeder Täter wird leider, glaube ich, auch immer zu einem Täter gemacht. Ich glaube, es gibt sehr wenige Täter, die
0: als böser Mensch auf die Welt gekommen sind.
1: Genau, die von Anfang an böse sind. Und ich finde, dass in allen Folgen, die wir bisher hatten, wurden eigentlich alle Täter vorher selbst misshandelt, missbraucht oder haben irgendwelche traumatischen Erlebnisse gehabt. Und das rechtfertigt natürlich gar nichts.
0: Ja. Aber es kann eine Erklärung sein.
1: Nee, und es muss vor allem bewertet werden, wie gehe ich mit so jemandem um, und dann muss ich versuchen, ihn zu behandeln und ihn vielleicht sogar zu, also vielleicht schafft man es, ihn zu sozialisieren, und ansonsten muss man ihn halt vor sich selbst und dann auch die Gesellschaft natürlich vor ihm schützen.
0: Vollkommen klar. Wenn dann eine Gefahr von so einer Person ausgeht, dann darf die auch nie wieder freikommen. Also da bin ich jetzt auch nicht so, dass man, ne, wir tanzen alle auf einer Wiese Hand in Hand, so ist es ja dann auch nicht.
1: Nee.
0: Ja, aber ich glaube, die perfekte Lösung, die perfekte Gesellschaft, die gibt's einfach nicht. Aber das kann, also Todesstrafe kann jedenfalls nicht die Lösung sein. Ja, vielen Dank, dass du auch heute wieder mit dabei warst, und bis zum nächsten Mal.
1: Bis zum nächsten Mal.
0: Tschüss.
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0: In den 1990er Jahren ist R. Kelly einer der erfolgreichsten R&B-Künstler der Welt. Seine Hits Bump and Grind und Ignition stürmen die Charts und machen ihn zu einem der meistverkauften MusikerInnen des Landes. Er gewinnt 3 Grammy Awards und verkauft bis heute mehr als 140 Millionen Tonträger. Er arbeitet mit KünstlerInnen wie Michael Jackson, Whitney Houston, Mariah Carey, Celine Dion und Britney Spears. Er schreibt und produziert für Kanye West, Justin Bieber und Lady Gaga. Und auch Hollywood profitiert von seinem enormen Talent. 1996 schreibt und singt er den Titelsong I Believe I Can Fly für den Animationsfilm Space Jam mit Basketballlegende Michael Jordan. Der Song wird ein Welthit. Im Jahr 2000 liefert Kelly den Song Bad Man für den Film Shaft noch Fragen mit Samuel Jackson, Christian Bale und Vanessa Williams. Der Film ist eine Neuinterpretation des Blaxploitation-Klassikers Shaft vom Anfang der 70er Jahre. 2001 landet R. Kelly den nächsten Welthit mit dem Song The World's Greatest für den Film Ali mit Hollywood-Star Will Smith in der Titelrolle. R. Kelly ist ein echter Superstar und über 2 Jahrzehnte der erfolgreichste Künstler mit den meisten Hits in den US-amerikanischen Billboard-Charts. Aber darüber redet heute kaum noch jemand. Stattdessen sprechen alle nur noch über seine dunkle Seite, seine Verbrechen. Grauenhafte Taten, die wir so vage wie möglich, aber auch so detailliert wie nötig beschreiben werden. Wer ist R. Kelly wirklich? Welche Verbrechen soll er begangen haben? Und warum wird ihm erst mehr als 2 Jahrzehnte nach den ersten Verdachtsfällen der Prozess gemacht? Mein Name ist Steven Gätjen und ihr hört Hollywood Crime. Am 3. Januar 2019 ist diese Titelmelodie im US-amerikanischen Fernsehsender Lifetime zu hören. Sie gehört zu einer mehrteiligen Doku-Serie. Ihr Titel Surviving R. Kelly. Die Serie ist wie eine Anklage vor Gericht aufgebaut. Frauen kommen dort zu Wort, die detailliert beschreiben, wie sie von R. Kelly sexuell und psychisch misshandelt wurden. Zwar gibt es immer wieder Gerüchte, er würde minderjährige Mädchen und Jungen sexuell missbrauchen, aber verurteilt wird R. Kelly dafür nie. Diesen Umstand will die schwarze Kulturkritikerin Dream Hampton nicht länger hinnehmen. Sie produziert die Doku-Serie und will Kellys mutmaßlichen Opfern endlich die Möglichkeit geben, gehört zu werden. 2 Millionen Menschen sehen die erste Folge, die für R. Kelly nicht ohne Folgen bleiben wird. Ausgangspunkt für die Doku-Serie sind Anschuldigungen auf dem Nachrichtenportal BuzzFeed News. In einem ausführlichen Artikel wird Kelly dort beschuldigt, 6 sehr junge Frauen, die zum Teil noch minderjährig sind, in einer Art Sexkult gefangen zu halten. Eltern von einem der Mädchen behaupten, dass ihre Tochter gegen ihren Willen von R. Kelly festgehalten wird. In dem Artikel heißt es, dass R. Kelly junge Frauen verführt habe, als sie ihn um professionellen Rat bei ihren Musikkarrieren gebeten haben. Angeblich nimmt der Musiker den jungen Frauen nicht nur ihre Mobiltelefone ab, er soll ihnen auch vorschreiben, was sie essen, mit wem sie reden und wann sie auf Toilette gehen dürfen. Neben den mutmaßlichen Opfern kommen in der Doku-Serie auch ein Polizist, Kellys ehemaliger Tourmanager und mehrere Weggefährtinnen zu Wort. Sie alle erzählen, dass R. Kelly regelmäßig vor seiner ehemaligen Schule abhängt, als er bereits berühmt ist. Zitat, um Mädchen abzuschleppen. Viele sind erst 12, manche 13 Jahre alt. Wenn all diese Vorwürfe und Anschuldigungen auch nur ansatzweise wahr sind, ist R. Kelly ein Pädophiler, ein Vergewaltiger, ein Verbrecher. Doch stimmt das wirklich? Wir gehen zurück. Zurück in die 1970er Jahre. Zurück in die Kindheit von R. Kelly. Und wir begeben uns dort auf Spurensuche. Robert Sylvester Kelly wird am 8. Januar 1967 in Chicago geboren. Von Anfang an hat er mit einer ganzen Reihe an Herausforderungen zu kämpfen. Er wächst ohne Vater auf. Der ist schon vor seiner Geburt gestorben und seine Mutter spricht nie über ihn. Dafür ist die Beziehung zu seiner Mutter sehr eng. Doch auch sie kann ihn nicht vor den Grausamkeiten des Lebens beschützen. Eine besonders einschneidende Episode beschreibt R. Kelly in seiner Autobiografie Solar Coaster – The Diary of Me. R. Kelly beschreibt dort sehr explizit, dass er schon als Kind zu Hause regelmäßig von einer 10 Jahre älteren Frau sexuell missbraucht wurde. Sie drohte ihm über die Jahre immer wieder, dass sie ihn furchtbar verprügeln würde, falls er sich jemandem anvertrauen würde. Über viele Jahre ertrug er es aus Scham und Angst. Diese Memoiren erscheinen 2012. Wer diese Frau ist, die ihn als 8-Jährigen sexuell missbraucht, verrät er nicht. Es ist sein jüngerer Bruder, Carey Kelly, der dieser Person einen Namen gibt. In einem Interview 2019 sagt er, dass es ihre Schwester Teresa war, die ihn und Robert sexuell missbrauchte. Er selbst sei damals 6 Jahre alt gewesen, R. Kelly 2 Jahre älter. R. Kelly selbst sagt in einem Fernsehinterview nach Erscheinen seiner Biografie, dass diese Übergriffe regelmäßig stattfanden.
1: Sexually, it woke up my hormones a lot earlier than it, they were supposed to be awakened. When you're a child, you don't really know. You only see and you learn and you try to figure it out. It enhances your curiosity before it's time. You're not supposed to be curious about sex because you're not supposed to see sex right now.
0: Die Doku Surviving R. Kelly zeigt auch dieses Interview. R. Kelly trägt eine Sonnenbrille, während er erzählt, welche Folgen der Missbrauch für ihn hatte. Er sei sehr früh sexualisiert worden. Viel zu früh sei er neugierig auf Sex geworden. Mindestens 6 Jahre lang soll der Missbrauch passiert sein, so Kelly. Kann das eine Rechtfertigung für das, was Kelly später selbst anderen Menschen zufügt, sein? Auf keinen Fall. Könnte es eine Erklärung sein? Vielleicht. Oder ist es bloß ein PR-Trick, um die Buchverkäufe anzufeuern? Falls R. Kelly und sein Bruder die Wahrheit sagen, liegt womöglich in diesem Missbrauch die Wurzel des Übels. Das sagt Psychologin Dr. Candace Norcott, den MacherInnen von Surviving R. Kelly.
2: Bei Kindesmissbrauch sind Macht und Kontrolle von großer Bedeutung. Die betroffenen Kinder kommen möglicherweise irgendwann an den Punkt, an dem sie selbst Macht und Kontrolle ausüben wollen. Sie wollen keine Opfer mehr sein und in einer sexuellen Beziehung den Ton angeben. Deshalb erheben sie sich später selbst in eine Machtposition. Auf sexueller Ebene gibt es keine höhere Machtposition als die des Sexualtäters gegenüber dem Kind.
0: Aber nicht nur in sexueller Hinsicht macht R. Kelly traumatische Erfahrungen. Er ist Analphabet und fühlt sich in seiner Schulzeit wie ein Außerirdischer, wie er einmal sagt. Andere Kinder können schreiben, rechnen, lesen. Er nicht. Aber mit guten Leistungen als Basketballspieler mogelt er sich durch die Schulzeit. Im Musikclub seiner Highschool entdeckt er die Liebe zur Musik. Und nachdem er eine Talentshow im Fernsehen gewinnt, wollen ihn die größten Plattenlabel der USA unter Vertrag nehmen. Mit 24 Jahren unterschreibt er beim New Yorker Label Jive Records. Gleich seine erste Veröffentlichung, Born in the 90s, verkauft sich über 1 Million Mal und bringt ihm damit in den USA Platin ein.

0: Zu der Zeit stellt ihm ein Plattenboss die damals 13-jährige Alia Houghton vor. Gemeinsam arbeiten sie an ihrem Debütalbum. R. Kelly macht Alia auch zu einem Star. Gleich ihr erstes Album, Age Ain't Nothing But A Number, schafft es auf Platz 1 der US-Charts und verkauft sich 5 Millionen Mal. Der gleichnamige Titelsong handelt von einem jungen Mädchen, das sich nach der Liebe eines älteren Mannes sehnt. Sie sagt der Gesellschaft, dass der Altersunterschied zwischen ihnen beiden keine Rolle spielt. Weil das Album von R. Kelly produziert ist, fragen sich viele Leute, ob mit dem älteren Mann R. Kelly gemeint sein könnte. Sein Manager spricht ihn darauf an, aber R. Kelly leugnet, dass zwischen ihm und Alia was läuft. Das Gerücht hält sich aber von Anfang an hartnäckig. Schließlich ist es eine von R. Kellys Ex-Freundinnen, Lisa Van Allen, die zu diesem Gerücht Stellung bezieht. Der Journalist Wladimir Lyubovny interviewt sie für seine Nachrichtenseite Vlad TV.
1: He told me that they were married, that she was pregnant, that they did doctor up the marriage certificate so she would say that she was 18 so they could get married. And the reason they got married was because they felt like if he was married to her and if he said he thought that she was 18, that he wouldn't be charged if someone found out she was pregnant until they were able to get the abortion and get it annulled.
0: In diesen wenigen Sätzen stecken viele unglaubliche Aussagen, die wir erstmal sortieren müssen. Lisa Van Allen zufolge hat R. Kelly ihr anvertraut, dass er Sex mit Alia hatte. Das bestätigen übrigens auch Kolleginnen von R. Kelly, die die beiden im Tourbus beim Sex erwischt haben. Kurz darauf wendet sich R. Kelly mit einem dringenden Problem an seinen damaligen Tourmanager und persönlichen Assistenten Demetrius Smith. Denn Alia ist schwanger und R. Kelly bekommt es mit der Angst zu tun. Angst, wegen Sex mit einer Minderjährigen ins Gefängnis zu kommen. Also soll sein Manager dafür sorgen, eine Hochzeitsurkunde zu organisieren, auf der steht, dass Alia schon 18 ist. Käme jemand dahinter, dass sie schwanger ist, könnte er dann behaupten, er dachte, sie wäre volljährig. Der Manager schafft es, die Urkunde frisieren zu lassen, sodass Alia als Volljährige abtreiben darf. Kurz danach lassen sie die Ehe annullieren. Eine wilde Geschichte, aber ist sie auch wahr? Im Dezember 1994 erscheint das Magazin Vibe in den USA mit R. Kelly auf dem Cover. Im Heft ist die Heiratsurkunde, laut der Kelly und Alia am 31. August 1994 geheiratet haben. Weder Alia noch Kelly sprechen öffentlich über ihre Ehe. Sie arbeiten danach nie wieder zusammen und werden auch nie wieder zusammen gesehen. Nur ein paar Jahre später, im Jahr 2001, Alia ist 22 Jahre alt, stirbt sie bei einem Flugzeugabsturz nach einem Videodreh auf den Bahamas. Rückblickend muss man sich fragen, warum R. Kelly damals nicht strafrechtlich verfolgt wird. Er hatte sehr wahrscheinlich Sex mit einer 13-Jährigen, hat sie geschwängert, eine offizielle Heiratsurkunde fälschen lassen und hat illegal eine Abtreibung vornehmen lassen.

0: 1996 kommt es zu einem Rechtsstreit. Eine Frau behauptet, mit R. Kelly Sex gehabt zu haben, als sie 15 Jahre alt war. Der Rechtsstreit wird beigelegt, vermutlich nach Zahlung einer Geldsumme. Die Chicago Sun-Times berichtet darüber im Jahr 2000. Im Jahr 2002 bekommt die Polizei von Chicago ein 26,5-minütiges Videoband zugeschickt, das einen Mann beim Sex mit einer sehr jungen Frau zeigt. Der Mann sieht R. Kelly erstaunlich ähnlich. Und der Ort des Geschehens hat eine verblüffende Ähnlichkeit mit dem holzgetäfelten Keller des Hauses, in dem Kelly damals lebt. In dem Video überredet der Mann die Frau zu verschiedenen sexuellen Handlungen. Er fordert sie auf, ihn Daddy zu nennen und uriniert ihr in den Mund. Die Polizei identifiziert die Frau als Tochter eines von R. Kellys Gitarristen. Sie soll Kellys Patentochter und damals 13 oder 14 Jahre alt gewesen sein. Im Juni 2002 wird Kelly deshalb wegen der Herstellung von Kinderpornografie angeklagt. Kellys Anwälte sagen damals, bei dem Video würde es sich um eine Fälschung handeln. Eine Jury spricht ihn 6 Jahre später aus Mangel an Beweisen frei.
1: Mr. Kelly, you're free to go.
0: 2018 tritt die 21-jährige Faith Rogers im Fernsehen auf. Bei CBS This Morning erzählt sie, dass R. Kelly sie vergewaltigt habe. Von ihm soll sie auch eine sexuell übertragbare Krankheit bekommen haben. Sie verklagt ihn und berichtet in der Sendung, dass er sie dazu drängte, sich einer Gruppe junger Frauen anzuschließen, die mit ihm lebten und herumreisten.
2: He goes on to tell me that he raises 5 women. Some of them have been with him for 15 years and he basically was trying to make it seem like it was a family thing. He described these women as being his family. Then he goes on to tell me, you know what, I love you. Because you remind me of them.
0: Faith Rogers zufolge, Zitat, zieht R. Kelly 5 Frauen in einer Art Familie groß. Einige von ihnen leben seit 15 Jahren mit ihm zusammen. Kelly leugnet das. Es gebe keinen Sexkult. Die minderjährigen Mitglieder von Kellys angeblicher Familie sagen der Polizei, sie seien freiwillig dort. Wieder einmal kann Kelly nichts nachgewiesen werden. Jahrzehntelang haben sich Frauen zu Wort gemeldet, aber entweder gab es nicht genügend Beweise oder es wurde ihnen nicht geglaubt. Die MeToo-Bewegung, die ab 2017 Fahrt aufnimmt, ändert dies. Betroffene Frauen werden unter dem Hashtag MeToo ermutigt, mit Tweets auf das Ausmaß sexueller Übergriffe, insbesondere von Männern in Machtpositionen, aufmerksam zu machen. Infolgedessen entlarvt die MeToo-Bewegung so immer mehr Promis. In Hollywood, dem Musikbusiness, den Medien, in Mode, Sport, Wirtschaft und Politik wird sexueller Missbrauch aufgedeckt. Immer mehr Männer müssen sich deshalb vor Gericht verantworten. Im Zuge von MeToo fordern Opferschutzgruppen jetzt auch eine genauere Untersuchung von Kellys Verhalten gegenüber Frauen. Menschen aus Kellys Umfeld melden sich zu Wort, wie einer seiner ehemaligen Angestellten, der anonym gegen Kelly vor Gericht aussagt. Ihm zufolge habe jeder gewusst, dass viele der Frauen, mit denen Kelly Sex hatte, minderjährig waren. Aber anstatt den Opfern zu helfen, hätten alle alles daran gesetzt, ihn zu beschützen. Im Januar 2019 wird dann die Serie Surviving R. Kelly veröffentlicht. In 6 einstündigen Folgen erzählen Frauen detailliert, wie sie von Kelly sexuell missbraucht und unterdrückt wurden. 2 Wochen nach Ausstrahlung dieser Lifetime-Dokumentation wird Kelly von seiner Plattenfirma entlassen. Geplante Konzerte in den USA und Neuseeland werden abgesagt. Eine Bewegung mit dem Hashtag MuteKelly wird gegründet. Prominente wie John Legend und Viola Davis schließen sich an. Sie fordern, dass Menschen aufhören sollen, Kellys Musik zu spielen. Daraufhin entfernen Spotify und Apple Music ihn von ihren Featured Playlists. Lady Gaga entschuldigt sich für ihr, Zitat, schwaches Urteilsvermögen und bedauert

0: Zusammenarbeit mit Kelly rückblickend. Und kurz nach Ausstrahlung der Serie werden mehrere Anklagen erhoben. Im Februar 2019 erklärt Staranwalt Michael Avenatti, er habe ein Video erhalten, das Kelly beim Sex mit einem 14-jährigen Mädchen zeigt. Kelly bestreitet, damit etwas zu tun gehabt zu haben. Ende Februar erlässt die Staatsanwaltschaft von Cook County aber Haftbefehl gegen ihn. R. Kelly stellt sich den Behörden und wird festgenommen.
1: I'm gonna read you your rights. You have the right to remain silent. Anything you say can and will be used against you in a court of law. You have the right to an attorney. If you cannot afford an attorney, one will be provided for you. Now, do you understand the rights I just read to you? Well, Mr. Kelly, with these rights in mind, do you wish to speak to me now?
0: 3 Tage später kommt er gegen Zahlung von $100.000 Kaution allerdings wieder frei. Trotzdem wird er wegen schweren sexuellen Missbrauchs in 9 Fällen angeklagt. Der Missbrauch soll sich zwischen 1998 und 2020 ereignet haben. Einige der Opfer waren erst 13 Jahre alt. Und im Bundesstaat Illinois ist Sex mit Personen unter 17 Jahren verboten. Am 13. Juli 2019, also 4,5 Monate, nachdem er auf Kaution freikommt, wird Kelly erneut festgenommen. Denn auch in Chicago, New York und Minnesota liegen inzwischen Anklageschriften gegen ihn vor. R. Kelly wird vorgeworfen, mit seiner Plattenfirma eine kriminelle Organisation zu betreiben, die darauf ausgerichtet ist, Menschen sexuell auszubeuten. Er und einige seiner Angestellten sollen minderjährige Mädchen für illegale sexuelle Zwecke angeworben und über die Staatsgrenzen transportiert zu haben, um sie zu erpressen, sexuell zu missbrauchen und diesen Missbrauch auch noch zu filmen. Außerdem lautet die Anklage auf Verschwörung zur Behinderung der Justiz, weil Beweise vernichtet und Zeuginnen bestochen oder bedroht wurden. R. Kelly leugnet alles, auch Zeuginnen bedroht zu haben. Aber dafür gibt es Beweise. Am 11. Juni 2020 hört ein Anwohner von Kissimmee im US-Bundesstaat Florida eine Explosion. Kurz darauf tritt der Mann auf die Straße. Er sieht einen brennenden SUV und eine Person davon rennen, deren Ärmel in Flammen stehen. Das Auto steht vor einem Haus in Florida, in dem 4 Erwachsene und 2 Kinder leben. Eine der Erwachsenen soll im Prozess gegen R. Kelly aussagen. Sie sagt, sie sei von dem R&B-Sänger sexuell missbraucht worden. Die ErmittlerInnen vermuten, dass der Brandanschlag den Zweck haben sollte, der Frau Angst zu machen, damit sie nicht aussagt. Für R. Kellys Anwalt Steve Greenberg sind das Lügen, wie er aufgebracht im US-Fernsehsender Court TV sagt.
2: Well, that has nothing to do with him. There's nothing in that complaint that says that R. Kelly has anything at all to do with that, anything whatsoever, that he's even ever met this person. He has nothing to do with that. They listen to every phone call he makes. They read every letter he sends. They know every time he takes a crap, okay? If he was involved in any of this, you would have seen him indicted for it along with these people.
0: Laut Kellys Anwalt habe der Sänger damit nichts zu tun. Er werde schließlich überwacht. Wenn er die Leute beauftragt hätte, eine Zeugin einzuschüchtern, würde Kelly dafür auch gerade stehen. Der zuständige Richter will sich selbst ein Bild davon machen, ob an den Vorwürfen etwas dran ist. Er fordert von Google eine Liste mit allen Personen, die kurz vor dem Brandanschlag nach der Anschrift des Opfers gesucht hatten. So will er versuchen, den Täter zu finden. Und tatsächlich führt diese Suche nach der Nadel im Heuhaufen zum Erfolg. Aus den Daten filtern ErmittlerInnen der Polizei eine IP-Adresse. Diese können sie schließlich einem Telefon zuordnen. Das Telefon ist auf den früheren Pressesprecher von R. Kelly angemeldet. Zufall? Das allein ist noch kein Beweis. Deshalb überprüft die Polizei, in welche Mobilfunkzellen sich das Gerät zur Tatzeit eingewählt hat. 2 Monate später verhaftet die Polizei 3 Männer. Einer von ihnen ist R. Kellys früherer Pressesprecher. Er wird im November 2021 zu 8 Jahren Haft verurteilt. Der zuständige Staatsanwalt Breon Pease sieht es als erwiesen an, dass die Autoexplosion eine Zeugin einschüchtern und sie zum Schweigen bringen sollte. Opfer von Straftaten zu bedrohen, untergrabe die Grundlagen der Justiz und werde niemals geduldet, so Staatsanwalt Pease. Die Schlinge um Kellys Hals zieht sich immer weiter zu. Auf den ersten Blick scheinen die Amerikanerinnen und Amerikaner im Kampf gegen ihn vereint zu sein. Doch der Eindruck täuscht. Immer wieder melden sich Menschen im Fernsehen und in Zeitungen zu Wort, die eine Hexenjagd vermuten. Sie glauben, die Frauen, die gegen Kelly aussagen, wollen seinen Namen für 5 Minuten Ruhm beschmutzen. Als aber Kellys Ex-Frau und Mutter seiner Kinder vor Gericht aussagt, wendet sich das Blatt endgültig. Und damit auch die öffentliche Wahrnehmung des R&B-Sängers. Andrea Kelly ist Tänzerin und Choreografin. Sie stand mit ihrem Mann auf der Bühne und war oft monatelang mit ihm im Tourbus unterwegs. Auch sie wurde Opfer sexueller, körperlicher und psychischer Gewalt, wie sie im Interview mit ABC News erzählt.
3: And people have no idea that this man just beat me on the bus. People have no idea of the bruises I'm hiding.
0: Regelmäßig verprügelt er sie im Tourbus, erzählt sie unter Tränen. Sie habe Todesangst gehabt und wurde hart von Kelly geschlagen. Als wäre das nicht genug, soll er sie immer wieder körperlich erniedrigt haben. Die Arme hinterm Rücken fixiert und anschließend Arme und Beine zusammengebunden. Also während er schlief, lag seine Frau gefesselt neben ihm wie ein Tier, sagt sie bei ABC News.
4: Do you ever fear for your life?
3: Yes.
4: You thought he might kill you?
3: Yeah.
4: Your kids?
3: No. But me, definitely.
0: Das ist einfach alles unfassbar. Und R. Kelly? Lange Zeit schweigt er zu den zahlreichen Anschuldigungen oder lässt sie von seinen Anwälten als haltlose Lügen abtun. Nachdem er aber ins Gefängnis kommt, ändert Kelly seine Strategie. Einen Monat nach seiner Verhaftung stellt er sich in einem 80-minütigen Interview mit CBS This Morning den Vorwürfen.
5: You can start a rumor on a guy like me or a celebrity just like that. All you have to do is push a button on your phone and say, so-and-so did this to me, R. Kelly did this to me. And if you get any traction from that, if you're able to write a book from that, if you're able to get a reality show, then any girl that I had a relationship in the past that it just didn't work out, she can come and say the same exact thing.
0: Er besteht darauf, dass jeder ein Gerücht in die Welt setzen könne. Und das hätten in diesem Fall all jene Frauen getan, deren Beziehung zu R. Kelly nicht so gelaufen sei, wie sie sich es gewünscht hätten. Das ist seine Sicht der Dinge. Während des Interviews rastet R. Kelly mehrfach aus, schimpft wütend in die Kamera und weint sogar. Für seine zahlreichen Opfer besonders schwer anzusehen, dürfte die Passage sein, in der er sich als Opfer darstellt. Denn seiner Ansicht nach hat er kein Problem oder höchstens ein einziges, wie er im Interview bei CBS This Morning erklärt.
5: I need somebody to help me not have a big heart, because my heart is so big. People betray me and I keep forgiving them.
0: R. Kellys Ansicht nach ist sein einziges Problem, dass er so ein großes Herz habe. Immer wieder würden ihn Menschen betrügen und er könne nicht anders, als ihnen trotzdem immer nur noch mehr zu geben. Weiterhin sieht sich R. Kelly nur als Opfer und zu Unrecht angeklagt. Am 9. August 2021 beginnt in New York City der Gerichtsprozess. Kelly selbst streitet weiter jede strafbare Handlung ab. Es sind seine Anwälte, die die Fassade nicht länger aufrechterhalten wollen. Vor dem eigentlichen Prozess findet eine Anhörung statt. Darin räumen Kellys Anwälte ein, dass Kelly in den 1990er Jahren Sex mit Sängerin Aaliyah hatte, als sie noch minderjährig war. R. Kellys ehemaliger Tourmanager Demetrius Smith muss vor Gericht aussagen. Er gibt zu, mit Geld von R. Kelly in der Zeit mit Aaliyah einen Beamten bestochen zu haben. Der sollte Ausweispapiere fälschen und das Alter der damals 15-jährigen Sängerin auf 18 anheben. Aus Sorge, dass Kelly sich im Gefängnis etwas antut, stellt das Gericht ihn wegen Suizidgefahr unter Beobachtung. Die Verhandlung dauert rund 6 Wochen. 11 Opfer sagen aus. 9 Frauen und 2 Männer, die Kelly sexuell missbraucht haben soll. Kelly selbst schweigt während des gesamten Prozesses. Dann, am 27. September 2021, kommen die Geschworenen zurück in den Gerichtssaal. Sie sprechen ihn, R. Kelly, in 9 Anklagepunkten schuldig. Schuldig der Vergewaltigung. Schuldig der Erpressung. Und schuldig, auch in dem Anklagepunkt, mit seiner Plattenfirma eine kriminelle Organisation betrieben zu haben. Das Ziel des Unternehmens war es, Menschen sexuell auszubeuten. 9 Monate später, am 29. Juni 2022, wird Kelly zu 30 Jahren Haft verurteilt. Für Staatsanwalt Breon Peace ein gerechtes Urteil. Sein Statement überträgt CBS News live.
6: This is a significant outcome for all victims of R. Kelly and especially for the survivors who so bravely testified about the horrific and sadistic abuse they endured. R. Kelly is a predator. And as a result of our prosecution, he'll serve a long jail sentence for his crimes.
0: Ein bedeutendes Ergebnis für alle Opfer, die so mutig über den grausamen und sadistischen Missbrauch, den sie ertragen mussten, ausgesagt haben, so der Staatsanwalt. Noch deutlicher wird die Anwältin Gloria Allred. Sie hat 3 der Opfer vor Gericht vertreten. Ihr Statement ist auf ABC 7NY zu sehen.
7: I have been practicing law for 47 years. During this time, I have pursued many sexual predators who have committed crimes against women and children. Of all the predators that I have pursued, however, Mr. Kelly is the worst.
0: In 47 Jahren als Juristin hätte sie viele Sexualstraftäter erlebt, erzählt sie. Aber von allen, die Kindern und Frauen Gewalt angetan hätten, sei Kelly der Schlimmste gewesen. Diese Verhandlung ist erst der Anfang. Denn auch in anderen Bundesstaaten wird Anklage gegen Kelly erhoben. Im August 2022 muss er sich in Chicago vor Gericht verantworten. Ihm werden unter anderem Kinderpornografie und Behinderung der Justiz vorgeworfen. Im Mittelpunkt des Prozesses steht eine 37-jährige Frau. Sie sagt, der R&B-Sänger hätte, Zitat, hunderte Male Sex mit ihr gehabt, bevor sie 18 wurde. Das erste Mal hätte er sich an ihr vergangen, als sie gerade 13 Jahre alt war. Nach 4 Wochen ist auch der Prozess in Chicago zu Ende. Die Geschworenen sprechen Kelly in 6 von 13 Anklagepunkten schuldig. Im Februar 2023 verkündet der Richter die Höhe der Strafe. 20 Jahre Gefängnis. Was wie eine hohe Strafe klingt, werten Expertinnen und Medien als Sieg für R. Kelly und seine Anwälte. Denn diese 20 Jahre werden mit seiner vorherigen 30-jährigen Haftstrafe verrechnet. Die Staatsanwaltschaft hat in ihrem Abschlussplädoyer erklärt, eine Gesamtstrafe von 50 Jahren sei angesichts der Schwere seiner Verbrechen gegen Kinder und seines Mangels an Reue angemessen. Der Richter entschied aber anders. R. Kelly muss die beiden Haftstrafen nicht nacheinander absitzen, sondern gleichzeitig. Das heißt, R. Kelly muss nicht für insgesamt 50 Jahre ins Gefängnis, sondern für 30 Jahre, weil die 20 Jahre mit der längeren Haftstrafe verrechnet werden. Aber auch 30 Jahre sind eine lange Zeit. R. Kelly ist bei Urteilsverkündung Mitte 50. Bis er die Haftstrafe komplett abgesessen hat, ist er Mitte 80, wenn er aus dem Gefängnis kommt. Am Ende bleibt vor allem eine Frage, vielleicht die wichtigste im Fall R. Kelly. Wie kann er über 25 Jahre hinweg mutmaßlich Hunderte von Menschen missbrauchen? Kinder und Erwachsene, Jungen und Mädchen, ohne dass ihn jemand stoppt. Denn Anzeichen hat es über die Jahre mehr als genug gegeben. Bereits im November 2000 bekommt der Journalist und Musikkritiker Jim DeRogatis aus Chicago ein anonymes Fax. Darin wird behauptet, R. Kelly habe, Zitat, ein Problem mit jungen Mädchen. DeRogatis recherchiert und veröffentlicht einige Wochen später einen Artikel. Darin behauptet er, der Sänger habe sich an Mädchen herangemacht, sie sexuell missbraucht und sie anschließend bestochen. DeRogatis denkt, sein Artikel würde Aufsehen erregen oder Konsequenzen für R. Kelly nach sich ziehen. Aber er irrt sich. Stattdessen blüht Kellys Karriere erst richtig auf.
8: Hold on. Okay. Damn. All right, we're gonna keep it going. I got more. Y'all can remember, I got more. This next one, I gotta keep it real. Here we go. Hey, Mr. DJ.
0: Dass jahrzehntelang nichts passiert und Kelly immer weitermachen kann, liegt zum einen an seinem Wert für die US-Musikindustrie. Denn der Sänger scheffelt Millionen. Für sich und die Plattenbosse. Zum anderen folgt der Fall R. Kelly aber auch einem alten Muster. Viele glauben den Opfern nicht. Das gibt auch Kellys ehemalige Background-Sängerin Jovante Cunningham zerknirscht zu. Sie selbst, erzählt sie in der Serie Surviving R. Kelly, habe ihn mit mehreren ihrer Freundinnen in Kontakt gebracht, als sie 14 war.
9: Robert fühlt sich unantastbar. Wir als Gesellschaft haben ihm dieses Gefühl vermittelt, weil er diese Dinge schon so lange tut, ohne dass ihn jemand in die Schranken gewiesen hätte.
0: Jovante Cunningham trifft R. Kelly 1991, als sie 14 Jahre alt ist. Mit ihrer gleichaltrigen Schulfreundin ist sie für den Background-Gesang auf seinem Album Born into the 90s zuständig. Sie verbringt sehr viel Zeit mit dem Sänger im Tonstudio, erzählt sie in Surviving R. Kelly.
9: Ich habe bestimmte Sachen gehört, aber mir war nicht klar, was da wirklich vor sich ging. Als wir Jugendliche waren, hieß es, zieht los und besorgt mir ein paar Mädchen. Damals war mir die Bedeutung dieses Satzes nicht bewusst. Wir haben ja auch nicht gezielt nach Minderjährigen gesucht, sondern eben einfach nach Mädchen. Wir waren so dumm. Völlig naiv.
0: Jovante Cunningham bringt ihre minderjährigen Freundinnen ins Musikstudio, wo R. Kelly Sex mit ihnen gehabt haben soll. Nicht nur die Musikbranche hat versagt, sondern die gesamte Gesellschaft. Das ist auch die zentrale Botschaft der Serie Surviving R. Kelly. Aber das ist nur ein Teil der Wahrheit. Zur ganzen Wahrheit gehört auch noch ein anderer Fakt. Dass die Vorwürfe so lange ignoriert werden, liegt auch an rassistischen Strukturen. Denn alle Opfer von R. Kelly sind schwarz. Und so schreibt die Aktivistinnengruppe Color of Change an Kellys Plattenboss einen offenen Brief. Darin fordern sie, den Missbrauch schwarzer Frauen und Mädchen endlich zu beenden. Denn dass niemand etwas mitbekommen habe, sei eine Lüge, sagt Mickey Kendall, eines von Kellys Opfern in Surviving R. Kelly.
10: Alle haben es mitbekommen. Es hat nur niemanden interessiert, weil wir schwarz sind.
0: Die Serie hat dafür gesorgt, dass Kellys Opfer endlich gehört werden. Sie hat Prozesse in mehreren Städten angestoßen und Kelly ins Gefängnis gebracht, wo er nicht länger Minderjährige missbrauchen kann. Als in den Gerichten die Urteile gegen Kelly verkündet werden, treten seine Opfer aus den Gerichtssälen auf die Straßen. Viele jubeln, manche weinen vor Erleichterung. Endlich wird ihnen geglaubt. 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
4: Die Skulpturen des Grafen. Er nennt sich Graf von Waldstein und bietet Kunden eine Kunstsensation an. Skulpturen des Schweizer Bildhauers Alberto Giacometti. Von ihm stammen die teuersten Skulpturen der Geschichte. Millionenwerte. Doch ist der Graf wirklich ein Graf? Und stammen die Skulpturen wirklich von Giacometti? Der ehemalige Kriminalhauptkommissar Ernst Schöller jagte mehr als 3 Jahrzehnte lang Kunstfälscher. In dieser Folge von Spurensuche spreche ich mit ihm darüber, wie man sie überführt, über die schillerndsten Fälscher und ihren Größenwahn und wie man Original von Fälschung unterscheidet. Ich sitze hier in der Nähe von Stuttgart bei Ernst Schöller. Herzlichen Dank, dass ich hier sein darf und Sie sich Zeit nehmen für unsere Hörerinnen und Hörer. Herr Schöller, Sie waren von 1980 bis zu Ihrer Pensionierung im Jahr 2014 Kriminalhauptkommissar und als solcher Experte für Kunstfälschung beim LKA Baden-Württemberg.
5: Ich war beim Landeskriminalamt Baden-Württemberg und war dort im Bereich der Kunst tätig. Aber als Experte würde ich mich jetzt selber nicht bezeichnen. Ich habe einfach in dieser Materie 30 Jahre mehr oder weniger erfolgreich gearbeitet.
4: Man sieht hier, wir sitzen bei Ihnen in der Küche, viele Kunstwerke an der Wand. Das heißt, Ihr Beruf bringt natürlich das auch mit sich, dass Sie ein gewisses Interesse an Kunst haben.
5: Ich glaube, bei jedem Beruf sollte man für das, was man macht, gewisses Interesse zeigen. Und wenn Sie, also bei mir waren es 35 Jahre Polizeitätigkeit, davon 30 Jahre im Bereich der Kunst, da sieht man natürlich sehr viel, lernt sehr viele Künstler kennen und will sie natürlich auch mit den schönen Dingen umgeben, mit denen man tagtäglich arbeitet. Und deswegen kommt es dann halt einfach auch dazu, dass man dann auch zu Hause das ein oder andere Bild, die ein oder andere Grafik sich aufhängt.
4: Ich habe gelesen, dass damals in Ihrem Dienstzimmer Kunstwerke von großen Künstlern hängen. Was hatten Sie dort hängen?
5: Ja, also der zentrale Mittelpunkt war ein Schrank, den wir sichergestellt haben, ein Südtiroler Säulenschrank aus dem Jahr 1716 auf einer Messe hier in Stuttgart. Das soll dort verkauft werden. Nachdem wir ihn angeschaut haben und festgestellt haben, dass wir eindeutige Fälschungsmerkmale da festgestellt haben, haben wir ihn quasi gekauft, aber natürlich nicht bezahlt. Er wanderte dann nach der Gerichtsverhandlung und nachdem er eingezogen wurde in unser Büro, in unsere Büroräume, also nicht nur bei mir, auch beim Kollegen stand so ein Schrank, den wir auch auf der gleichen Messe gekauft hatten. Und damit man optisch ein kleines bisschen Leben reinbringt, hing dann rechts ein Picasso und links ein Rembrandt von dem Schrank. Also wenn ich am Schreibtisch saß, habe ich immer den Blick auf diesen Schrank gehabt. Auf der einen Seite der Picasso, auf der anderen Seite der Rembrandt. Und je nach Stimmung und Tageszeit habe ich einmal mehr links oder mehr rechts geschaut.
4: Beides auch Fälschung wie der Schrank?
5: Selbstverständlich nur Fälschungen. Also die Dienstzimmer waren voll mit Kunst, aber natürlich mit Fälschungen. Und deshalb vielleicht auch dann der Wunsch, sich zu Hause mit, sag ich mal, zwar unbedeutender Kunst, aber mit echten Dingen zu umgeben. Wenn man den ganzen Tag hier Fälschungen vor Augen hat oder auch den Fälschungen nachjagt.
4: Ich habe einmal gehört, dass schätzungsweise 30% aller Kunstwerke, die im Umlauf sind, also die vielleicht sogar auch in Museen mit unterhängen und in Auktionshäusern verkauft werden oder in Katalogen feilgeboten werden, dass die ganz oder teilweise gefälscht seien. Ist das eine korrekte Zahl in Ihrer Meinung nach?
5: Also ich kann diese Zahlen nicht bestätigen, aber ich würde der Zahl auch nicht widersprechen. Es gibt sicherlich sogar Bereiche im Bereich der Druckgrafik, das war jetzt so mein Spezialgebiet in den letzten Jahren, wo die Zahl mit Sicherheit diese 30% erreicht oder sogar noch höher liegt. Aber das Problem ist einfach, was heißt gefälscht oder verfälscht? Da gibt's Arbeiten, die eigentlich echt sind, die aber nicht signiert sind, die, sage ich jetzt mal, 1.000 Euro kosten, und dann plötzlich tragen sie halt eine Künstlersignatur und vielleicht noch eine Nummerierung oder sogar eine Widmung und kosten dann 8.000 oder 10.000 Euro. Dadurch wird natürlich so eine Arbeit zu einer Fälschung, ja, weil von Werthaltigkeit her, ja, einfach Faktor 10. Und diese Dinge muss man beachten. Also es ist ein großes Feld. Es ist nicht so, dass man hier die Fälschung hat oder hier irgendein Objekt, sondern man muss jedes Objekt einzeln prüfen. Bezüglich der Originalität, da spielt die Provenienz eine Rolle, da spielt die Herkunft eine Rolle. Und dann natürlich auch das Material selber. Und diese Untersuchungen, das war auch das Spezialgebiet unserer Dienststelle. Also es bezog sich nicht nur auf meine Person, sondern wir waren ja 3-4 Beamte, war eben das Lernen, wo muss man hinschauen, um Verdachtsmomente zu erhalten, woran kann man eine Fälschung erkennen. Und das verfestigt sich halt so im Laufe der Jahre. Und das führt dann dazu, dass man dann auch mal auf eine große Kunstmesse gehen kann und dann einen Tabernakelsekretär oder einen Säulenschrank aus Südtirol sieht, wo man erhebliche Zweifel hat, und die Zweifel werden dann durch einen Gutachter bestätigt und auch durchs Gericht und landen dann halt letztlich in den Diensträumen des Landeskriminalamtes.
6: Ja, ich würde gerne mit Ihnen an einem Beispiel Ihre Arbeitsweise so ein bisschen durchgehen. Und zwar ist das der Fall Giacometti. Das ist einer der größten Fälschungsfälle in der Geschichte des LKA Baden-Württemberg, kann man, glaube ich, sagen. Und Sie haben mehrere Jahre mit Ihren Kollegen von der Sonderabteilung Kunst an diesem Fall gearbeitet. Können Sie vielleicht erzählen, wie alles anfing in diesem Fall?
5: Angefangen hat es eigentlich mit einem Kollegen von mir, der inzwischen auch im Ruhestand ist, der schon 2002, 2003 ein kleineres Verfahren hatte, wo es um, glaube ich, 16 Giacomettis ging und damals auch drei Tatverdächtige, gegen die ermittelt wurden. Es gab damals aufgrund des enormen Wertes dieser Giacometti-Skulpturen auch natürlich viele Unterlagen, die man überprüfen musste, die Herkunft. Und dann kam so eine Geschichte auf, dass da auch ein Buch existiert zu diesen Giacomettis.
6: Alberto Giacometti, einer der berühmtesten, ja, Bildhauer des 20. Jahrhunderts, kann
5: es
6: man
5: gibt,
6: sagen.
5: Es gibt ein Beispiel, also sicherlich einer der berühmtesten Bildhauer des 20. Jahrhunderts und auch der teuerste, kann man ruhig auch sagen. Also es gibt da ein Beispiel aus dem Jahr 2010, da wurde ein Walking Man, eine Gussfigur, die einen schreienden Mann darstellt.
6: Das sind immer diese in die Länge gezogenen, genau, dünnen Figuren, die so sein,
5: ja, genau, deiner, so sehr filigrane Arbeit, ne? Pastose Oberfläche, so wie mit dem Daumen geformt. Und diese Figur wurde für über 100 Millionen aus dem Besitz der Dresdner Bank in London versteigert. Also bloß mal von der Werthaltigkeit.
6: 100 Millionen für 100 eine Skulptur.
5: Millionen,
6: damals ein Rekord.
5: Während wir die Ermittlungen führten. Und der Kollege hat dann diese Ermittlungen, die ersten Ermittlungen in Giacometti geführt. Wie gesagt, drei Tatverdächtige. Das kam dann nach 2-3 Jahren vor Gericht. Und dann kam die Ironie des Ganzen, dass von Seiten der Beschuldigten ein Zeuge genannt wurde und plötzlich, während der Prozess noch lief, also die warteten auf ihre Verurteilung, hatten wir plötzlich ein neues Angebot, Kenntnis von einem neuen Angebot auf dem Markt in relativ großem Umfang. Und zwar einer dieser Täter, der vor Gericht stand, hat mit dieser anderen Person zusammen erneut Giacomettis angeboten. Wir haben daraufhin natürlich reagiert mit einem verdeckten Ermittler.
6: Das heißt, da war der Prozess.
5: Da war ein Prozess vor dem Landgericht Stuttgart, wo drei Leute vor Gericht standen.
6: Und die hatten gefälscht.
5: Und einer von,
6: nachweislich, ja, und einer macht einer, weiter.
5: Und einer von denen hat während des Prozesses mit einem vierten Mann, der in dem Prozess mal als Zeuge ausgesagt hat, erneut dann Ware angeboten. Wir haben dann
6: Wie dumm dreist du?
5: Ja, könnte man so sagen. Auf der anderen Seite natürlich hat er gedacht, na ja gut, die sind jetzt damit beschäftigt, vielleicht schauen sie nicht mehr links und nicht mehr rechts.
6: Ja.
5: Wir hatten dann verdeckten Ermittler eingesetzt und dann in einem Hotel im Flughafen in Frankfurt einen Scheinkauf
6: vereinbart. Also, das heißt, der hat angeboten, der hat gesagt, ich habe Giacometti-Skulpturen.
5: Ich habe das und das und das.
6: Hat er gesagt, er hat echte?
5: Ja, selbstverständlich.
6: Da kommt dieses Buch ins Spiel.
5: Und nach diesem Buch sollten ja auch ganz verrückte Geschichte, circa, also ich sage mal so, die genauen Zahlen weiß ich jetzt auch nicht mehr, aber circa 300 Giacomettis sollten an einen englischen Adligen, James Lord, geliefert worden sein. 300 Figuren an den Herrn Mitsotakis, ehemals griechischer Ministerpräsident nach Griechenland, und 300 Skulpturen an den Herrn französischen Minister.
6: Das heißt,
5: diesen drei Leuten sollte jeder aus dem Konvolut, also es war eine Sammlung laut Buch, die vom Bruder Giacomettis vor der Vernichtungswut der Ehefrau und Giacometti selber gerettet wurde, weil Giacometti manchmal Figuren angeblich vernichtet hat, die ihm nicht gut genug gelungen waren. Mhm. Und so gab es eine Sammlung von circa 700-800 Figuren und so immer 52 bis 300 Stück sind nach Griechenland gegangen, nach England gegangen und nach Frankreich.
6: Ja, mit Kunden mit großen Namen. Ja.
5: Kunden mit großen Namen, und das ist natürlich auch relativ schwierig von den Ermittlungen her, weil stellen Sie mal ein Rechtshilfeersuchen, den Herrn Mitsotakis in Griechenland zu vernehmen oder den Herrn Dumas in Frankreich.
6: Woher wussten Sie denn von diesem Angebot? Wie hat Ihr verdeckter Ermittler davon erfahren, dass da wieder Giacomettis auf dem Markt zu sein schienen?
5: Nee, der verdeckte Ermittler wurde von uns dann eingesetzt.
6: Ja. Also Sie hatten davon erfahren, dass es...
5: Ich sage mal so, zu dem Zeitpunkt hat der Kollege die Sache noch bearbeitet, federführend. Und wenn Sie 20, 30 Jahre im Kunstbereich tätig sind, und das ist auch der Vorteil, wenn man sehr lange in so einem Bereich arbeitet, bekommt man natürlich Verbindungen. Und dann kriegt man schon mal auch die Information, so, ich habe gehört, da wird wieder was angeboten und, wo man dann so versucht, den roten Faden aufzunehmen und dem nachzugehen. Und das ist uns dann ganz gut gelungen. Wir waren dann auch in Griechenland, haben das überprüft. Wir haben versucht, dann James Lord ist dann verstorben. Frankreich war es eigentlich klar. Und vor dem Prozess habe ich dann einfach gesagt, okay, das Problem ist, diese Figuren müssen ja in irgendeiner Form transportiert worden sein.
6: Ja, was ist das Material dieser Figuren?
5: Guss,
6: ja.
5: Bronzeguss, aber auch Gipse, also sehr filigrane Dinge. Also bloß ein Beispiel, nach dem zweiten Verfahren haben wir in Mainz ca. 1000 Skulpturen im Keller sichergestellt. Die Kunstspeditionen haben sich geweigert, diese Dinge zu transportieren. Die hätten sie nur transportiert, wenn sie vor Ort die Figuren in Schalenkoffern eingegossen hätten.
6: Ja.
5: Also mit Formverpackung und zu einem horrenden Preis. Also man kann diese Dinge, diese Gipse, die zum Teil fingerdicke Stellen haben, kann man nicht einfach so in einen Lastwagen reinstellen, sondern das ist alles dann Kunstspedition mit dem entsprechenden Aufwand, Verpackung, Transport und so weiter. Aber diese ganzen Dinge sollten ja in den 70er und 80er Jahren abgelaufen sein.
6: Mhm.
5: Und es war eine Zeit, wo es noch keine offenen Grenzen gab.
6: Ja.
5: Das heißt, sie hätten müssen, erstens müssten Unterlagen da sein.
6: Natürlich.
5: Kunstspedition.
6: Ja.
5: Es müssten Unterlagen da sein von einer Kunstversicherung, die das Ganze versichert. Es müssten Unterlagen aus- und Einfuhrpapiere vom Zoll da sein.
6: Ja.
5: Es gab nicht ein Blatt Papier.
6: Nicht in Griechenland, nicht in Frankreich, nicht in England, nirgendwo.
5: Nichts, null. Und deswegen habe ich dann vor Gericht mir erlaubt, das so auf den Punkt zu bringen, und habe gesagt, also offensichtlich sind diese ganzen Figuren vom Himmel gefallen und direkt in den Keller in Mainz, weil es gab nicht einen einzigen Hinweis auf einen Transport, auf eine Verzollung oder auf eine Versicherung dieser sehr werthaltigen Dinge.
6: Wobei man muss ja schon sagen, dass die Fälscher schon relativ weit gegangen sind, also immerhin ein Buch produziert haben.
5: Zwei Bücher.
6: Zwei Bücher sogar. Also in einem Buch haben Sie diese Legende vom Bruder, der ein paar hundert Skulpturen
5: mitgenommen hat. Wenn Sie als Privatmann oder als Händler zum Giacometti den abgekauft haben, haben Sie dann noch ein Buch damit gekriegt, können alles nachlesen.
6: Ja.
5: Und es war so quasi so eine Art Provenienz.
6: Ja.
5: Also der Versuch einer Provenienz.
6: Ja.
5: Ja, und während dieses ersten Verfahrens, damit wir wieder zurückkommen, hat einer dieser Angeklagten mit dem Zeuge zusammen erneut Figuren angeboten. Die haben wir dann im Flughafenhotel gekauft, in Anführungszeichen, mit dem verdeckten Ermittler und haben dann die Person festgenommen.
6: Das war, wenn ich das richtig erinnere, ein Graf, ja, ein vermeintlicher Graf. Sogar,
5: ein vermeintlicher Graf von Waldstein.
6: Ja.
5: Wir haben immer Waldgraf dazu gesagt, aber also von Waldstein. Und wie gesagt, ein Angeklagter, der schon im ersten Prozess eigentlich eine Rolle gespielt hat.
6: Und dieser Graf, der diese Skulpturen ihrem verdeckten Vermittler im Hotel verkauft hat, der sagte ja, dass in seine Hände über irgendwelche Umwege seien jetzt auch Teile der Sammlung gelangt.
5: Im Hotel beim Verkauf war nicht nur der Graf der Falsche dabei, sondern auch die Person, die eigentlich in Stuttgart vor dem Landgericht stehen müsste.
6: Unglaublich, ja.
5: Also der ist mit seiner Ehefrau dort aufgetreten im Hotel und war beim Verkauf zugänglich. Und die haben dann alle festgenommen. Also wir haben dann, ist ja so, sie reagieren auf so ein Angebot, aber sie machen ja, wenn sie es zum Angebot erfahren, dann können sie das ja nicht am nächsten Tag wahrnehmen. Das heißt, es finden im Vorfeld schon mal Ermittlungen statt. Man versucht abzuklären, die Wohnorte, die Kraftfahrzeuge, die Personen und. Das heißt, es gelang uns dann am Tag der Festnahme in Frankfurt, hatten wir im Prinzip 9 Beschuldigte. Wir hatten dann in den nächsten Wochen 55 Durchsuchungen, bundesweit, europaweit. Also wir waren in Frankreich, wir waren in den USA. Ist überall, wo die Ware angeboten worden ist. Und gerade USA war eine sehr spektakuläre Sache, weil dieser New Yorker Kunsthändler war mit seiner Frau schon zweimal hier und hat sich hier Figuren ausgesucht. Da waren schon Verträge da. Da ging es also nur noch um die Modalitäten, so nach dem Motto 50 oder 55 Millionen für die Figuren. Und da sind wir gerade noch zur rechten Zeit gekommen, um diesen Deal zu verhindern, weil jeder, der sich in der Kunstwelt etwas auskennt, weiß, dass in den Vereinigten Staaten das Urheberrecht etwas lockerer gesehen wird.
6: Mhm.
5: Und die Figuren wären heute sicherlich in irgendwelchen Apartments in New York oder in Los Angeles oder sonst wo und wären natürlich alle echt.
6: Jetzt frage ich mich bei diesem Fall auch immer, Giacometti hat ja, wie jeder weiß ja, dass er nicht so viele Figuren hergestellt haben könnte. Also diese Legende von Diegos, Diegos Rache, vom Bruder, der das geklaut hat oder mitgenommen hat und verkauft an andere oder verschenkt hat, das ist ja schon eine sehr weit hergeholte Geschichte, könnte man denken. Werden da nicht Händler, Auktionatoren, werden die nicht hellhörig bei sowas?
5: Also zunächst muss ich das ein kleines bisschen richtigstellen. Man weiß eigentlich bis heute nicht, wie viel Figuren Giacometti tatsächlich gemacht hat.
6: Ja.
5: Und es gab zu diesem Zeitpunkt, jetzt seit 2 Jahren ist es anders, aber zu diesem Ermittlungszeitpunkt, also 2004, 2005 bis etwa 2010, 2011, gab es 2 Organisationen, die sich um die Rechte Giacomettis gestritten haben. Beide in Paris ansässig. Das eine war die Association Giacometti und das andere war die Fondation. Inzwischen hat vor einigen Jahren der französische Staat eingegriffen, hat es zusammengeführt, hat gesagt, das geht nicht mehr, es muss in einer Hand liegen. Und es gab bis heute eigentlich kein abschließendes Werkverzeichnis, was Giacometti gemacht hat. Also wenn Sie eine Bronzefigur vor sich sahen, die im Stile Giacomettis war, und da war unten vielleicht noch mit eingegossen die Signatur Giacometti oder eine Nummerierung oder eine Gießermarke, dann war das halt ein Giacometti. Und das ist schon ein Beispiel, das sich in der Kunstwelt mehrfach wiederholt und auch belegen lässt, dass immer wenn bekannte Künstler da sind, die auch natürlich viel Umsatz, viel Geld bringen, aber auf der anderen Seite kein Werkverzeichnis da ist, keine Institution da ist, die sagt, nein, das ist echt, das ist falsch, ist es natürlich wie eine offene Türe für die Fälscher. Das gleiche Beispiel hatten wir im Grafikbereich mit Salvador Dalí. Da wird immer gesagt, er ist der meistgefälschte Künstler. Ja, aber nicht weil er so gut war oder weil die Leute alle verrückt waren auf Dalí, sondern Dalí war einfach der einzige dieser großen Firmen auf Dalí, sondern Dalí war einfach der einzige

0: und 80er Jahre. Hat einer irgendwas aufs Papier gebracht, vielleicht noch abfotografiert von einem Ölbild, hat es fototechnisch dann produziert, hat eine Druckvorlage gemacht und hat einen Dali auf den Markt gebracht. Und niemand konnte sagen, ja, der ist echt, der ist nicht echt. Und ja, sieht aus wie Dali, Unterschrift drunter wie Dali. Na, war es halt ein Dali. Und das hat ja dazu geführt, dass fast alle deutsche Auktionshäuser, auch international, Dali, vor allen Dingen Mitte, Ende der 80er Jahre, nicht mehr gehandelt haben. Weil niemand mehr, also auch der Sammler, der Privatmann, Käufer, aber auch die anderen Seite, Händler, Galeristen, Museen, hatten keine Nachschlagewerke und konnten nicht sagen, hier oder dort. Und erst mit dem Erscheinen der Werkverzeichnisse dann, 95, 96, durch diese Münchner Galeristen und dann 3, 4 Jahre später durch Albert Field in New York, durch den Archivar, wurde eigentlich dieser Markt bereinigt und hat sich langsam beruhigt. Und wenn heute jemand einen Dali hängen hat, dann kann er einfach im Werkverzeichnis nachschauen, gibt es den in der Art, stimmt das Papier, stimmt die Größe und kann dann sagen, ja, hü oder hot.
1: Das hatten Sie ja nicht, das Werkverzeichnis bei Giacometti in diesem Fall. Sie hatten in flagranti sozusagen beim Verkauf ein paar Skulpturen erstanden.
0: Wir hatten Skulpturen erstanden.
1: Und wahrscheinlich haben die beiden Betrüger, die Sie festgenommen haben, behauptet, sie handeln mit echter Ware. Ja.
0: Das hat dann dazu geführt, auch als wir dann letztlich nach diesen ganzen Durchsuchungen, nachdem wir das Lager dieser Täter in Mainz festgestellt haben.
1: Wie haben Sie das gefunden?
0: Ich hatte ja vorher gesagt, man macht da Vorermittlungen.
1: Ja.
0: Da wird ja alles Mögliche überprüft. Und wenn dann plötzlich jemand monatliche Abbuchungen hat
1: Ich
0: für einen
1: verstehe.
0: Raum und Ähnliches, also es sind einfach verschiedene Dinge, wo, ich sag mal, polizeiliche Handwerk angewandt wird und da versucht man, einen Stein zum anderen zu bringen, um ein Gesamtbild zu erzeugen. Und das lief damals auch mit den Kollegen bei uns auf der Stelle. Wirklich war das eine super Sache, super Vorbereitung, sodass man relativ schnell die Adresse, dass wir natürlich das Lager finden.
1: Können Sie das Lager kurz beschreiben? Das muss ja ein unglaublicher Anblick gewesen
0: Es war,
1: sein.
0: war im Hinterhof in Mainz. Man ist dann eine Rampe hochgegangen, Stahltüre. Und da ist man dann erstmal einen Stock runtergegangen in der Keller. Es war im Untergeschoss ohne Fenster. Und dann nochmal eine Stahltüre. Und als wir die dann aufgemacht haben, standen da so. Wir haben am Anfang gedacht, Hunderte, nachher waren es circa 1000 Bronzeskulpturen, alle Ausformungen, alle Arten, die Giacometti gemacht hat, Tiere, Personen, stehend in verschiedenen Größen. Und jede Skulptur immer bloß so 5, 6 Mal, so wie es Giacometti auch gemacht hat, weil jede dieser Figuren war ja nicht bloß nachgegossen oder irgendwie optisch hergestellt, sondern die trugen alle die Signatur von Alberto Giacometti, die hatten alle eine Gießermarke von dem jeweiligen Gießer, der diese Figuren angeblich gegossen hat, und eine Nummerierung. Also er hat dann den Walking Man zum Beispiel, hatten wir von 30 cm bis zu fast 3 m Größe, so 6, 7 verschiedene Größen, aber immer nur so 7, 8 Stück. Und wenn Sie von einer Gesamtzahl von circa 1000 ausgehen, dann wissen Sie, dass es sehr viele verschiedene Skulpturen gab.
1: Ja, die, wenn man, wenn die Betrüger sie verkauft hätten, wahrscheinlich hunderte Millionen erbracht haben.
0: Also wir haben, ich sage jetzt mal, dieser Walking Man, der versteigert wurde für 100 Millionen, der war 1,10 m hoch. Wir hatten welche, die 2,50 m hoch waren. Wir hatten auch kleinere. Ich will jetzt nicht sagen, dass man hier die 100 Millionen einfach addiert und aufrechnet. 1000, das wäre übertrieben. Aber der Gesamtwert war sicherlich im ganz oberen dreistelligen Millionenbereich. Ich denke, wenn man das als realen Wert gegengerechnet hätte, wäre man sicherlich auch über die Milliardengrenze gekommen.
1: Ein
0: Weil
1: lukratives
0: es gibt
1: Geschäft.
0: praktisch, die großen Figuren sind alle im Millionenbereich. Und von daher war es einfach unglaubliches Erlebnis, wenn Sie die Metalltür öffnen, einen Raum vor sich sehen, ganz schlecht beleuchtet, aber soweit das Auge reicht, nur Giacometti-Skulpturen und hinten so helle Sachen, das waren dann die Gipse. Und ja, und es war ein Raum unten im Keller, ich sag mal so, wie Sporthalle.

0: der Größe, weil so 1000 Figuren brauchen natürlich auch ein bisschen Platz, wenn man die stellen will.
1: Ja.
0: Und da waren wir dann wochenlang damit beschäftigt, diese Figuren einzeln zu erfassen, fotografisch, Beschreibung, Größe, Gewicht und.
1: Sie waren sich damals schon relativ sicher, dass es sich um Fälschung handeln würde, dadurch, dass natürlich der eine Angeklagte in dem anderen Prozess schon mit also Täter einmal, war, aber Beweise hatten Sie in dem Fall noch nicht. Ne?
0: Nein, einmal hat man natürlich das Indiz, der im anderen Prozess schon anhängig war. Zum anderen haben wir natürlich auch Kontakte gesucht zu Leuten, die tatsächlich mit Giacomettis gehandelt haben.
1: Ja.
0: Also zum Beispiel, oder Giacomettis besessen haben. Das war hier die Staatsgalerie in Stuttgart, das war das Kunstmuseum in Basel oder ich selber war beim Herrn Kornfeld, sehr bekannte Galerie in Bern, der mit Giacometti zusammen, also nicht nur ihn persönlich kannte, sondern sogar mit Giacometti zusammen Skulpturen aufgelegt hat. Und ich durfte dann bei dem so mit einer Dentalmasse vom Zahnarzt Abdrücke von den Gießermarken machen, damit wir das vergleichen konnten und feststellen konnten, dass unsere angeblichen Gießermarken halt gefälscht waren. Also wir hatten dann natürlich auch sehr viel Kontakt zu echten Giacomettis, sage ich jetzt mal.
1: Ach so, was haben die Experten zu den Giacomettis? Waren das gekonnte Fälschungen Ihrer Meinung nach, die nicht auf den ersten Blick erkennbar
0: waren? Die waren immerhin so gut, dass sie, also wir hatten in dem Keller sichergestellt, ich kann Ihnen die Zahl sogar sagen, ich habe es mir extra ausgeschrieben, wir hatten in dem Keller 831 Bronzeskulpturen vorgefunden und 173 Gipse. Und die bauen ja Gipsmodell, nachher die Bronzegüsse machen zu können. Mhm. Sichergestellt haben wir 201 Figuren und 14 Gipse. Also wir haben rund 230, 40 Figuren, die schon verkauft waren.
1: Verstehe.
0: Zurückgeholt.
1: Mhm.
0: Und insgesamt waren wir dann so knapp bei 1000 Figuren, die wir dann alle einzeln erfassen mussten, die wir dann auch begutachten mussten. Und natürlich, wenn Sie jetzt als Ermittlungsbeamter im Kunstbereich tätig sind und dann hören, eine Figur bringt 100 Millionen und Sie machen eine Tür auf und da stehen dann fast 1000 Figuren da, dann ist die Wahrscheinlichkeit, dass die echt sind, ich sage jetzt mal, nach dem gesunden Menschenverstand relativ gering.
1: Ja.
0: Aber Sie müssen natürlich jede einzelne Figur begutachten lassen. Und es war unser Problem damals. Ich habe ja gesagt, es gab da zwei Association und Fundation in Paris. Beides geleitet von jeweils einer Dame. Das heißt, wir hatten die beiden Damen dann eingeladen. Die waren dann zum Teil eine Woche in Mainz und sind mit uns im Keller gewesen. Wir haben dann überlegt, wer kann eigentlich konkret auch was sagen zu diesen Figuren, haben dann uns überlegt, dass die beste Auskünfte eigentlich von den Gießern, die diese Figuren ja angeblich gemacht haben, stammen. Und es war dann auch so. Also da gab es noch Gießereien, die noch die alten Gusskarten hatten. Der ist gekommen, hat die Figur auf die Waage gestellt, hat gesagt, nee, die hat 7,2 Kilo. Die, wo wir gemacht haben, hat nur 6,3 und genau 2 Zentimeter zu klein oder zu groß, wie auch immer. Also da hat man einfach von verschiedenen Seiten das zusammengetragen. Wir haben dann noch ein riesen Gutachten machen lassen über Materialuntersuchungen. Aber letztlich war es so, dass man einfach sagen konnte, okay, wir wussten nicht 90 oder 95 oder 99, sondern 100%, dass diese Figuren falsch waren. Und es hat ja auch dazu geführt, dass nach der Verhandlung wir es erreicht haben, dass diese Figuren wieder ihrem, ich sag mal, Ursprungszustand zurückgeführt wurden. Also das heißt, wir haben diese Figuren alle wieder einschmelzen lassen in einer Kunstgießerei. Und die ganzen Giacomettis waren nachher so etwa 1 Meter lange und so 50 Kilo schwere Gussplatten.
1: Ja.
0: Und das war eigentlich so der krönende Abschluss von diesen ganzen Ermittlungen, dass man nicht nur sagen konnte, wir haben diese 1000 Figuren aus dem Markt genommen, haben auch verhindert, dass 200-300 in die USA gegangen sind, sondern dass man auch wirklich dann diese Figuren wieder so zerstören konnte, in Anführungszeichen, dass sie einfach nicht mehr auftauchen. Weil wie wollen Sie so eine Gussfigur, wie wollen Sie verhindern, dass sie 10 Jahre später wieder als Giacometti irgendwo auftaucht?
1: Ja.
0: Und das war einfach auch das Ziel der Ermittlungen. Und es war, kann man sagen, ein krönender Abschluss für alle Beteiligten von unserer ganzen Dienststelle. Also wenn ich da immer spreche drüber, es war eine gemeinsame Leistung von 4, 5 Leuten in unserer Dienststelle, weil sowas kann man nicht allein oder zu zweit machen. Das sind, ich habe ja vorher gesagt, 55 Durchsuchungen europaweit. Die machen sie nicht von einem Tag auf den anderen. Da gehört eine Vorbereitung dazu. Da müssen sie hinfahren, mit den örtlichen Kollegen Kontakt aufnehmen und, und. Und dann gehen sie da rein, finden im Auktionshaus 10, 15 Figuren und dann fragt man den Besitzer ja, wir haben aber andere Zahlen festgestellt. Und dann sickert so langsam durch, dass die anderen in seinem Privathaus sind. Also der hat seine eigene Villa schon damit ausgeschmückt und auch die von seinem Sohn mit schönen Giacometti-Skulpturen. Und die kleineren hätten sie halt über die Auktion, dann über das Auktionshaus verkauft. Also das sind alles Dinge, die aber natürlich vorbereitet werden müssen. Und da brauchen sie einfach 4, 5 Leute. Und das war ja auch der Grund, warum dass diese ganzen Ermittlungen dann, sag ich mal, wirklich Tag für Tag 2 Jahre lang liefen. Sie im Prinzip eigentlich fast nicht mehr aus den Schuhen rauskommen.
1: Und der Waldgraf, wie Sie ihn genannt haben, der war ja sozusagen der Mittelsmann, der Verkäufer. Ihre Spuren führten dann ja auch noch zum Fälscher, oder?
0: Ja, die Ermittlungen haben eben gezeigt, dass die Spuren deutlich in die Niederlande gegangen sind. Und da hat man dann ein Hinweis und auch Unterlagen gefunden, dass größere Mengen Schmuck und Bargeld und auch Uhren vor allen Dingen nach Thailand geschickt wurden von unseren Tätern.
1: Aha.
0: Sie müssen sich so vorstellen, die haben jetzt an Privatleute in Giacometti verkauft. Der hat gesagt, naja, Figur gefällt mir, toll, 500.000, aber ich habe das Geld nicht, ich habe bloß 300.000. Dann waren die Täter so flexibel, dass sie dem Mann vorgeschlagen, passen Sie auf, wir nehmen die 300.000 bar und Sie haben ja hier 2 schöne Bilder hängen oder die Uhrensammlung, die nehmen wir einfach in Zahlung. Das heißt, wir haben bei der Sicherstellung in dem Keller eben nicht nur 1.000 Figuren gefunden, sondern wir haben noch Schmuck, Uhren und 2 Kraftfahrzeuge so im Wert von über 300.000 Euro gefunden, die eingesammelt haben. Also vom kleinen Elfenbeinaltar über alte historische Waffen, Pistolen, Duellpistolen, bis hin zu Schmuck und Ähnlichem. Und das ist nur das, was wir sichergestellt haben. Wir haben ja Belege gefunden, dass viele dieser Schmuck- und Wertteile nach Thailand geschickt wurden. Da saß der Herr Driesen, mit seiner Frau. Da muss man wissen, dass Thailand einen niederländischen Staatsbürger nicht nach Deutschland ausweist.
1: Mhm. Das heißt, der saß relativ sicher, also
0: ja,
1: da. Ne?
0: Es bestand ein internationaler Haftbefehl. Aber ja.
1: Solange der Thailand nicht verlassen hat, war der eigentlich sicher.
0: Der war da unten in Sicherheit und hat sich für sein schönes Leben und für sein Haus am Strand immer das Geld schicken lassen. Ja. Das ging dann ganz gut, dann war der Prozess da, wurde dann auch festgestellt. Und dann gab es eine sehr kuriose Situation, sage ich jetzt mal. Am Ende der Ermittlungen ist der Fall Peltraki aufgetaucht in den Medien und in den Ermittlungen. Und ich glaube, so im Fokus kam ein Bericht über den größten Kunstfälscher aller Zeiten.
1: Peltraki in diesem Bericht, so genannt, so tituliert.
0: Genau. Mhm. Und etwa eine Woche nach dem Erscheinen des Artikels hatte Herr Driesen in der Redaktion angerufen, hat sich mit dem Redakteur verbinden lassen und hat so quasi gesagt, ihr habt keine Ahnung, ich bin der größte Kunstfälscher aller Zeiten. Ja, ich habe genauso gelacht am Anfang, bis der Reporter dann auch zu uns gekommen ist und hat sich mal so, etwas näher informiert. Ich habe dann gesagt, okay, machen wir es ganz einfach, ich fliege mit Ihnen nach Thailand. Wir besuchen dann gemeinsam, das ist leider nicht genehmigt worden, weil es wäre Dienstreise gewesen. Und ja, auf jeden Fall haben wir den Reporter dann so gebrieft in der Materie, dass er dann den vernommen hat da unten.
1: Ja.
0: Er war mehr wie gesprächsbereit. Er hat deutlich mehr Dinge zugegeben und genannt, wie wir zu dem Zeitpunkt gewusst haben.
1: Weil er so eitel war und der größte Fälscher aller Zeiten sein wollte.
0: Ich bin der Größte und so nach dem Motto. Und die Staatsanwaltschaft hat dann auch entschieden, dass diese Vernehmung quasi, also dieser Artikel, der da erschienen ist, so quasi in die Akten offiziell eingeführt wird. Ja. Und es ging dann auch ein Jahr weiter. Und dann ist die Ehefrau zurück im Spätherbst. Und er, clever wie er war, hat natürlich den internationalen Haftbefehl gewusst und wollte aber Weihnachten mit seiner Familie in den Niederlanden verbringen. Und ist deshalb, hat er einen Flug gebucht von Thailand, einen Direktflug nach Amsterdam.
1: Ja.
0: Weil die anderen Flüge, wo er früher gemacht hat, oder seine Frau, die liefen dann zum Teil über London oder über Zürich oder über Frankfurt. Und er hat dann gewartet und hat dann am, glaube ich, 22. Dezember einen Direktflug gebucht von Thailand nach Amsterdam. Jetzt hat er nur natürlich nicht bedacht, dass Thailand zwar nicht ausliefert, die Niederlande aber Teil der Europäischen Union sind, wo ein internationaler Haftbefehl sehr wohl Gültigkeit hat. Das heißt, er ist einen Tag vor Weihnachten bei der Einreise in Schiphol in Amsterdam bei der Passkontrolle festgenommen worden. Saß dann über Weihnachten, Neujahr in Abschiebehaft und kam dann Anfang Januar hier nach Stuttgart.
1: Unglaublich, ja.
0: Also man könnte sagen, expressive Eitelkeit und hinterher so ein bisschen fremdes Fachwissen, sich mit Dingen zu arrangieren oder das genau abzuklären.
1: Ja, was war das für ein Typus, ein Mensch?
0: Ja, also er hat im Prinzip diese Gipse gemacht in den Niederlanden und hat in einer kleinen Gießerei dann auch diese Figuren gegossen, das hat er auch eingeräumt. Ist dann aufgrund des ganzen Verhaltens und aufgrund der Zeit aus, wurde immer berücksichtigt, dann, weil es erst Jahre später war, relativ glimpflich von Strafmaß davongekommen. Wobei insgesamt die Verurteilungen bis heute eigentlich die höchsten Verurteilungen sind, die im Kunstbereich so abgelaufen sind. Also wir haben diesen falschen Grafen, der 9,5 Jahre bekommen hat. Der Händler aus Mainz, diese Sterne auch im ersten Prozess Glück gespielt hat, hat 7,5 Jahre bekommen. Und der Herr Driesen hat dann 5,5 Jahre noch bekommen. Hm. Also es sind schon Verurteilungen, die ganz ordentlich sind. Zumal wir eben, das Schöne war, sehr viel sicherstellen konnten und die Figuren auch entsprechend vernichten konnten.
1: Ja, ich habe Videos gesehen von dieser Vernichtung. Das ist schon, wenn man das erste Mal sieht, ein bisschen erschreckend, weil ich habe das sehr groß in Erinnerung, als ein sehr großes Erlebnis, Giacometti-Skulpturen zu sehen. Im Guggenheim-Museum in New York hatte ich da einen gesehen, dass man ehrfurchtsvoll steht man davor. Und dann sieht man diese Bilder, wie diese Figuren eingeschmolzen werden, ins Feuer getaucht sozusagen und zerschmelzen.
0: Oder der Bagger fährt über die ganzen Gipse, die man jahrelang wirklich nur mit Handschuhen berühren durfte, weil der Gips ja Feuchtigkeit aufnimmt. Die Kunstspeditionen haben sich geweigert, diese Gipse zu transportieren. Also wir hatten da Kostenvoranschläge, die nicht realisierbar waren für die Polizei, für die Sicherheitsbehörden. Und das war der Grund, warum wir quasi 2 Jahre mehrfach wöchentlich von Stuttgart nach Mainz gefahren sind, fahren mussten, um dort eben im Keller vor Ort diese Dinge dann zu erarbeiten, zu erfassen, zu dokumentieren und so weiter.
1: Was sind eigentlich diese Kunstfälscher, Sie sind ja vielen begegnet, auch mit vielen haben Sie dann persönlich auch Kontakt gehabt, durch Ihre Ermittlungen, auch lange mit Ihnen gesprochen. Was ist das für ein Typus Mensch? Sind das alles gescheiterte Künstler, die auch mal eine höhere Karriere vollziehen wollten? Oder Sie sagen ja oft, das sind keine guten Künstler.
0: Also was Sie wollten, weiß ich natürlich nicht. Mhm. Aber Fakt ist, dass ich nach wie vor denke, es sind zum Teil sehr gute Handwerker, aber eben keine Künstler, weil die eigene Kreativität gefehlt hat. Und es gibt ein Zitat, das habe ich in meinem Vortrag genannt, das war in der Ausstellung vom Herrn van Meegeren, der gesagt hat, als ich zu fälschen anfing, habe ich meine künstlerische Seite verloren.
1: Ja.
0: Und das ist ein Zitat, das jetzt im Prinzip schon 80, 90 Jahre alt ist und das, glaube ich, auch heute noch Gültigkeit hat, weil Sie brauchen ja, um sowas zu schaffen, trotzdem eine eminente Schaffenskraft. Sie müssen die Dinge nachvollziehen und. Und es gipfelt dann natürlich auch, ich sag's einfach, im Größenwahn. Also wenn ich die Bilder sehe vom Herrn Peltracchi, und das Zitat von ihm, das ja im Spiegel breit gedruckt war, dass es sein größtes Problem war, dass er gemerkt hat, dass er es eigentlich besser gekonnt hätte, wie die Künstler, die er gefälscht hat. Ich meine, Entschuldigung, da fällt mir nichts mehr ein.
1: Größenwahn.
0: Selber bringt er keine Kunst zustande, die sich auf dem Markt platziert oder verkaufen lässt. Dann fälscht er Max Ernst und andere Künstler nach in perfekter Manier, aber eben als guter Handwerker.
1: Ja.
0: Weil keine eigene Kreativität da ist. Und dann sagt er, naja, ich habe dann gemerkt, eigentlich hätte ich es besser gekonnt. Ich musste mich zurücknehmen, weil ich gemerkt habe, ich hätte es besser gekonnt wieder. Also ja, da fällt einem einfach nichts mehr ein dann. Das sind so Aussagen, wo einfache Personen charakterisieren, wo einfach sagen muss, okay. Und inwieweit da die Medien dann eine Rolle spielen, habe ich in meinem Vortrag ja. Also ob das dann sein muss, dass so jemand so B- oder C-Promis porträtiert oder wie auch immer als größter Kunst König der Fälscher und dargestellt wird, lasse ich jetzt einfach mal unbewertet, lasse es einfach so stehen, aber da kann sich jeder selber Gedanken drüber machen.
1: Das stimmt. Kunstfälscher werden in der Öffentlichkeit ja oft eher so als Schlitzohren dargestellt und weniger als Kriminelle, ne? So ein bisschen als nachlässig.
0: Ist ja auch alles wunderbar. Nur sind es einfach viele Klischees, die da Rolle spielen.
1: Ja.
0: Kunst ist heute was, wo im Internet einen Massenmarkt hat. Die Mehrzahl der Fälschungen, der Probleme ist im Bereich der Druckgrafik zu sehen. Ich sage immer, Tausende von Arbeiten im Internet laufen als Fälschungen durch. Ob die Sonnenblumen von Van Gogh gefälscht sind oder nicht, ist eigentlich uninteressant, weil das Ding ist tot, das Thema. Peltraki hat es geschafft, Nischen zu finden, das rein zu platzieren, diese Fälschungen. Kujau hat es gemacht mit dem entsprechenden Auftreten. Hat halt vergessen, dass da sowas gibt wie ein Urheberrecht und Ähnlichem. Aber das sind alles Dinge, da muss man immer den Einzelfall betrachten. Aber keiner der Fälscher, also ich hatte ja den Herrn Gert-Jan Janssen, ein Niederländer als mein Kunde, sage ich jetzt mal, der unter falschem Namen Jan van den Bergen in Frankreich lebte mit seiner Lebensgefährtin. Das war der Herr Lemle, war mein Kunde, der Herr Kujau. Also ja, und keiner hat es mit eigenen Kunstwerken unter seinem Namen letztlich irgendwo zu Ruhm gebracht oder Ähnlichem.
1: Da würde ich Sie gerne auch nochmal zu fragen. Sie hatten ja erzählt, Jan van Bergen war ein Name, der auftauchte. Das war so in Mitte der 90er, ne? 94 rum oder schon Anfang der 90er.
0: Ja.
1: Jan van Bergen.
0: Ja.
1: Können Sie erzählen, wie Sie diesen Fälscher kennengelernt haben oder auf ihn aufmerksam geworden sind?
0: Ja, das kann man sagen. Also wir kannten ihn nicht, auch vom Namen her nicht. Wir haben in einem Münchner Auktionshaus festgestellt, dass eine Person aus Frankreich Bilder der sogenannten Cobra-Gruppe eingeliefert hat. Also das ist so Sonia Delaunay, Magritte, Asger Jorn, so diese Richtung. Und es waren 4, 5 Bilder zusammengestellt, so aus der Sammlung raus, eingeliefert im Münchner Auktionshaus. Und durch einen Zufall haben wir gesehen, dass ähnliche Bilder in Bonn im Auktionshaus angeboten waren. Haben da mal dann einfach uns angefragt und gesagt, okay, haben festgestellt, das ist der gleiche Einlieferer. Und jetzt kommt natürlich die Berufserfahrung dazu. Also wieso liefert ein Franzose überhaupt Bilder ein, die in Frankreich einen höheren Preis bringen wie in Deutschland? Die Cobra-Gruppe wird international mit Sicherheit dort höher bewertet wie hier. Magritte, Asger Jorn, Sonia Delaunay.
1: Ja.
0: Und wieso splittet er dann sowas in 2 Auktionen, die zudem noch fast am gleichen Wochenende waren? Wieso lässt er die Bilder nicht als ein Konvolut stehen, wo dann durch das Angebot auch überregionale, internationale Sammler sich hinwenden? Das waren so die ersten Überlegungen.
1: Ja.
0: Und dann sitzt man einfach mal am Tag am Telefon.
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3: Es ist kurz vor 12. Ich bin Hendrik Daum. Außenminister Wadephul hat die Millionenstadt Charkiw in der Ukraine besucht. Er sprach dort mit Studenten der Universität und machte sich ein Bild von den Kriegsschäden. Charkiw liegt nur rund 30 Kilometer von der Front entfernt. Russland greift die Stadt regelmäßig mit Drohnen und Raketen an. Wadephul sprach bei seinem Besuch von einem unheimlichen Widerstandswillen der Bewohner. Es gebe einen Geist, der russischen Gewalt zu widerstehen und das Leben aufrechtzuerhalten. Gleichzeitig versprach Wadephul der Ukraine weitere deutsche Unterstützung. Die Bahngewerkschaft EVG droht mit einem bundesweiten Streik im Regionalverkehr, sollte die Politik nicht für mehr Sicherheit sorgen. EVG-Chef Burkhardt sagte, Hintergrund sei die zunehmende Gewalt gegen Bahnpersonal. Wenn die Politik nicht bis Ende des Jahres konkret etwas unternehme, dann werde gestreikt. Laut Bundesverkehrsministerium ist aber ein entsprechendes Gesetz schon in Arbeit. Wie gefährlich ist die AfD? Braucht es eine Brandmauer oder gar ein Parteiverbot? Darüber sind sich die Deutschen laut einer aktuellen Umfrage für die Bild sehr uneinig. Ronny Thorau berichtet.
4: Haben Sie Angst vor der AfD? Auf diese Frage antworten in der Umfrage 49% mit Nein, 42% mit Ja. Überdurchschnittlich hoch ist die Angst bei Älteren. Dass die AfD rechtsextrem ist, bejaht dabei übrigens mehr als die Hälfte der Befragten. Es haben also offenbar auch Menschen keine Angst vor der AfD, obwohl sie glauben, dass sie rechtsextrem ist.
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7: Gut, sehr gut, Kindchen. Sie werden es bald geschafft haben.
8: Ich kann nicht mehr.
7: Doch, natürlich können Sie. Noch einmal mit aller Kraft pressen Sie. Jetzt ist es doch gleich geschafft.
8: Diese Schmerzen.
7: Ich weiß, da mussten wir alle durch. Polly, bring noch mehr heißes Wasser.
8: Ja.
7: Und noch mehr Tücher.
8: Ja, natürlich.
7: Ach, und sag Granny, sie soll eine kräftige Brühe für Miss Ross kochen.
8: Gewiss.
7: Sehr gut, Sie machen das sehr gut. Es wird schon bald vorbei sein.
8: Ich halte das nicht mehr länger aus.
7: Müssen Sie auch nicht. Vertrauen Sie mir. Ich mache das ja nun wirklich nicht zum ersten Mal. Also Zähne zusammenbeißen und pressen.
8: Nein, ich...
7: Nun machen Sie schon. Denken Sie daran, was ich alles für Sie getan habe in den letzten Monaten. Glauben Sie, ich werde erlauben, dass Sie oder das Kind bei der Geburt in meinem Haus krepieren? Auf drei. Eins, zwei, drei. Pressen! Na also, da ist das Kleine. Es ist überstanden. Ich wusste doch, dass Sie es schaffen würden. Polly, verdammt nochmal, wo bleibt das heiße Wasser?
8: Ich komme ja schon, Mutter.
7: Schon? Rasch, gieß es in die Schüssel.
8: Ist es ein Junge?
7: Allerdings. Einer der hübschesten Bengels, denen ich je die Freude hatte, auf die Welt helfen zu dürfen.
8: Darf ich ihn mal sehen?
7: Sind Sie sicher, dass das eine gute Idee ist?
8: Ja, bitte. Ich möchte ihn so gern einmal sehen.
7: Polly. Ich bin ja noch nicht fertig.
8: Ich nehme ihn. So. Da ist er, Miss. Oh. Er sieht seinem Vater so ähnlich.
7: Dem Vater, der sich in all den Monaten hier nicht einmal hat blicken lassen?
8: Er ist kein schlechter Mensch. Auch wenn ich es mir anders wünschen würde, ich verstehe, dass er so handeln musste.
7: Ach, das ist ganz allein Ihre Sache.
8: Oh, was für ein wunderschöner kleiner Kerl. Er lacht Sie an. Oh, hallo, kleiner Mann.
7: Genug jetzt. Bring ihn runter zu Granny. Sie soll sich um ihn kümmern.
8: Nein, ich...
7: Sie brauchen jetzt Ruhe. Keine Widerrede. Was stehst du denn hier noch rum, Kind?
8: Entschuldigung,
7: Sie haben sehr viel Blut verloren. Es wird daher wohl etwas dauern, bis Sie wieder auf die Beine kommen.
8: Was macht das schon? Auf mich wartet niemand.
7: Sie wissen ja, Sie können hier bleiben, solange Sie wollen. Und wenn Sie eine Lösung für den Kleinen suchen, dann wäre ich glücklich, ihn abnehmen zu dürfen. Ich mache sonst nie so ein Angebot, aber weil ich Sie sehr lieb gewonnen habe und Sie mir außerordentlich leid tun, will ich Ihnen gerne helfen, dass Sie sich nun ein unbeschwertes neues Leben aufbauen können.
8: Sie sagten, für 10 Pfund wären Sie bereit, sich für immer gut um ihn zu kümmern?
7: Ganz recht, Kindchen. 10 Pfund! Und Sie sind alle Sorgen mit einem Schlag los. Er wird es gut haben bei mir. Ich werde ihn aufziehen, als ob er mein eigenes Kind wäre. Glauben Sie mir, in Ihrer Lage ist das die beste Lösung. Sowohl für Sie selbst, als auch für den Neugeborenen.
8: Vermutlich ist dem so.
7: Ganz bestimmt. Wie soll er denn heißen?
8: Jeremy, wie sein Vater.
7: Ein hübscher Name. Seiner würdig.
8: Ja.
7: Also?
8: Ich brauche noch etwas Zeit für diese Entscheidung.
7: Schön. Nehmen Sie sich so viel Zeit, wie Sie brauchen.
8: Sie müssen verstehen, 10 Pfund... Das ist ein Jahreseinkommen für mich. Ich bin nur eine kleine Gouvernante.
7: Ja, ich weiß. Aber Sie können mir glauben, ich werde noch reichlich Geld dazu tun müssen, wenn es dem kleinen Schatz bei mir an nichts fehlen soll. Und das wird es nicht. Das verspreche ich Ihnen.
8: Sie sind so gut zu mir gewesen. Ich kenne keine großherzigere Person als Sie, Mrs. Dyer.
7: Ach, sagen Sie doch sowas nicht, Kindchen. Das ist doch alles selbstverständlich gewesen. Außerdem habe ich das für so eine nette junge Frau wie Sie es sind doch gerne getan. Möchten Sie, dass Ihnen Polly jetzt die Kraftbrühe hochbringt?
8: Nein, danke. Ich habe keinen Hunger.
7: Na gut, ich werde Sie ausrichten. Schlafen Sie jetzt. Es war für uns alle eine anstrengende Nacht. Aber am anstrengendsten war sie sicherlich für Sie.
8: Ja, ich bin wirklich müde.
7: Wir reden morgen weiter. Gute Nacht, mein Engel.
8: Gute Nacht, Mrs. Dyer. Möge Gott Sie segnen.
7: Das wäre schön.
9: Hey, wo steckst du denn schon wieder?

0: Mein Name ist Dr. John Hamish Watson. Obwohl ich eigentlich bloß ein einfacher Militärarzt bin, kennt man meinen Namen doch mittlerweile in der ganzen Welt. Dies verdanke ich einzig einem Umstand in meinem Leben, und er hat nicht das Geringste mit meinem eigentlichen Beruf zu tun. Über viele Jahre genoss ich das Privileg, die Ermittlungsarbeit meines Freundes Sherlock Holmes als Chronist begleiten zu dürfen. Es war mir stets ein Vergnügen, meine Leser mit den Details der Abenteuer des Meisterdetektivs in Erstaunen zu versetzen. Mitunter gab es aber auch Fälle, deren Berichte aus vielfältigen Gründen ausdrücklich nicht für eine Veröffentlichung bestimmt waren. Meist entsprang dies dem Wunsch der Auftraggeber nach Diskretion oder es war schlicht der Brisanz der geschilderten Ereignisse geschuldet. Versiegelt lagerten diese Berichte in einem Archiv, bis endlich die Zeit gekommen war, auch die geheimen Fälle des Meisterdetektivs zu erzählen.
1: Extrablatt! Extrablatt! Wieder wird ein Kind vermisst. Hat der gleiche Täter wieder zugeschlagen? Lesen Sie die Extra-Ausgabe des Globe. Extrablatt! Extrablatt!
2: Oh, was ist denn, Junge?
1: Sie haben mich erschreckt, Sir.
2: Oh, das tut mir leid, war nicht meine Absicht. Hab dich hier bei uns in der Baker Street noch nie gesehen. Wo ist denn Timmy?
1: Der ist krank, Sir.
2: Dann bestell ihm mal gute Besserung von mir. Ich bin Dr. Watson.
1: Werd's ausrichten, Sir.
2: Was hat er denn?
1: Einen schlimmen Husten.
2: Verstehe. Wenn's nicht besser wird, soll er mir eine Nachricht schicken. Dann schau ich ihn mir mal an.
1: Werd's weitergeben, Sir. Danke.
2: Dann gib mir mal dein Extrablatt.
1: Hier, Sir.
2: So, und hier ist das Geld. Der Rest ist für dich.
1: Danke, Sir. Besten Dank.
2: Schönen Abend noch.
1: Ihnen auch, Sir. Ihnen auch.
2: Und gute Geschäfte.
1: Ja, das wäre schön. Extrablatt! 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Hat der gleiche Täter wieder zugeschlagen? Lesen Sie die Extra-Ausgabe des Globe. Extrablatt! 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
0: Es war an diesem Abend, als uns eine Holmes und mir nur zu bekannte Nervensäge ohne Vorwarnung einen Fall andiente, von dem ich noch heute, wenn ich an ihn zurückdenke, Albträume bekomme.
3: Was ist denn, Watson?
2: Sie sollten unbedingt die Zeitung lesen.
3: Ja, habe ich schon.
2: Es ist doch wirklich nicht zu glauben, was... Also, was soll denn das, bitte schön?
3: Guten Abend, werte Miss Mapleton. Welch überraschende Freude, Sie hier in unseren bescheidenen Räumlichkeiten begrüßen zu dürfen. Bitte treten Sie doch ein.
2: Das wäre ja schon geschehen. Unerhört hier einfach so mir nichts, dir nichts reinzuplatzen.
4: Psst, so seien Sie doch leiser, meine Herren.
2: Das wird ja immer besser, in unserem eigenen Wohnzimmer.
3: Diesem selbst Ihnen nicht ganz entsprechenden Reinplatzen, wie Dr. Watson es so treffend beschrieb, darf ich wohl entnehmen, dass die gute Mrs. Hudson offensichtlich nicht wissen soll, dass Sie hier oben bei uns sind.
4: So ist es. Ach, manchmal verstehe ich Martha einfach nicht. Ich brauche dringend Ihre Hilfe, Mr. Holmes. Vielmehr eine mir nahestehende Person braucht diese Hilfe.
3: Nun ja, Sie wissen doch, ich bin ein sehr beschäftigter Mann und ich...
4: Bitte, es ist wirklich wichtig. Glauben Sie, ich würde sonst alle Etikette vergessen, hier einfach so bei Ihnen reinspazieren?
2: Ja, ich glaube das.
4: Psst, bitte, Dr. Watson, nicht so laut, meine Cousine.
2: Ihnen traue ich wirklich alles zu.
4: Ich weiß ja, wir hatten es bisher nicht immer so ganz einfach miteinander. Aber wir sind doch trotzdem so etwas wie eine Familie.
2: Wie bitte? Ich glaube, ich höre wohl nicht recht. Ich bin... Und Mr. Holmes schon gar nicht. Also wir mit Ihnen, nein. Auch Mrs. Hudson ist nicht
3: ja,
2: mit uns...
3: Ja, schon gut, lieber Watson, schon gut. Beruhigen Sie sich wieder.
2: Ich bin aufs Äußerste empört, Holmes.
3: Das dürfte soweit deutlich geworden sein. Lassen Sie uns die Sache bitte so kurz und schmerzlos wie möglich machen. Worum geht es also diesmal, Miss Mapleton?
4: Um meine Großcousine. Fanny Ross ist ihr Name. Sie ist ein ganz reizendes Mädchen. Sie werden sie sicher auch gleich in ihr Herz schließen, wenn sie sie sehen, denn...
3: Zur Sache, bitte.
4: Denn sie ist adrett, hübsch, gebildet und verfügt über die edelsten Manieren.
3: Miss Mapleton.
4: Das muss sie auch. Immerhin arbeitet sie als Gouvernante. Bisher hatte sie 2 Stellen, beide nur in allerbesten Haushalten. Die Gute ist mein Patenkind, die Tochter meines Cousins väterlicherseits. Also, John Robert Ross ist sein Name und er ist...
3: Ist das in irgendeiner Art und Weise relevant für das, worum es eigentlich geht?
4: Nein, aber...
3: Dann überspringen wir das bitte.
4: Ich dachte nur...
3: Das Denken überlassen Sie doch bitte besser mir. Höre ich da nicht Mrs. Hudson die Treppe heraufkommen?
4: Das arme Kind ist in Schwierigkeiten geraten, da sie sich im Rahmen ihrer letzten Tätigkeit mit dem erstgeborenen Sohn des Hauses, wie sagt man, eingelassen hat. Oh. Das blieb nicht ohne Folgen, wenn Sie verstehen, was ich meine.
3: Durchaus. Aber Sie werden verstehen, dass ich mich da nicht zuständig fühle. Ich betreibe hier ja immerhin kein Heim für ledige Mütter, falls Sie das gedacht haben sollten.
2: Und ich noch weniger.
3: Obwohl das zu Ihnen, ehrlich gesagt, gar nicht so schlecht passen würde.
2: Holmes, ich muss das ja bitten. Also.
4: Um es kurz zu machen.
3: Na endlich, das ist Musik in meinen Ohren. Ja?
4: Fanny hat es leider versäumt, rechtzeitig um meine Hilfe zu bitten und sich stattdessen an eine, wie ich finde, äußerst dubiose Frau gewandt, die sich in derlei Dingen auskennt.
2: Aha. Doch nicht an eine Engelmacherin?
4: So sagt man wohl dazu.
2: Also.
4: Ich heiße es auch nicht gut, Dr. Watson. Das Kind wurde geboren und die Arme hat sich überreden lassen, es für eine horrend hohe Einmalzahlung diesem Weibstück zur Adoption zu überlassen.
3: So was soll vorkommen? Ich verstehe immer noch nicht, wo ich da ins Spiel kommen soll.
4: Dazu wollte ich ja gerade kommen, wenn Sie mich nur einmal zu Ende sprechen ließen.
3: Bitte sehr, sprechen Sie, sprechen Sie.
4: Fanny hat Gewissensbisse bekommen und ist auch mittlerweile in die finanzielle Lage versetzt worden, dass sie das Kind selbst großziehen könnte.
3: Na, dann ist doch alles wunderbar.
4: Ja. Eben nicht. Das verfluchte Weibstück will den Jungen nicht mehr rausrücken.
2: Ach.
4: Als Fanny nicht locker ließ und verlangte, ihn wenigstens sehen zu dürfen, zeigte man ihr ein Kind, das ganz bestimmt nicht dasjenige war, welches Fanny dort in ihrer Obhut geboren hatte.
3: Jetzt wird es doch noch interessant.
4: Mittlerweile ist die Dame mit Sack und Pack unbekannt verzogen. Vermutlich, weil Fanny nicht locker gelassen hat. Sie können sich vorstellen, wie verzweifelt sie nun ist. Ich konnte das wirklich nicht länger mit ansehen und deshalb...
3: Vergaßen Sie das letzte bisschen gute Kinderstube, über das Sie noch verfügen, und platzten hier herein. Ich verstehe.
4: Ja, so war es.
2: Tja, also...
4: Bitte helfen Sie dem armen Mädchen, sein Eigenfleisch und Blut zurückzubekommen, Mr. Holmes.
3: Tja, wissen Sie, ich...
5: Oh. Mr. Holmes!
3: Ja, Mrs. Hudson?
5: Darf ich eintreten?
4: Oh, bitte nicht!
3: Sie können es gerne versuchen.
5: Oh, dachte ich mir doch. Marjorie, du ausgefuchstes Luder. Ich hatte dir doch ausdrücklich verboten, die Gentlemen zu belästigen. Mach sofort die Tür auf, ehe ein Unglück passiert. Du weißt, man sollte mich besser nicht reizen.
4: Oh, komm rein.
6: Darüber sprechen wir noch, Missy. Meine Herren, ich kann mich nur für diesen ungebührlichen Auftritt meiner Cousine entschuldigen. Bitte glauben Sie mir, dass sie Sie gegen meinen ausdrücklichen Willen mit dieser skandalösen Sache belästigt hat.
3: Wir glauben Ihnen, Mrs. Hudson. Nichts anderes haben wir von Ihnen erwartet.
6: Ich möchte betonen, dass ich in keinerlei Verwandtschaftsverhältnis zu dieser Person stehe, die da aus eigener Schuld in Schwierigkeiten geraten ist.
2: Ja, das wissen wir bereits.
3: Das hätten wir uns aber auch, ohne dass es erwähnt worden wäre, denken können. Derart moralisch integre Personen wie Sie gibt es wohl nur wenige auf der Welt.
6: Oh, Mr. Holmes, Sie machen mich erröten.
3: Es wird Sie daher vermutlich nicht recht zu hören freuen, dass ich selbstverständlich alles stehen und liegen lasse, um dem Patenkind von Miss Mapleton zu helfen, ihren verschwundenen Sprössling wiederzufinden.
4: Was?
2: Holmes!
4: Ich wusste, dass ich mich auf Ihre Hilfe verlassen kann, Mr. Holmes. Danke.
3: Ich bitte Sie, wir sind doch eine Familie.
6: Bitte, was sind Sie?
3: Familie, Mrs. Hudson. Familie. Sie eingeschlossen. Oh, Sie brauchen gar nicht so erstaunt zu gucken. Ich habe es auch gerade erst erfahren.
6: Ich weiß gar nicht, über welche Nachricht ich mehr schockiert sein soll.
3: Oh, das bleibt Ihnen überlassen. Sagen Sie Fanny Ross, dass sie mich morgen gegen 10 Uhr früh hier in der Baker Street aufsuchen möchte.
4: Mit dem größten Vergnügen werde ich es ausrichten. Nochmals danke.
3: Ich hoffe, dass ich wirklich helfen kann.
4: Das werden Sie. Auch wenn Sie manchmal ein rechter Lümmel sind, so habe ich an Ihren detektivischen Fähigkeiten nie gezweifelt.
3: Oh, dann haben wir ja doch etwas gemeinsam. Mhm. Guten Abend.
4: Guten Abend.
6: Untersteh dich, das Haus zu verlassen, ehe wir geredet haben.
4: Ich...
6: Runter mit dir in die Küche.
4: Dass du immer so streng sein musst, Martha. Ich hab's doch nur gut gemeint.
6: Oh, gut gemeint. Dir werde ich gleich was erzählen. Nun geh schon!
4: Ja, ja, beruhige dich.
6: Ich kann nicht umhin, nochmals zu unterstreichen, wie verwerflich ich es finde, dass eine junge Frau, die sich in der beneidenswerten Position befindet, in einem ehrbaren Haus selbst für ihren Lebensunterhalt sorgen zu können, sich erdreistet, Schande über sich und die bedauernswerten Leute zu bringen, die sie in gutem Vertrauen, was ihre Tugendhaftigkeit betrifft, eingestellt haben und dem Mädchen somit die Chance ihres Lebens gegeben haben.
3: Ihre Einstellung zu derlei dunklen Seiten der menschlichen Natur ist uns bekannt. Ich bitte lediglich zu bedenken, dass das Haus doch offensichtlich nicht ganz so ehrbar sein kann, wie Sie annehmen, wenn eine junge Angestellte dort ungewünscht schwanger wird. Mhm. Wie steht es denn mit dem Vater des unschuldigen Kindes und seiner Verantwortung? Es handelt sich ja wohl um den erstgeborenen Sohn des Hauses, wenn ich das richtig verstanden habe.
6: Na, den trifft natürlich keine Schuld. Was kann denn ein junger, in der Liebe unerfahrener Mann dafür, wenn sich ihm ein verdorbenes, berechnendes, nur auf seinen gesellschaftlichen Aufstieg bedachtes Frauenzimmer an den Hals wirft?
3: Wenn Sie es nicht wissen...
6: Sie hat jedenfalls nichts anderes verdient, diese Fanny Ross, als das, was ihr jetzt zugestoßen ist.
3: Wir können alle sehr froh sein, in der Zeit, in der wir leben, nie selbst in solch eine Situation gekommen zu sein. Sei es als Mutter oder als Vater eines solchen Kindes.
2: Holmes, ich...
3: Ja, Watson, auch Sie. Also. Auch Sie können froh sein, nicht in der Haut des armen Jungen zu stecken, den seine Eltern wegen der Sache sicherlich nun auf eine lange Reise geschickt haben. Nein. Nein, was mich betrifft, so sind meine Sympathien eindeutig bei den vom Gesetz unseres feinen Staates Benachteiligten. In dem Fall also bei der bedauernswerten Miss Ross und ihrem verschwundenen, zugegebenerweise unehelichen Kind. Da man mich um Hilfe den Fall betreffend bittet, werde ich sehen, was ich tun kann.
6: Ach, machen Sie doch, was Sie wollen.
3: Danke, das habe ich vor.
6: Ich bin dann in der Küche.
3: Das sagten Sie vorhin bereits. Und vergessen Sie bitte nicht, die Küchentür zu schließen, damit das Wehgeschrei von Miss Mapleton, wenn Sie ihr mit dem Kochlöffel Ihre Sicht der Dinge einbläuen, meine ersten Überlegungen nicht stört.
6: Sie! Oh!
2: Miss Mapleton hat vollkommen recht. Sie sind ein rechter Lümmel, Holmes.
3: Na und? Es gehört zu meinen Aufgaben, gelegentlich ein bisschen, sagen wir mal, zu provozieren. Sonst bekäme ich ja oftmals keine eindeutigen Aussagen von den zu befragenden Personen.
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3: Lassen Sie uns lieber statt über mich und meine vermeintlichen, charmanten, charakterlichen Mängel ein wenig über den neuen Fall plaudern.
2: Gern. Ich bin doch ehrlich überrascht, dass Sie ihn überhaupt angenommen haben.
3: Ach ja? Warum?
2: Nun, erstens, weil wir Miss Mapleton ja nun wirklich nicht mögen und...
3: Miss Mapleton ist eine der innervierendsten Menschen, die auf Gottes weiter Erde einherschreiten.
2: Ja.
3: Aber ich würde nicht sagen, dass ich sie nicht mag. Nein, nein, das wäre zu hart ausgedrückt.
2: Ja, aber...
3: Und zweitens?
2: Zweitens bin ich erstaunt, dass Sie so viel Mitgefühl für die Leiden lediger Mütter aufbringen.
3: Das zeugt wieder einmal davon, wie wenig Sie mich kennen, Watson.
2: Sie machen es einem auch nicht gerade leicht, Sie kennenzulernen. Vermutlich werden Sie mir den gleichen Satz noch in 30 Jahren ins Gesicht sagen.
3: Gut möglich. Der Punkt geht trotzdem an Sie. Es ist nicht Ihre Schuld.
2: Da bin ich beruhigt. Zurück zu...
3: Den ledigen Müttern, gewiss. Sehen Sie, lieber Watson, jede Art von Ungerechtigkeit ist mir zutiefst zuwider. Meine Profession bringt es mit sich, dass ich schon lange auch mit den vielen unschönen Seiten der Welt konfrontiert wurde. Glauben Sie mir, ich habe während meiner Ermittlungen gewiss mehr Elend gesehen, als jeder andere Gentleman in London dies von sich behaupten kann. Da macht man sich unweigerlich so seine Gedanken, auch wenn ich sicherlich niemand bin, der diese Gedanken in schöner Regelmäßigkeit nach außen trägt, geschweige denn in Aktionismus verfällt, etwas daran ändern zu wollen, so bin ich doch gedanklich nur zu oft mit den vielfältigen Problemen unserer Zeit befasst. Es ist bei weitem nicht alles gut in unserer industrialisierten und, ach so, zivilisierten Welt. Den gewaltigen Fortschritt, den wir in den letzten 50 Jahren erleben durften, für den haben die armen Leute die Zeche bezahlt, die ganz unten in der Rangordnung stehen. Es wird noch ein langer Weg sein, den Wohlstand einigermaßen gerecht zu verteilen oder zumindest wenigstens soziale Dienste zu installieren, an die sich die Verzweifelten wenden können.
2: Ja, aber da gibt es doch bereits eine ganze Menge. Sicher ist das bei weitem noch nicht genug, aber...
3: Es ist ganz bestimmt nicht genug.
2: Ja.
3: Was hat sich denn für die, die in der Gosse leben und die Kinder auf den Straßen geändert, seit Charles Dickens lobenswerterweise in seinen Werken den Blick seiner Leserschaft auf das Schicksal eines Oliver Twist, David Copperfield oder Tiny Tim Cratchit gelenkt hat?
2: Ja, zu wenig.
3: Sie sagen es. Und ganz und gar beschämend sind die Blüten, die unser industrielles Zeitalter in Bezug auf die ledigen Mütter getrieben hat.
2: Sie sprechen von der Gesetzesänderung von 1834, die festlegte, dass die Väter der unehelichen Kinder keinesfalls zu Unterhaltszahlungen verpflichtet werden können.
3: Ganz recht. Das Gesetz ist ein einziger Skandal.
2: Tja.
3: Das war es schon von Anfang an.
2: Gedacht war es wohl ursprünglich dazu, auf diesem Weg die Zahl vor- und außerehelicher Affären einzudämmen. Die Frauen sollten, indem man ihnen allein alle Kosten für die Frucht ihres in den Augen des Gesetzes unmoralischen Treibens aufbürdete, zu mehr Tugendhaftigkeit finden.
3: Moral, Tugend. Ich nenne ein solches Gesetz wirklichkeitsfremd, ungerecht und zutiefst unmoralisch. Es dürfte bekannt sein, dass ich kein erwiesener Freund des schönen Geschlechts bin, wie Sie einer sind. Aber selbst mir kommt die Galle hoch angesichts dessen, wie ehrbare Frauen sich seitdem gezwungen sehen, mit kriminellen Individuen zu paktieren, um wieder zurück ins Leben zu finden.
2: Tja.
3: Erst neulich las ich, dass sich die Zahl der unehelich geborenen Kinder hierzulande, seit dieses infame Gesetz in Kraft getreten ist, sogar noch sprunghaft erhöht hat. Man hat das Problem keineswegs gelöst, sondern dadurch Unmengen neuer Probleme geschaffen. Mit einem haben wir es hier jetzt zu tun.
2: Die Betroffenen wurden einer ganzen Reihe krimineller Menschen in die Arme getrieben.
3: Völlig richtig. Den von Ihnen erwähnten Engelmacherinnen zum Beispiel, die meist dafür sorgen, dass die armen Kinder erst gar nicht geboren werden.
2: Oft genug verbluten die Frauen unter den Händen dieser Pfuscherinnen oder sind nach den grob vorgenommenen Eingriffen nie mehr in der Lage, Kinder zu gebären. Ich kenne schreckliche und todtraurige Fälle.
3: Das glaube ich gerne. Engelmacherin. Was für eine Wortschöpfung, nicht?
2: Der pure Hohn, wenn Sie mich fragen.
3: Aber dies ist nur eine der Blüten, die das Gesetz getrieben hat. Eine andere ist das Geschäft mit den unerwünschten Kindern, die meist im Geheimen doch geboren wurden.
2: Die sogenannten Babyfarmen.
3: Ja. Merken Sie etwas? Schon wieder solch eine monströse Wortschöpfung.
2: Tja.
3: Aber immerhin wird da kaum etwas beschönigt. Es springt einem förmlich entgegen, worum es eigentlich geht. Um Menschenhandel und nichts anderes. Und das alles wird von der Regierung und den Ordnungshütern eines ach so fortschrittlichen Landes wie dem unsrigen geduldet.
2: Und das, obwohl es doch seit 1871 Pflicht ist, dass jeder, der mehr als ein Kind in Pflege nimmt oder adoptiert, dies den Behörden anzeigen muss,
3: ja,
2: damit staatliche Kontrolle stattfinden kann.
3: Papier ist geduldig. Meldungen dieser Art gibt es kaum, wie man liest. Und Kontrollen? Vermutlich werden die nur gemacht, wenn jemand einen Verstoß zur Anzeige bringt. Ach, das Ende vom Lied ist dann leider, dass diejenigen, die auf Schutz durch Staat und Polizei am meisten angewiesen sind...
2: Kinder und Neugeborene.
3: Eben die, dass sie zu einer Art Ware verkommen, mit der skrupellose Menschen ihre grausigen Geschäfte machen. Sicher haben Sie ja heute Abend auch den Artikel im Globe gelesen.
2: Aha, allerdings. Ist im Grunde nahezu die identische Geschichte, die Miss Mapleton uns vorhin unterbreitet hat, nicht wahr?
3: Eben.
2: Ob es Banden sind, die diese Kinder verschachern?
3: Das glaube ich weniger. Vielmehr dürfte es sich in gewissen Kreisen herumgesprochen haben, dass mit den unerwünscht Geborenen lukrative Geschäfte zu machen sind. Ich bin wirklich gespannt, wann unsere Regierung endlich wach und in dieser Sache tätig wird. Es vergeht ja kein Tag ohne Meldungen in der Zeitung, dass wieder ein in Pflege gegebenes Kind spurlos verschwunden ist. Leichen von Kindern tauchen in den Gossen, an Bahngleisen oder in der Themse auf. Achtlos weggeworfen, wie lästiger Unrat.
2: Ganz abgesehen von den vielen Fällen von vorgetäuschtem Kindstod. Ach. Die Palette der grausamen Tötungsmethoden durch die Mutter oder die Babyfarmerinnen reicht von langsamem Verhungern über absichtlich herbeigeführte Erkältungskrankheiten bis zum nächtlichen, versehentlichen Drüberrollen über die zarten Körper der Babys im Bett. Ja. Während meiner Ausbildung musste ich Kinderleichname sehen, denen buchstäblich auf diese Weise jeder Knochen im Leib gebrochen worden war.
3: Dass es schwierig ist, den Verantwortlichen Vorsatz nachzuweisen, hat sich leider mittlerweile herumgesprochen.
2: Man kann eigentlich nur hoffen, dass Fälle dieser Art noch mehr in den Blick der Öffentlichkeit treten.
3: Naja, morgen werden wir sehen, ob wir wenigstens in einem Fall etwas bewirken können.
2: Ja.
0: Am nächsten Morgen stellte sich unsere, wie von ihrer Patentante angekündigt, äußerst aparte junge Klientin pünktlich zum ausgemachten Zeitpunkt bei uns ein.
8: Miss Ross wäre dann da.
3: Ah.
4: Guten Morgen, die Herren.
2: Guten Morgen.
3: Guten Morgen, Miss Ross. Ich bin Sherlock Holmes und dies ist mein Freund Dr. Watson.
2: Sehr erfreut.
4: Gleichfalls. Ich danke Ihnen vielmals, dass Sie mir helfen wollen.
8: Ist noch was?
3: Nein, danke, Mrs. Hudson. Ah. Nehmen Sie doch bitte Platz.
2: Ein Tässchen Tee vielleicht?
4: Sehr gerne.
3: Dann setzen Sie uns bitte ins Bild.
4: Natürlich, Mr. Holmes.
2: Oh, der Tee.
4: Danke. Ich war damals sehr froh, dass ich nach dem Tod meiner Eltern so rasch eine Anstellung als Gouvernante bei einer zur besseren Gesellschaft gehörenden Familie hier in London gefunden hatte. Mhm. Ich muss hinzufügen, dass ich zu diesem Zeitpunkt vollkommen mittellos dastand, denn die lange Krankheit meiner Eltern hatte sie ihre sämtlichen Ersparnisse gekostet. Somit war ich darauf angewiesen, nun für mich selbst zu sorgen. Gottlob hatten mir meine Eltern eine sehr gute Erziehung angedeihen lassen, sodass ich mich in die Lage versetzt sah, es als Gouvernante zu versuchen.
2: Mit Erfolg, offensichtlich.
4: Ja.
3: Wie alt waren Sie damals?
4: 18. Mhm. In dem Haushalt hatte ich mich um Zwillinge zu kümmern. Charlotte und Emma, sie waren damals 12 Jahre alt.
3: Offenbar handelte es sich um sogenannte Nachzügler, denn es gab noch einen älteren Bruder.
4: Richtig. Jeremy. Er war ebenfalls damals 18 Jahre alt.
2: Ah.
4: Ich will auch gar nicht groß drum herum reden.
3: Darum möchte ich auch höflichst gebeten haben.
4: Wir verliebten uns ineinander und...
3: Und das blieb nicht ohne Folgen.
4: Ja. Hm. Es war ein großer Schock. Für uns beide. Jeremy hat sich sehr großherzig verhalten. Er wollte mich heiraten. Aber natürlich war eine Verbindung mit einem Mädchen wie mir und dann auch unter solch ehrenrührigen Vorzeichen seinen Eltern keineswegs genehm. Ich wurde stattdessen auf der Stelle entlassen und Jeremy gezwungen, das nächste auslaufende Schiff nach Indien zu nehmen, um dort einige Zeit bei Verwandten seiner Mutter zu verbringen.
2: Die alte, traurige Geschichte.
4: Ich konnte mich nicht dazu entschließen, das Kind nicht zu bekommen. Allerdings wusste ich damals nicht, wohin ich mich wenden sollte. Zu meinen letzten verbliebenen Verwandten zu gehen, traute ich mich nicht, weil ich Angst vor ihrer Reaktion hatte. Zumindest was Tante Marjorie betrifft, weiß ich, dass dies ein großer Fehler war.
3: Vermutlich wäre das alles gar nicht passiert, wenn Sie sich direkt an sie gewandt hätten.
4: Das stimmt wohl.
2: Tja.
4: Ich fand in der Zeitung ein Inserat einer Dame, die in Nöte geratene Frauen bis zur Entbindung aufnahm. Mhm. Jeremy hatte mir, bevor man ihn fortgeschafft hatte, etwas Geld gegeben, sodass ich es mir gerade noch leisten konnte, mich bei dieser Frau für ein wöchentlich zu zahlendes Entgelt für Kost und Logis einzuquartieren.
9: Hat diese Frau auch einen Namen?
4: Natürlich. Sie heißt Dyer. Emilia Dyer.
2: Und man hat sich dort gut um sie gekümmert?
4: Sehr gut sogar.
2: Aha.
4: Zum Haushalt gehörten noch ihre Tochter Polly und die alte Granny Smith, eine mütterliche Freundin von Mrs. Dyer.
9: Waren Sie damals die einzige Schwangere in Ihrer Obhut?
4: Nein, wir waren zu viert.
9: Sie an.
4: Mrs. Dyer suchte vor der Entbindung das Gespräch mit mir und eröffnete mir, dass sie sehr erfahren sei und es für einen kleinen Aufpreis einrichten könne, dass das Kind die Geburt nicht überleben würde.
9: Ach.
4: Sie fragte mich, ob mir damit geholfen wäre.
2: Also, das
9: Was
2: ist
9: antworteten
2: doch,
9: Sie ihr?
4: Dass dies für mich keinesfalls in Frage käme. Ich liebte Jeremy und er liebte mich. Und auch wenn ich mich durch dieses Kind in schlimme Probleme gestürzt sah, war es mir niemals in den Sinn gekommen, es einfach zu töten.
2: Ja, das ehrt Sie. An der Frage von dieser Dyer kann man jedoch deutlich ablesen, dass es einen Bedarf unter Ihren Leidensgenossinnen für solch haarsträubende Angebote gibt.
9: Abtreibung ist seit vielen Jahren illegal in unserem Land. Dass Kinder während des Geburtsvorgangs versterben, ist hingegen in einem gewissen Maße normal und somit für skrupellosere Gemüter, als Sie es sind, Miss Ross, eine vermeintlich unauffällige Lösung eines unerwünschten Problems.
4: Schon allein bei der Vorstellung überläuft es mich.
2: Tja, ich nenne das Mord.
9: Ist Ihnen nicht spätestens bei der Unterbreitung dieses Angebots der Gedanke gekommen, dass Mrs. Dyer nicht so nett ist, wie sie vielleicht zunächst tat?
4: Nur für einen kurzen Augenblick. Sie wusste diesen Eindruck gleich wieder ins Gegenteil zu verkehren. Ich war ja auch auf Gedeih und Verderb auf sie angewiesen.
9: Mhm. Sie brachten dort also ihr Kind zur Welt?
4: Ja, einen hübschen Jungen. Ich gab ihm den Namen seines Vaters.
9: Aha.
4: Mrs. Dyer bot mir an, den kleinen Jeremy zu adoptieren. Ich müsse ihr lediglich eine einmalige Aufwandsentschädigung zahlen und wäre alle Sorgen mit einem Schlag los.
9: So, so.
4: Sie versicherte mir glaubhaft, dass er es gut bei ihr haben würde.
9: Wie hoch war diese einmalige Aufwandsentschädigung?
4: 10 Pfund.
2: Hui.
9: Der übliche Satz für Transaktionen dieser Art.
2: Das also ist der Preis für ein Leben.
4: Für mich war dies mehr als ein Jahresgehalt als Gouvernante. Und ich war ja zum damaligen Zeitpunkt ohne Anstellung und Perspektive.
9: Ich verstehe da.
4: Und ich war ja zum damaligen Zeitpunkt ohne Anstellung und Perspektive.
9: Ich

0: zu stimmen. Gar nicht mal wegen der Höhe, sondern weil ich mir die Option offen lassen wollte, Jeremy doch noch zu mir zu nehmen, wenn es mir finanziell und von meinen Lebensumständen eines Tages möglich sein sollte.
1: Und? Was sagte Mrs. Dyer darauf?
0: Sie lehnte es rundweg ab, den Kleinen auf einer wöchentlichen Basis in Pflege zu nehmen.
1: Mhm. Mit welcher Begründung?
0: Sie sagte, sie hätte da schon mal schlechte Erfahrungen gemacht.
1: Aha.
0: Da hätte sie ewig dem Geld hinterherlaufen müssen. Außerdem wolle sie ja den Kleinen als ihr leibliches Kind annehmen, ohne die Möglichkeit, dass er ihr jederzeit wieder weggenommen werden könnte.
1: Es war also nicht das erste Mal, dass diese Dyer ein Kind angenommen hat?
0: Nein, anscheinend nicht.
1: So. Haben Sie denn während Ihres Aufenthalts dort Kinder gesehen?
0: Sporadisch waren immer mal wieder welche da.
2: Sporadisch?
1: Sie haben also nicht gesehen, dass dort Kinder permanent in Pflege waren?
0: Nein. Allerdings hatte ich natürlich auch nicht zu allen Räumen des Hauses Zugang.
1: Und diese sporadisch anwesenden Kinder, das waren Neugeborene?
0: Meistens. Das fand ich in einem solchen Haus nicht ungewöhnlich.
1: Und Sie haben sich nicht gewundert, wo diese Neugeborenen dann abgeblieben sind?
2: Ja.
0: Ich war wohl zu beschäftigt mit meinen eigenen Problemen.
1: Jedenfalls dachten Sie damals, dass Ihr Sohn dort gut untergebracht wäre.
0: Ja, zumal Mrs. Dyer mir versicherte, wie sehr sie den Kleinen lieben würde und wie gern sie sich um ihn kümmern wolle, damit er einen guten Start ins Leben hätte.
2: Und so entschlossen Sie sich letztlich zu diesem Schritt.
0: Der mir sehr schwer fiel. Das müssen Sie mir glauben.
1: Verstehen Sie unsere Fragen nicht falsch. Wir sind nicht hier zusammengekommen, um über Sie und Ihr Verhalten zu richten. Wir wollen Ihnen helfen.
0: Ja, ich weiß.
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2: Diese Einmalzahlung...
0: Die konnte ich mir gerade noch leisten.
2: Aha.
0: Mrs. Dyer setzte dann einen kurzen Vertrag auf, den wir in ihrer Küche unterzeichneten.
4: Sind Sie soweit, Miss Ross?
0: Ja.
4: Ich weiß, es ist ein schwerer Schritt. Aber ich versichere Ihnen, Sie tun absolut das Richtige.
0: Das hoffe ich.
4: Lies bitte vor, Granny. Ich, Emilia Dyer, wohnhaft in Reading, willige für die Summe von 10 Pfund, zahlbar von Miss Fanny Ross, in 2 Raten ein, das Kind Jeremy zu adoptieren.
1: Mhm.
4: Es handelt sich um das leibliche Kind der erwähnten Miss Ross. Ich werde das Kind vollständig zu meinen Lasten wie mein eigenes Kind großziehen, ohne dass weitere Zahlungen der Mutter nötig sind. Darin kommen wir am heutigen Tag des Herrn überein. Unterzeichnet von Emilia Dyer und Fanny Ross in Anwesenheit von Jane Smith, wohnhaft ebenfalls in Reading.
5: Ist das so in Ordnung?
0: Ja. Wo muss ich unterschreiben?
4: Hier unten, bitte.
0: So. Und nun?
5: Nun sind die ausgemachten 5 Pfund fällig.
0: Natürlich, hier bitte.
5: Danke sehr. Machen Sie sich keine Sorgen, Kindchen. Ihrem Kleinen wird es gut gehen bei uns.
4: Ganz bestimmt. Wir werden ein wachsames Auge auf ihn haben.
5: Wir sehen uns also in 2 Monaten wieder, dann ist die Restzahlung fällig. Das verschafft Ihnen Zeit, jetzt Ihre Zukunft in die Hand zu nehmen.
0: Ja, ich danke Ihnen.
5: Es ist uns ein Vergnügen.
0: Dann leb wohl, kleiner Mann.
4: Am besten gehen Sie einfach. Dann wird es nicht ganz so wehtun, Miss.
0: Vermutlich haben Sie recht. Leb wohl, Jeremy.
5: Sie haben das Beste für ihn getan, was Sie konnten.
0: Es fühlt sich nur leider überhaupt nicht so an.
4: Geht Sie, bitte geht Sie, Miss.
0: Ich war damals wirklich überzeugt, dass Sie gut zu meinem Jeremy sein würden.
1: Und was ließ Sie dann daran zweifeln?
0: Dass man mir bei unserem nächsten Treffen ein völlig anderes Kind präsentierte.
2: Wie bitte?
0: Ja.
1: So etwas hatte ich erwartet.
0: Das Das ist nicht mein Jeremy.
6: Doch, richten Sie doch keinen Unsinn, Kindchen.

0: natürlich ist er das. Sehen Sie doch nur, wie er sich freut, dass seine Mami ihn besucht.
1: Wo ist mein Kind, Mrs. Dyer?
0: Ich sage Ihnen doch.
1: Und ich sagte Ihnen, dass ich ihn nicht wiedererkenne.
0: Kindchen, Babys verändern sich in den ersten Monaten sehr stark. 2 Monate sind eine lange Zeit. Sie waren damals außerdem in keiner guten Verfassung. Vielleicht haben Sie...
1: Glauben Sie mir, ich würde mein eigenes Kind erkennen.
0: Ich weiß nicht, weshalb Sie mir unterstellen, dass ich hier...
1: Da, sehen Sie?
0: Was soll ich sehen?
1: Das Geburtsmal. Dieses Baby hat keines an der Stelle, wo mein Jeremy eines hatte.
0: Tja.
1: Sagen Sie mir sofort, wo mein Kind ist.
0: Es muss sich um eine Verwechslung handeln.
1: Nicht einen Penny zahle ich, ehe Sie mir nicht bewiesen haben, dass es dem Kleinen in Ihrer Obhut gut geht.
0: Ich weiß auch nicht, wie das geschehen konnte. Und kann mich nur in aller Form dafür entschuldigen, dass ich...
1: Ich werde morgen wiederkommen.
0: Natürlich. Kommen Sie morgen wieder.
1: Es wäre besser für Sie, wenn Sie mir dann das Ihnen anvertraute Kind zeigen könnten.
0: Machen Sie sich keine Sorgen. Er wird hier sein. Allerdings werde ich vermutlich doch etwas mehr Zeit brauchen. Wäre es...
1: Morgen, Mrs. Dyer.
0: Schön. Also morgen.
2: Und als Sie am nächsten Tag wiederkamen, fanden Sie dort niemanden mehr vor?
1: Ja, so war es. Ich fragte natürlich in der Nachbarschaft sofort herum, ob irgendjemand wusste, wo Sie hingezogen waren. Aber niemand konnte mir Auskunft darüber geben.
2: Das ist jetzt wie lange her?
1: 3 Wochen. Zwischenzeitlich habe ich mich Tante Marjorie anvertraut, die mir ihre volle Unterstützung zugesagt hat.
2: Wie ich sehe, haben Sie mir da etwas mitgebracht, was mir bei meinen Nachforschungen nützlich sein könnte.
1: Habe ich. Da wäre zum einen ein Brief von Mrs. Dyer, in dem sie mir mitteilt, wie prächtig sich Jeremy entwickelt und dass ich mir überhaupt keine Sorgen zu machen bräuchte.
2: Interessant. Was noch?
1: Hier habe ich die alte Adresse aufnotiert. Und hier ist noch ein Foto.
2: Offensichtlich der Kindsvater.
1: Ja, der kleine Jeremy sieht ihm wirklich sehr ähnlich.
2: Das dürfte alles durchaus hilfreich sein. Wenn Sie jetzt noch so freundlich wären, mir die 3 Damen dieses seltsamen Haushalts etwas näher zu beschreiben?
1: Mrs. Dyer ist etwas größer als ich, aber nicht viel. Sie wird in ihren späten 50ern sein und ist etwas untersetzt. Ihr Haar ist bereits durchgängig von grauen Strähnen durchzogen. Sie trägt es zu einem Nackenknoten aufgesteckt. Sie hat ein kantiges, eher maskulines Gesicht und eisblaue Augen. Granny Smith?
2: Die eigentlich Jane Smith heißt.
1: Ja, Granny ist ihr Kosename. Sie ist weit über 60, hat weißes, zu einem Dutt aufgestecktes Haar und ein sehr liebes Gesicht. Sie ist von eher zarter Statur.
2: Fehlt noch Polly Dyer?
1: Sie dürfte Mitte 30 sein und ist so groß wie ich. Ihre Züge sind weiblicher als diejenigen ihrer Mutter. Sie wurde von dieser auch immer recht harsch angegangen.
2: Danke, Miss Ross. Wir melden uns dann bei Ihnen, sobald wir etwas herausgefunden haben.
1: Sie erreichen mich bei meiner Tante. Ich wohne derzeit bei ihr.
2: Gut.
1: Danke für Ihre Geduld, meine Herren.
2: Ja.
3: Auf Wiedersehen.
1: Auf Wiedersehen.
2: Sie hören von uns.
1: Ja.
3: Wie erwartet, eine durch und durch schlimme Geschichte.
2: Tja.
3: Wie soll man dieses Weibsstück bloß ausfindig machen im Gewimmel eines Molochs wie London? Sie könnte überall hingezogen sein.
2: Das stimmt. Spielt aber für uns keine wesentliche Rolle.
3: Nicht?
2: Nein.
3: Und warum nicht? Wir müssen sie doch finden.
2: Erstens lautet unser Auftrag, den Verbleib des kleinen Jeremy zu klären. Und zweitens brauche ich diese Dyer nicht zu suchen, weil sie uns finden wird. Alles andere wäre viel zu kompliziert.
3: Also, jetzt haben Sie mich mal wieder völlig verwirrt. Es ist Ihnen zu kompliziert, sie zu suchen, und sie wird uns stattdessen finden?
2: Genau das, Watson. Jetzt haben Sie es verstanden.
3: Nein, ich glaube nicht.
2: Lassen Sie mich nur machen. Solche Leute tauchen unter den richtigen Vorzeichen ganz schnell aus der Versenkung wieder auf. Glauben Sie mir.
3: Wo gehen Sie denn hin?
2: Ach, ich habe noch etwas zu erledigen.
3: Darf ich Sie begleiten?
2: Danke, aber danke, nein.
4: Bis später, Watson.
3: Holmes.
5: Ja, was denn noch?
4: Seien Sie unbesorgt. Wenn es spannend wird, sind Sie wieder mit von der Partie. Versprochen. Bis später.
3: Ja, bis später. Tch.
6: Mit einer Gemütsruhe, die mich schon so manches Mal zur Raserei gebracht hatte, vermied es Holmes auch diesmal wieder, trotz beharrlicher Nachfragen meinerseits, für die nächsten 2 Tage über den Fall zu sprechen. Am Abend des 2. Tages saßen wir zeitungslesend in unserem Wohnzimmer beisammen, als Mrs. Hudson die Abendpost brachte.
7: So was.
3: Was ist denn?
7: Hier ist ein dicker Umschlag, der an eine Mrs. Watson adressiert ist.
5: Das bin ich.
7: Wie bitte?
5: Ich meine, das ist für mich. Na, geben Sie schon her.
7: Bitte, aber...
5: Danke, Mrs. Hudson. Sie können gehen.
7: Ja.
3: Darf ich mich höflich erkundigen, was es damit auf sich hat?
5: Sie brauchen gar nicht so erschrocken zu gucken. Ich habe lediglich Ihren Namen benutzt, um ein Inserat in allen Londoner Zeitungen aufzugeben.
3: Ach, das ist ja reizend. Und dafür war es nötig, sich als meine Gattin auszugeben?
5: Entschuldigen Sie, lieber Freund, aber ich fand die Idee einfach zu köstlich, sodass ich nicht widerstehen konnte. Das ist der Lümmel in mir.
3: Ja, naja. Mrs. Hudson, haben Sie damit gerade einen ganz schönen Schrecken eingejagt.
5: Das schadet gar nichts. Da hat sie etwas, worüber sie nachdenken kann. Sie wissen doch, ab und zu bereitet es mir einfach ein geradezu teuflisches Vergnügen, ihr streng moralisches Weltbild ein bisschen, sagen wir mal, durcheinander zu bringen.
3: Und meins gleich mit.
5: Einmal Lümmel, immer Lümmel. Dieser Brief sieht vielversprechend aus.
3: Was sind das denn alles für Briefe? Und was stand vor allem in Mrs. Watsons Anzeige?
5: Diese grässlichen Menschen hier wollen unser uneheliches Kind adoptieren.
3: Das wird ja immer besser. Gut, dass Mrs. Hudson schon zur Tür raus ist.
5: Da stimme ich Ihnen zu. Wo habe ich sie denn? Hier. Da ist die Anzeige, Watson.
3: Aha. Vertrauenswürdige Person gesucht, um 2 Monate altes Mädchen zu adoptieren. Einmal Zahlung von 15 Pfund. Mhm. Diskretion vorausgesetzt. Zuschriften an die Redaktion. Stichwort Mrs. Watson.
5: Ja, moralisch fragwürdig, nicht wahr?
3: Tja.
5: Aber dennoch erscheinen Anzeigen dieser Art laufend in sämtlichen Zeitungen. Das Geschäft mit den unerwünschten Kindern blüht. Sie werden genauso feilgeboten wie alte Klaviere, Plüschsofas oder Regenschirmständer. Auch in der gleichen Rubrik übrigens.
3: Es ist nicht zu fassen. Aber warum 15 Pfund?
5: Ich habe absichtlich einen Betrag geboten, der über dem üblichen Satz liegt.
3: Aha.
5: Dies sollte ein zusätzlicher Anreiz sein.
3: Aber woher zum Teufel wissen Sie überhaupt, dass diese Dyer noch in diesem schmutzigen Gewerbe tätig ist?
5: Das lehrt mich die Erfahrung. Sie musste so überstürzt umziehen, weil es durch das vehemente Auftreten von Miss Ross sehr wahrscheinlich gewesen wäre, dass ihr Ärger in Gestalt von Polizei und Kinderschutzbund ins Haus gestanden hätte. Aber ich glaube kaum, dass sie dadurch zu der längst überfälligen Einsicht gelangt ist, dass das, was sie da tut, falsch und höchst verwerflich ist. Nein, dazu ist das, was dieses Geschäft abwirft, einfach zu lukrativ. Wie kann man schon mit anderen Tätigkeiten vergleichbar viel Geld machen? Und das mit zunächst so wenig Aufwand.
3: Mhm, das dürfte alles richtig sein.
5: Außerdem gewöhnen sich Schurken vom Schlag einer Mrs. Dyer sehr rasch daran, über gemessen an ihrem gesellschaftlichen Stand recht hohe Mittel zu verfügen und wollen darauf dann natürlich auch nicht mehr verzichten. Können es oft auch gar nicht. Daher war ich mir von Anfang an sicher, dass diese Dyer auch weiterhin dem nachgeht, was Miss Ross uns geschildert hat. Und hier haben wir den Beweis. Der Fisch hat angebissen. Es läuft alles nach Plan.
3: Womöglich ist es Ihnen entgangen, Holmes, aber der Brief hier ist von einer gewissen Mrs. Harding.
5: Es ist mir natürlich nicht entgangen.
3: Hm.
5: Wie können Sie so etwas nur annehmen? Sie schauen nur auf den Namen. Ich hingegen lenke mein Augenmerk einzig und allein auf die Schrift.
3: Ach ja, ich erinnere mich. Miss Ross hat Ihnen eine Schriftprobe von Mrs. Dyer überlassen.
5: So ist es. Und daran tat sie sehr gut. Denn nun haben wir die Schurken wiedergefunden.
3: Tja, allerdings hat sie leider nur eine Postlageradresse angegeben.
5: Ihre Adresse brauche ich nicht. Wir werden das geldgierige Stück hierher bestellen und dann wird sie uns, ohne es zu merken, selber von der Baker Street aus zu ihrer neuen Behausung führen.
3: Sie wollen...
5: Natürlich. Ich werde ihr auf der Stelle ein Treffen für morgen Mittag vorschlagen.
3: Was hat sie denn überhaupt geschrieben?
5: Lesen Sie nur, Watson. Ich verfasse derweilen das Antwortschreiben. Mrs. Hudson kann es dann gleich noch einem der Jungs zum sofortigen Austragen übergeben.
3: Sehr geehrte Dame, ich las Ihre Anzeige. Mein Mann und ich sind in der Landwirtschaft tätig. Bedauerlicherweise sind wir kinderlos. Daher wäre ich entzückt, wenn wir Ihre Kleine zu uns nehmen dürften. Wir besitzen ein hübsches, sauberes Haus, in dem es nur etwas einsam ist, da wir keine Kinder haben. Es wäre schön, Kinder lachen im Haus zu hören. Wir würden das Kind in den guten christlichen Werten der Kirche von England erziehen. Tja, das Kleine hätte in uns zwei liebevolle Eltern. Ich darf Ihnen versichern, dass mein Mann und ich ganz vernarrt in Kinder sind. Niemals würde ich ein Kind nur des Geldes wegen zu uns nehmen.
5: Natürlich nicht.
3: Aber die angebotene Summe würden wir selbstverständlich akzeptieren. Sicherlich finden wir zu einer Übereinkunft. Wenn dem so ist, garantiere ich Ihnen, dass Sie die Kleine jederzeit besuchen können, um sich davon zu überzeugen, wie gut sie es bei uns angetroffen hat und wie prächtig sie sich auf dem Land entwickeln wird. Vielleicht mögen Sie im Sommer einige Tage bleiben. Es ist zu dieser Zeit herrlich bei uns draußen. Also, ich freue mich, von Ihnen zu hören. Senden Sie mir einfach eine Nachricht, wann und wo wir uns treffen können, um das weitere Vorgehen abzustimmen. Sie werden es nicht bereuen, sich für mich entschieden zu haben. Hochachtungsvoll, Ihre A. Harding. Also, ich finde keine Worte.
5: Klingt alles sehr vielversprechend, was da versprochen wird, nicht wahr?
3: Allerdings, dieses ausgekochte Weibsbild. Aber was macht sie dann mit den Babys, die ihr daraufhin im guten Glauben an die Wahrheit ihrer Worte übergeben werden?
5: Genau das gilt es herauszufinden. Mit ein bisschen Glück gibt es schon morgen eine Antwort darauf.
3: Bleibt nur die Frage, wen diese Dyer hier morgen vorfinden wird.
5: Na, Mrs. Watson natürlich. Wen denn sonst?
3: Aber...
5: Bitte lesen Sie, was Mrs. Watson als Antwort geschrieben hat.
3: Ja. Geehrte Mrs. Harding, ich bedanke mich für Ihren Brief. Bitte suchen Sie mich morgen gegen Mittag in meiner Wohnung in der Baker Street 221b auf, damit wir die Details besprechen können. Ich freue mich sehr, eine so großherzige Person, wie Sie es ganz offensichtlich sind, morgen in meinem Haus begrüßen zu dürfen. Hochachtungsvoll, Ihre M. Watson.
5: Ich möchte wetten, sie wird alles stehen und liegen lassen, wenn sie das liest und sich pünktlich hier einstellen.
3: Na ja, habe ich das richtig verstanden? Sie gedenken sich also mal wieder zu verkleiden?
5: Aber nein, Watson, wo denken Sie denn hin?
3: Ja.
5: Das wäre eine Maskerade, die meine bescheidenen Möglichkeiten, mich zu verwandeln und auch mein schauspielerisches Talent bei weitem übersteigen. Nein, hier gilt es, eine unserer Geheimwaffen in Stellung zu bringen.
3: Ach ja? Und das wäre wer?
5: Geduld, mein Lieber, Geduld. Ah. Jetzt soll unsere gute Mrs. Hudson erst einmal den Brief auf den Weg bringen. Mrs. Hudson?
6: Nach dem Abendessen wurde dann das nötige Gespräch geführt.
8: Ich sollte?
3: Ja.
8: Haben Sie jetzt völlig den Verstand verloren, Mr. Holmes?
5: Mitnichten. Es ist außerdem nicht sehr fein, dass Sie so schroff reagieren, wenn das Schicksal Ihnen die Möglichkeit bietet, für ein paar Stunden Mrs. Watson zu sein.
8: Oh.
5: Ich fürchte, Sie haben den Doktor mit Ihrer Reaktion beleidigt.
8: Ach, Dr. Watson, ich bitte sehr um Verzeihung.
3: Ja.
8: Es ist ja nicht so, dass es eine abstoßende Vorstellung wäre, Ihre... Ich meine, mit Ihnen...
3: Ja?
8: Na, Sie wissen schon, auch wenn ich vielleicht ein paar Jahre älter bin als Sie, geben wir doch gewiss ein hübsches Paar ab.
5: Ach, ich muss Sie enttäuschen. Dr. Watson und ich werden während Ihrer Zusammenkunft mit Mrs. Harding anderweitig beschäftigt sein.
8: Oh, schade.
7: Wobei es natürlich sowieso ausgeschlossen ist, dass ich mich derart engagiere für einen Fall, der nur aus der moralischen Verderbtheit dieser Miss Ross resultiert.
5: Warum sehen Sie es nicht einfach als Gefallen für mich?
3: Und mich? Kommen Sie, geben Sie Ihrem Herzen einen Stoß. Ich bitte Sie doch so selten um einen Gefallen. Hm? Und jetzt auf Zeit um Ihre Hand.
7: Ach, kommen Sie mir nicht so. Sie wissen, Ihnen kann ich schlecht etwas abschlagen.
3: Wir sind wirklich verzweifelt und kommen ohne Ihre Hilfe hier nicht weiter.
7: Das haben Sie sich selbst zuzuschreiben. Wenn Sie auf mich gehört hätten und diesen Fall abgelehnt hätten,
5: wenn Sie dann bitte die Güte hätten, Ihrer Cousine zu erklären, woran die Aufklärung dieses Falles gescheitert ist.
7: Warum fragen Sie eigentlich nicht gleich Sie?
5: Das liegt doch auf der Hand. Weil wir jemanden brauchen, der zuverlässig das tut, was wir vorher absprechen. Davon hängen Erfolg oder Misserfolg ab. Hm. Miss Mapleton ist die denkbar ungeeignetste Person dafür.
4: Ja, niemals könnte ich Sie guten Gewissens mit dieser schwierigen Aufgabe betrauen.
3: Wir brauchen die Beste. Mhm. Wir brauchen Sie, Mrs. Hudson.
7: Na ja, wenn das so ist.
5: Ja, so ist es.
7: Warum haben Sie das denn nicht gleich gesagt? Dann mache ich es natürlich. Was muss ich also tun?
6: Womit Holmes sogleich damit begann, Mrs. Hudson zu instruieren und die zu spielende Szene mit ihr mehrfach probte. Ich war ehrlich gesagt überrascht, dass er so erfahren im Inszenieren war. Gebannt fieberten Mrs. Hudson und ich dem folgenden Mittag entgegen. Holmes hingegen blieb sehr ruhig.
5: Das wird sie sein.
1: Gott, gib mir Kraft. Ich weiß nicht, ob ich das durchstehe.
4: Sie schaffen das schon.
1: Kann mich noch mal einer drücken?
5: Watson, hier werden Sie benötigt.
4: Ja. Es wird alles gut, Mrs. Hudson.
1: Oh, glauben Sie wirklich?
4: Aber ja doch. Wir würden Sie doch nie absichtlich einer Gefahr aussetzen.
1: Sie sind ein netter Mann.
4: Und Sie sind eine sehr hilfsbereite, mutige Frau.
1: Wie schön, das aus Ihrem Mund zu hören, Dr. Watson.
5: Wenn Sie dann bitte zum Ende kommen könnten. Die Dame wird sonst nämlich unweigerlich wieder gehen. Und damit ist uns nun wirklich nicht geholfen.
4: Verzeihung.
1: Ich bin bereit.
4: Schön.
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5: Das, was ich Ihnen gesagt habe.
1: Ich hoffe, dass ich mich an alles erinnere. Ich werde jetzt wohl öffnen müssen.
5: Toi, toi, toi.
1: Dann
5: nicht bedanken. Das bringt Unglück. Alter Theater-Aberglaube.
1: Och, ich...
5: Ja, öffnen Sie nur. Wir verstecken uns hier in der Kammer. Kommen Sie, Watson.
4: Ja. Oh. Verdammt eng hier drin zu zweit.
5: Mhm, an mir liegt es nicht.
4: Och, also nur, weil ich vielleicht ein bisschen füllig um die Hüften geworden bin.
11: Ist also doch jemand da. Ich wollte schon wieder gehen.
7: Sind Sie Mrs. Watson?
11: Ja.
7: Emilia Harding, mein Name. Sie haben mich herbestellt.
11: Ja, richtig. Kommen Sie. Kommen Sie herein.
7: Danke. Ehrlich gesagt dachte ich, Sie wären etwas jünger.
11: So? Warum?
7: Na ja. Oder ist es am Ende gar nicht Ihr Kind?
11: Och, das meinen Sie. Nein, es ist nicht mein Kind. Meine Nichte. Meine Nichte ist in... Schwierigkeiten geraten. Meine Nichte.
7: Ich verstehe.
11: Bitte legen Sie doch ab.
7: Gerne. So.
11: Kommen Sie. Ich habe eine Kanne Tee aufgegossen. Dabei lässt sich bestimmt gut über alles reden. Hier herein, bitte.
7: Sehr gerne.
5: Die Luft ist rein, Watson.
4: Ja. Da liegt Ihre Tasche.
5: Mhm. Ich komme nicht umhin, Mrs. Hudson eine gewisse Begabung für Einsätze dieser Art zu attestieren.
4: Und, Holmes?
5: Nicht viel von Bedeutung. Ein Zettel mit zwei handschriftlich notierten Adressen in London.
4: Aha.
5: Unsere und eine weitere.
3: Was hat das zu bedeuten?
5: Dass es sich für Sie heute wohl lohnt, in die Stadt zu kommen. Oh, Sie ahnen.
3: Ein Fläschchen?
5: Etwas in der Art hatte ich erwartet.
3: Was ist drin? Parfum?
5: Riechen Sie mal.
3: Das ist...
5: Eine Tinktur, die Laudanum enthält. Aha. Ein mir äußerst vertrauter Duft. Somit wissen wir also jetzt schon einmal, weshalb das Weib so erhöhten Geldbedarf hat.
3: Sie ist abhängig.
5: So scheint es. Wenn man es illegal erwirbt, ist es ein kostspieliges Unterfangen, von dieser opiumhaltigen Lösung abhängig zu sein.
3: Das ist mir bekannt. Viele meiner Kollegen zählen zu den Süchtigen.
5: Mhm. Genau wie die Apotheker. Sie alle sitzen gewissermaßen an der Quelle. Mrs. Dyer jedoch nicht. Sie muss ihre Sucht teuer bezahlen.
3: Mhm. Leider kein Hinweis darauf, wo sie wohnt.
5: Das schadet nichts. Wir werden sie dorthin verfolgen. Mit dem Zwischenstopp an der anderen Londoner Adresse. Kommen Sie.
3: Wo wollen Sie hin?
5: Wir schleichen uns besser schon mal raus, damit wir unauffällig die Verfolgung aufnehmen können, sobald Mrs. Hudson sie verabredungsgemäß aus ihren Fängen entlässt. Gut. Sind Sie bereit?
3: Bereit.
5: Dann los.
3: Ich gehe dann jetzt.
12: Bis später.
3: Ja. Und? Wie war ich?
5: Der große Henry Irving hätte diese Szene auf der Bühne des Lyceum Theater nicht besser spielen können.
3: Also, Sie machen sich über mich lustig.
5: Ein bisschen vielleicht. Kommen Sie, gehen wir noch eine Laterne weiter. Sie darf uns keinesfalls bemerken, wenn wir gleich die Verfolgung aufnehmen. Wie ich vermute, wird sie zu Fuß gehen. Die andere Adresse ist ja nicht sehr weit entfernt. Wenn wir Glück haben, geht es von dort dann zu ihr nach Hause.
3: Was wird sie wohl wollen bei dieser anderen Adresse?
5: Das liegt doch auf der Hand. Hm? Sie nimmt dort ein Baby in Empfang. Ach, sie kommt.
11: Das hat mich wirklich sehr gefreut.
0: Mich ebenfalls, Mrs. Watson. Ich komme dann, wie besprochen, in 3 Tagen am Nachmittag, um das Kleine mitzunehmen. Und das Geld.
11: Ja, ich bin sehr erleichtert.
0: Das können Sie auch mit Fug und Recht sein. Eine bessere Lösung für das Kind hätten Sie gar nicht finden können.
11: Davon bin ich überzeugt. Auf Wiedersehen, Mrs. Harding.
0: Auf Wiedersehen.
5: Sehen Sie?
3: Sie trinkt aus dem Fläschchen.
13: Polly, verdammt noch mal, wo steckst du denn wieder, Polly?
3: Sie ist in Begleitung.
5: In Begleitung ihrer Tochter, ja. Damit habe ich durchaus gerechnet. Da es ja heute im besten Falle galt, 2 Babys in Empfang zu nehmen, war das notwendig.
13: Komm jetzt, wir müssen uns beeilen.
1: Ja.
13: Wo ist das Baby?
0: Es gab keins.
13: Ich soll in 3 Tagen wiederkommen, dann gibt es auch erst das Geld.
5: Hinterher.
3: Hoffentlich hat uns diese Polly nicht aus dem Haus kommen sehen.
5: Hat sie nicht. Darauf habe ich geachtet.
3: Ach, wie das?
5: Miss Ross hatte sie ganz gut beschrieben. Sie war die einzige junge Frau hier auf der Straße, auf die Beschreibung passte, als wir hinaustraten. Sie hat uns nicht gesehen.
3: Sind Sie sicher?
5: Gewiss. Denn sie hatte nur Augen für den Bobby da an der Ecke.
3: Ach, Paul, was für ein Glück.
5: Ja, nicht so schnell, Watson. Sie sollen sich vollkommen unbeobachtet fühlen.
3: Ja. Gut.
5: So viele Passanten sind um diese Zeit nicht unterwegs. Daher besteht keine Gefahr, sie aus den Augen zu verlieren.
6: Mhm. Holmes hatte vollkommen recht gehabt. In der Tat trat Mrs. Dyer bereits kurze Zeit, nachdem sie das Wohnhaus der 2. Adresse betreten hatte, wieder auf die Straße und reichte ihrer Tochter ein in eine dünne Decke gehülltes Baby und eine Tasche, in der wir Babykleidung vermuteten. Daraufhin bestiegen die beiden Frauen einen Zug in Richtung Reading. Wir folgten ihnen unauffällig, vom Zug aus bis zu ihrem neuen Wohnhaus. Es lag erwartungsgemäß in einer fürchterlichen Gegend, in der es sich vortrefflich verstecken ließ.
5: Genau, was ich erwartet hatte, Watson.
3: Ein idyllisches Haus auf dem Land, das den verzweifelten Müttern brieflich vorgegaukelt wurde, habe ich mir anders vorgestellt.
4: Und mal wieder bewahrheitet sich der Satz: Drum prüfe, wer sich ewig bindet.
3: Tja,
4: wer das hier gesehen hat, der würde vermutlich sein Kind nicht so ohne weiteres für 10 Pfund verkaufen.
3: Ich fürchte, manche schon.
4: Da mögen Sie natürlich recht haben.
3: Und was machen wir nun?
4: Na was wohl? Wir klopfen.
3: Bitte? Aber wir haben doch den Aufenthaltsort dieser Dyer oder Harding oder wie auch immer sie sich sonst noch nennen mag, gefunden.
4: Wir?
3: Sie. Natürlich nur Sie, Holmes. Warum wollen Sie jetzt
4: ganz
3: noch...
4: Ganz einfach. Weil Miss Ross vornehmlich daran interessiert ist, zu erfahren, was aus ihrem Kind geworden ist.
3: Also, mir ist gar nicht wohl dabei hier...
4: Das geht schnell. Es kommt schon jemand.
12: Ja? Sie wünschen?
4: Guten Tag. Wir müssten mit Mrs. Dyer sprechen.
12: Sie ist nicht da. Kommen Sie später wieder.
4: Einen Moment, bitte. Das wundert mich, ehrlich gesagt. Mein Freund hier und ich sahen Sie und Ihre Tochter doch gerade erst das Haus betreten.
3: Ja.
4: Wenn Sie uns bitte reinlassen würden.
12: Nun, ich weiß nicht recht, Sir. Zwei Herren, die nach einer Mrs. Dyer fragen.
11: Was wollen Sie denn von dir?
4: Mein Name ist Sherlock Holmes. Dieser Herr hier und ich kommen im Auftrag von Miss Fanny Ross. Ihrer Reaktion darf ich entnehmen, dass die junge Dame Ihnen wohl bekannt sein dürfte.
11: Und wenn schon? Was habe ich noch mit der zu schaffen?
3: Tja, eine ganze Menge, fürchte ich.
4: Wir möchten mit Ihnen über den Verbleib Ihres Sohnes Jeremy sprechen.
11: Ach, da gibt's nichts zu sprechen.
3: Also,
4: wo ist denn das Kind?
11: Das entzieht sich meiner Kenntnis.
4: Halten Sie es etwa hier im Haus versteckt?
12: Du musst es ihnen sagen, Emilia.
11: Ich muss gar nicht. Außerdem solltest du dich da tunlichst raushalten. Sonst bringe ich dich schneller, als es dir lieb sein dürfte, zurück ins Arbeitshaus. Und ich verspreche dir, diesmal führt für dich dann kein Weg mehr zurück.
12: Ich sag ja schon nichts mehr.
11: Kümmere dich lieber darum, dass dieser Satansbraten auf der Stelle aufhört, das ganze Haus zusammenzubrüllen.
12: Ja, ich will sehen, was ich tun kann.
11: Stopf ihm einfach das Maul, wenn gar nichts mehr hilft.
4: Wenn Sie das Kind von Miss Ross im Haus versteckt halten, fordere ich Sie auf, es uns augenblicklich zu übergeben.
11: Sie können fordern, was Sie wollen. Es ist nicht im Haus. Ich traf damals an der Bahnstation ein junges Ehepaar, das ich Hals über Kopf in den Kleinen verliebte und ihn gerne zu sich nehmen wollte. Denen habe ich das Kind dann in Gottes Namen überlassen. Aha. Besser hätte es das bald gar nicht antreffen können. Sagen Sie das dieser Ross und lassen Sie mich jetzt in Ruhe.
3: Also, das
4: haben
3: ist
4: Sie
3: doch...
4: die Adresse dieser Leute?
11: Nein, habe ich nicht. Ich wünsche, mit dieser Sache nicht mehr belästigt zu werden. Sagen Sie das der Kindsmutter. Und jetzt verschwinden Sie endlich.
3: Also.
13: Verdammt, ist hier jetzt bald Ruhe im Haus. Granny, was machst du denn?
4: Lauschen wir noch etwas, Watson.
3: Ach, wenn's sein muss.
12: Wirklich alles, was ich kann, Emilia. Aber er will einfach nicht aufhören zu schreien.
1: Ich glaube, er vermisst seine Mutter.
13: Lehren sich hier so auf diese Art
12: anzuführen.
13: Was denkt
12: der
13: sich?
12: Nicht lass ihn,
1: Emilia,
12: bitte.
1: Hör auf, ihn zu schütteln. Bitte hör auf, Mutter. Du tust ihm weh.
13: Ach, wie viel Aufregung soll ich denn heute noch ertragen? Kannst du mir das sagen, Polly?
1: Bitte.
13: Ich höre ja schon auf. Wo ist meine Flasche?
12: Im Regal.
1: Hier. Bitte.
3: Das ist doch...
13: Das ist doch das Einzige, was hilft. Was ist denn mit den anderen? Habt ihr sie versorgt?
12: Noch nicht.
13: Dann weiß ich nicht, warum ihr hier noch rumsteht. Los, hilf hier, Polly!
1: Ja. Komm, René.
12: Bitte nicht zu viel davon. Du weißt, es bekommt ihr nichts.
13: Das ist ganz allein meine Sache.
1: Emilia, du...
13: Sein, wenn man mal 5 Minuten seine Ruhe haben möchte.
1: Wir werden dich gewiss nicht stören.
13: Warum das dich auch gebeten haben? Na, bist du jetzt endlich ruhig?
1: Nein, Satansbraten.
5: Wir werden Inspektor Eberlein ins Vertrauen ziehen müssen.
4: Ich bin sehr erleichtert, dass Sie das sagen.
5: Ohne die beamteten Ordnungshüter kommen wir hier nicht weiter. Offenbar sind ja noch mehrere Kinder dort im Haus. Ich vermute nicht, dass Mrs. Dyer sich hat dafür registrieren lassen. Insofern hat sie bereits durch diesen Umstand gegen geltendes Gesetz verstoßen.
3: Ich will mir gar nicht ausmalen, was man in dem Haus finden wird.
5: Tja, Vorsicht, Watson, es kommt jemand an die Tür. Da, hinter dem Vorsprung, schnell!
3: Ja doch, unnötig, mich zu schubsen.
5: Psst, psst, kein Wort mehr.
4: Sollen wir hinterher?
5: Natürlich, aber wir lassen ihr etwas mehr Vorsprung. Alles andere wäre zu auffällig.
3: Die Dyer trug einen Karton.
5: Und schien es sehr eilig zu haben.
3: Was macht sie denn jetzt?
5: Sie hat sich gebückt und irgendetwas aufgehoben. Kommen Sie, das sehen wir uns an.
3: Ein Haufen alter Ziegelsteine.
5: Mir schwankt Schlimmes. Beeilen Sie sich.
3: Ja.
6: Es begann bereits zu dämmern. Mrs. Dyers Weg führte sie zur Themse. Dort versicherte sie sich, dass niemand in der Nähe war und warf etwas ins Wasser. Holmes hatte mich ins Gebüsch gedrückt, sodass wir nicht genau sehen konnten, was es war. Wir warteten, bis die Dyer wieder an uns vorbeigekommen war und beeilten uns dann, die Stelle am Fluss aufzusuchen.
5: Der Karton! Watson, sehen Sie, er ist noch nicht ganz untergegangen. Schnell!
3: Soll ich?
5: Dumme Frage! Los! Ziehen Sie ihn mit Ihrem Stock ans Ufer. Machen Sie schon.
3: Bin ja schon dabei.
5: Ich fürchte, es geht um Leben und Tod.
3: Ich habe ihn.
5: Sehr gut.
3: So, da ist er.
5: Sehen Sie mal, der Karton ist sogar an Mrs. Dyer adressiert. Besser könnte es gar nicht sein für die gerichtlich relevante Beweiskette.
3: Nun öffnen Sie ihn doch schon.
5: Bin ja dabei. Machen Sie sich auf einen schlimmen Anblick gefasst.
3: Gott im Himmel. Ein Säugling.
5: Das hatte ich befürchtet. Kann man noch etwas tun?
3: Nein. Er ist tot. Aber noch warm. Jemand hat ihn kaltblütig erdrosselt.
5: Es dürfte klar sein, wer sich auf diese Weise der Adoptierten zu stopfenden Mäuler entledigt. Die Strangulation wurde ganz offenkundig mit einem weißen Band, wie es üblicherweise zum Säumen von Kleidungsstücken verwendet wird, ausgeführt.
3: Das Band ist unter dem linken Ohr sorgfältig zu einer Schleife verknotet. Nein, diese Brutalität, das bei solch einem schutzlosen Wesen.
5: Ich fürchte, es besteht sehr wenig Hoffnung für das Kind von Miss Ross.
3: Sie glauben...
5: Vermutlich wird diese Dyer mit dem kleinen Jeremy nicht anders verfahren sein. Wir werden augenblicklich Inspektor Eberlein informieren. Da kommt gerade eine Kutsche. Halten Sie sie an.
3: Ja.
5: Es wird am schnellsten gehen, wenn wir den Kutscher als Boten losschicken.
3: Wie? Sie wollen doch nicht etwa noch einmal auf eigene Faust zu diesem Haus zurück.
5: Nach diesem Flug werde ich nicht riskieren, dass heute noch einem der anderen Babys ein ähnliches Schicksal blüht, wie diesem armen Kind, für das wir leider zu spät kamen.
6: Der Kutscher wurde gut von uns bezahlt, um so schnell es ging, dem Inspektor Nachricht zu überbringen, zu welcher Adresse er kommen musste. Wir gingen nun selbst, so schnell es uns möglich war, dorthin zurück. Über eine Hintertür, die Holmes erspäht hatte, als die Haustür geöffnet gewesen war, gelangten wir unbemerkt ins Haus. Wir hatten uns zuvor versichert, dass sich offenbar gerade alle drei Bewohnerinnen in den oberen Stockwerken aufhielten.
4: Und wo lang jetzt?
5: Nach hinten. Diese Polly und Granny sind vorhin nach da hinten verschwunden, um sich der Kinder anzunehmen.
4: Schrecklich still hier für ein Haus, in dem Kinder sind, oder?
5: Ja. Ich hoffe, wir kommen für die anderen wenigstens rechtzeitig.
4: Das hoffe ich auch.
5: Versuchen wir es mit der Tür hier.
4: Mein Gott, was für ein Gestank.
5: Nach Urin und Fäkalien. Hier dürften wir richtig sein. Kommen Sie. Stellen Sie sich nicht so an. Atmen Sie durch den Mund.
3: Ich versuch's. Hier ist es auch so still.
5: Ja, drehen Sie mal die Lampe da hoch. Eine Wiege. Drei Babys liegen eng zusammen.
3: Mit ewig nicht gewechselten Windeln.
5: Ja, atmen Sie noch.
3: Ja, ach, aber nur schwach. Mein Gott, wie abgemagert die armen Kinder sind.
5: Hier auf der Pritsche liegen noch vier weitere.
3: Das ist ja nicht zum Aushalten. Was sind das nur für Menschen, die so etwas tun?
5: Gewissenlose Menschen.
3: Ob die Kinder mit Laudanum betäubt wurden?
5: Davon gehe ich aus. Neben der betäubenden Wirkung hat das Opiat zudem den Nebeneffekt, dass es das Hungergefühl deutlich reduziert.
3: Eberlein kann Ihnen mal wieder dankbar sein.
5: Die Dankbarkeit ist mir weniger wichtig. Es gilt schnellstens, diese Unmenschen aus dem Verkehr zu ziehen. Kommen Sie, wir sollten schon mal versuchen, dieses Mordwerkzeug zu finden.
3: Das weiße Saumband?
5: Ja, das meine ich. Vermutlich wird es in einem der vorderen Räume aufbewahrt.
3: Ich weiß nicht, Holmes.
5: Wenn wir keinen Lärm verursachen, kann uns nichts passieren.
3: Ihr Wort in Gottes Ohr.
5: Psst. Hier ist Nähzeug. Ja, sehen Sie, da. Da ist es.
3: Tatsächlich. Damit dürfte es ein Kinderspiel sein, dem Treiben dieser Teufel hier ein Ende zu bringen.
7: Was machen Sie denn hier?
3: Holmes, die Alte.
5: Die Polizei ist bereits informiert. Ha? Besser, Sie machen jetzt keinen Lärm.
8: Polizei? Emilia! Polly! Zur Hilfe! Hilfe!
3: Seien Sie doch ruhig!
8: Sie haben uns gefunden, Emilia! Polly!
14: Sie schon wieder? Wer sind Sie?
5: Das tut nichts zur Sache. Die Polizei wird jeden Moment hier eintreffen und Sie drei mitnehmen.
14: Aber
5: wo ist Ihre Mutter, Miss Dyer?
14: Sie, oben. Sie hat sich etwas hingelegt.
5: Mrs. Dyer! Mrs. Dyer! Kommen Sie runter, das Spiel ist aus!
14: Mutter! Mutter!
5: Nein, nein, Sie bleiben schön hier. Watson?
3: Ja?
5: Verschließen Sie die Haustür, bis die Polizei kommt und halten Sie die beiden da gut im Auge.
3: Worauf Sie sich verlassen können. Wagen Sie es nicht, eine falsche Bewegung zu machen, Sie.
8: Schon gut, schon gut.
14: Wir versprechen, uns nicht zu rühren.
5: Ich werde oben mal nach dem Rechten sehen.
3: In Ordnung.
5: Mrs. Dyer! Mrs. Dyer! Mrs. Dyer! Mrs. Dyer?
15: Lassen Sie mich in Ruhe.
5: Was haben Sie gemacht? Haben Sie die ganze Flasche Laudanum ausgetrunken?
15: Ich will schlafen. Nie mehr wach werden.
5: Ach, also.
15: Wie die Babys.
5: Gott, oh Gott, oh Gott.
15: Dort, wo ich sie allein schickte, geht es Ihnen besser. Besser als hier in diesem Jammertal. Auch ich werde es dort besser haben. Schon sehr bald.
5: Ach, sie törichtes Weib! Watson! Watson!
3: Ja?
5: Rasch gehen Sie nach oben!
3: Ich? Aber...
5: Sie hat eine Überdosis Laudanum genommen.
14: Was?
5: Sehen Sie, ob Sie noch was tun können.
14: Mutter,
3: natürlich.
14: Mutter!
5: Hier geblieben.
8: Komm schon, mein Kind. Komm schon.
14: Das alles war ein einziger Wahnsinn. Ich habe es immer gesagt.
8: Ja, ja. Das hast du, ja.
6: Es gelang mir zu verhindern, dass Mrs. Dyer an der vorsätzlich eingenommenen Überdosis starb. So war sie nach einer Woche vernehmungs- und verhandlungsfähig. Der Prozess endete wie erwartet mit dem Todesurteil für die Hauptschuldige. Die Presse hatte sich in selten dagewesener Weise auf den Fall gestürzt und so erregte er großes Aufsehen und Interesse in allen Gesellschaftsschichten. Dadurch kam endlich eine notwendige Gesetzesänderung zustande, die den Markt für unerwünschte Kinder endgültig einzudämmen half. Bedauerlich an diesem Fall war, dass sich auch der kleine Jeremy Ross unter den aus dem Fluss geborgenen Kinderleichen befand, eindeutig identifizierbar durch das charakteristische Geburtsmal. Miss Ross war untröstlich, besonders da der Vater des Kindes mittlerweile durch den Tod seiner Großmutter finanzielle Unabhängigkeit erlangt und ihr die Ehe angetragen hatte. Es steht zu hoffen, dass diesem sympathischen Paar bald andere Kinder geschenkt werden, an denen sie das unwissend begangene Unrecht, welches sie ihrem ersten Kind zugefügt hatten, wieder gut machen können.
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0: Unter den Fällen, die meinem Freund Sherlock Holmes in den Jahren unserer engen Vertrautheit zur Lösung angetragen wurden, waren nur zwei, bei denen ich derjenige sein durfte, der seine Aufmerksamkeit auf sie gelenkt hatte. Einer war der seltsame Fall, der mit dem Besuch des Ingenieurs in meiner Praxis seinen fulminanten Anfang nahm. Es war nicht lange nach meiner Heirat, als sich die Vorfälle ereigneten, von denen ich nun erzählen möchte. Ich war gerade erst mit dem morgendlichen Rasieren fertig, als sich jemand zu mir ins Zimmer stahl.
1: Ah, Mary! Guten Morgen, Liebste.
2: Guten Morgen.
1: Was ist denn?
2: Beeil dich bitte. Es ist ein Patient gebracht worden.
1: Oh, so früh am Tag?
2: Ja, hast du es nicht läuten hören? Ja,
1: doch, habe ich. Aber ich dachte nicht, dass es für mich wäre. Was soll das heißen? Er ist gebracht worden.
2: Dieser Schaffner von der Paddington Station, dieser...
1: Chester?
2: Ja, ich glaube, so heißt er. Er hat ihn gebracht. Bitte, so beeil dich doch.
1: Ich komme ja schon. So, noch die Jacke. Ist Chester noch unten?
2: Nein, er ist schon wieder fort. Er sagt, er hätte zu tun.
1: Und worum geht es genau?
2: Das solltest du dir wohl besser selbst ansehen.
1: Aha. Oh.
0: Ein etwa 25-jähriger, gut gekleideter junger Mann, der seine eine Hand in ein großes, völlig von Blut durchtränktes Taschentuch gewickelt hatte, machte Anstalten, sich zu erheben. Bitte bleiben Sie sitzen.
3: Es tut mir sehr leid, dass ich Sie so früh aus dem Bett hole, Ach, Dr. Watson.
1: Ich war schon wach, keine Sorge.
3: Das beruhigt mich.
1: Ja.
3: Die Sache ist nämlich die. Ich hatte heute Nacht offenbar einen schweren Unfall.
1: Ja, darf ich mal sehen?
3: Natürlich. Bitte. Ja. Ich bin heute früh mit dem Zug in die Stadt gekommen. Und als ich mich in Paddington an der Station erkundigte, ob man mir einen Arzt empfehlen könnte, der mich wieder zusammenflickt, war dieser Mr. Chester so freundlich, mich augenblicklich hierher zu bringen.
1: Daran tat er, wie ich sehe, sehr gut.
3: Ich habe Ihrer Sprechstundenhilfe meine Karte gegeben.
1: Das ist meine Frau.
3: Oh, bitte verzeihen Sie mir, Mrs. Watson.
2: Nicht doch. Hier steht Victor Heatherly, Hydraulikingenieur, Victoria Street 16A, dritte Etage.
3: Ja, das bin ich.
1: Tut mir leid, dass Sie kurz auf mich warten mussten.
3: Das macht doch nichts.
1: Sie kommen also von einer Nachtfahrt. So etwas hat ja immer etwas immens Monotones an sich, nicht?
3: Also, meine letzte Nacht kann ich nun ganz und gar nicht als monoton bezeichnen, wie Sie ja selber sehen können. Nein, ganz und gar nicht.
1: Mary, einen Brandy, schnell.
2: Ja, hat er einen Schock.
1: Wundert dich das?
2: Nein.
1: Trinken Sie das bitte.
3: Nein, ich...
1: Das ist eine ärztliche Anweisung.
3: Also gut.
1: Sehr gut. Und noch einen Schluck.
3: Nein.
1: Nicht aufhören. Runter damit. Na also.
2: Und schon bekommen Sie wieder etwas Farbe im Gesicht.
3: Ich fürchte, ich habe einen kompletten Nacken aus mir gemacht.
2: Ach, nicht doch.
1: Wir werden jetzt Ihre Wunde versorgen.
3: Danke. Ich danke Ihnen.
1: Hilfst du mir, Mary?
2: Natürlich. Was soll ich... Oh. Und meine Güte, was für eine schreckliche Verletzung.
1: Ja, der gesamte Daumen ist abgetrennt.
2: Ich bereite alles vor.
1: Das muss doch stark geblutet haben.
3: Möglich. Ich kann darüber keine Aussage machen, denn ich wurde ohnmächtig, kurz nachdem es passierte, als ich wieder zu mir kam.
1: Entschuldigung.
3: Es ist nicht schlimm, das halte ich schon aus. Als ich wieder zu mir kam, blutete die Stelle, wo mal mein Daumen war, immer noch etwas. Daher habe ich sie dann provisorisch verbunden.
2: Wie ich sehe, haben Sie sogar mit Hilfe eines Astes die Stelle fachgerecht abgebunden.
1: Sie hätten Arzt werden sollen.
3: Das ist nur eine Frage der Hydraulik. Mit so etwas kenne ich mich aus.
1: Der Daumen wurde mit einem sehr schweren und scharfen Gegenstand abgetrennt.
2: Mit einem Hackebeil?
3: Ja, mit einem Hackebeil.
2: War das ein Unfall?
3: Nein, Absolut nicht.
1: Oh. Was soll das heißen?
2: Hat man Ihnen diese Verletzung etwa mit mörderischer Absicht beigebracht?
3: Ziemlich mörderisch, fürchte ich.
1: Also.
2: Das ist ja schrecklich. Ja.
1: Die Wundversorgung wird leider sehr schmerzhaft sein.
3: Das hatte ich befürchtet. Ich gelobe, tapfer zu sein.
1: Ach, gut.
3: Ich will mich doch vor Ihrer Frau nicht blamieren. Ja!
0: Nachdem ich die Wunde gereinigt, genäht und verbunden hatte, begann sich der Patient allmählich zu entspannen.
1: Fertig.
3: Ich danke Ihnen.
1: Gern.
2: Sie waren sehr tapfer. Das muss ja höllisch wehgetan haben.
1: Tja,
3: das hat es auch.
2: Noch einen Brandy auf den Schreck?
3: Oh, da sage ich nicht nein.
2: Kommt sofort.
1: Darf ich fragen, was Sie jetzt vorhaben?
3: Na, was werde ich wohl vorhaben? Ich gehe zur Polizei und werde dort meine Geschichte erzählen. Immerhin habe ich die Verletzung als Beweis.
2: Hier, bitte.
3: Oh, danke. Ohne die Wunde wäre ich ehrlich gesagt erstaunt, wenn man mir auch nur ein einziges Wort glauben würde. Ich bezweifle jedoch, dass die vagen Hinweise, die ich geben kann, genügen werden, die Täter hinter Schloss und Riegel zu bringen.
2: Da kommt mir gerade eine Idee.
1: Mir auch. Ich würde Ihnen dringend raten, die Angelegenheit zunächst mit meinem guten Freund Mr. Sherlock Holmes zu besprechen.
2: Oh. Und zwar unbedingt, bevor Sie zur Polizei gehen.
1: Ja.
3: Sherlock Holmes?
2: Mhm.
3: Ja, von dem habe ich schon gehört. Es würde mich natürlich sehr freuen, wenn er sich meines Falls annehmen könnte. Ob Sie mir wohl ein Empfehlungsschreiben ausstellen würden?
2: Mein Mann wird etwas viel Besseres tun. Er wird Sie persönlich zu ihm in die Baker Street begleiten.
3: Wirklich?
1: Ich...
2: Ist es nicht so?
3: Ich wäre Ihnen über alle Maßen dankbar, Dr. Watson.
1: Wir werden augenblicklich aufbrechen.
2: Ich werde Lucy eine Droschke rufen lassen.
1: Mach das.
3: Ja.
1: Oh, wir werden gerade pünktlich eintreffen, um im gemütlichen Wohnzimmer meines Freundes ein gutes Frühstück einzunehmen.
3: Es wird eine Erleichterung sein, wenn ich mir alles, was passiert ist, von der Seele reden kann.
1: Dann sollten wir keine Zeit verlieren.
3: Ja.
0: Wie ich erwartet hatte, trafen wir Holmes in seinen Morgenrock gewandet beim Studium der Times an.
4: Mrs. Hudson?
5: Ja, Mr. Holmes? Was ist denn schon wieder?
4: Eier und Schinken für meine beiden Gäste.
5: Das habe ich mir schon gedacht. Ich kümmere mich darum.
4: Sehr gut. Vielleicht sollten wir dann in der Zwischenzeit schon mal anfangen, uns zu unterhalten.
3: Sehr gerne.
4: Bitte, nehmen Sie Platz, meine Herren.
1: Danke.
4: Also, Mr. Heatherly, berichten Sie uns bitte von Ihrem eigenartigen Erlebnis der letzten Nacht, das Sie Ihren Daumen gekostet hat.
3: Ja. Von Beruf bin ich Hydraulikingenieur und konnte während meiner 7-jährigen Lehrzeit, die ich bei der bekannten Firma Vanner & Matheson in Greenwich absolviert habe, bereits beträchtliche Erfahrung in meinem Fachgebiet sammeln.
4: Mhm.
3: Durch den Tod meines bedauernswerten Vaters war ich in den Besitz von einer nicht geringen Barschaft gekommen. Daher war es naheliegend, dass ich am Ende meiner Ausbildungszeit, das war vor 2 Jahren, dann den Schritt in die Selbstständigkeit gewagt habe.
1: Sie eröffneten ein Büro in der Victoria Street.
3: Ja, so war's.
4: Watson, Sie beginnen über sich hinauszuwachsen.
1: Das stand auf seiner Visitenkarte.
4: Ich verstehe. Sehr gut, mein Lieber.
1: Ja.
4: Bitte, fahren Sie fort, Mr. Heatherly.
3: Mein Geschäft lief zugegebenermaßen mehr als holprig an.
4: Mhm.
3: In den ersten 2 Jahren hatte ich gerade mal 3 Konsultationen, für die man mich gebucht hatte.
1: Oh.
3: Und einen kleinen anderen Auftrag.
4: Ach, das ist natürlich bitter.
3: In der Tat, meine Bruttoeinnahmen belaufen sich auf 27 Pfund und 10 Schilling.
1: Herrje, und das für 2 Jahre.
3: Trotzdem habe ich täglich von 9 Uhr morgens bis 4 Uhr am Nachmittag in meiner kleinen Höhle auf potenzielle Auftraggeber gewartet.
4: Das stelle ich mir sehr frustrierend vor.
3: Das war es durchaus, Mr. Holmes. Gestern, als ich gerade mein Büro verlassen wollte, stand ein sehr großer, hagerer Mann vor meiner Tür.
4: Oh,
3: Wollen Sie etwa zu mir?
6: Sind Sie Victor Heatherly, der Ingenieur?
3: Der bin ich.
6: Dann lautet die Antwort ja.
3: Welch eine schöne Überraschung. Bitte, treten Sie ein, Sir.
6: Danke.
3: Darf ich Ihnen etwas anbieten? Eine Tasse Tee vielleicht?
6: Nein, danke. Ich würde lieber gleich zur Sache kommen.
3: Wie Sie wünschen. Nehmen Sie Platz.
6: Ja. Meine Karte.
3: Danke.
6: Mein Name ist Lysander Stark.
3: Freut mich, Mr. Stark. Was kann ich für Sie tun?
6: Die Sache ist... Nun ja, sagen wir ein wenig delikat.
3: Aha.
6: Man hat sie mir empfohlen als einen nicht nur in seiner Profession versierten, sondern auch sehr diskreten Mann.
3: Tja, das freut mich zu hören.
6: Ich darf davon ausgehen, dass Sie ein Geheimnis für sich zu behalten wissen?
3: Ja, aber ja, das dürfen Sie.
6: Das beruhigt mich zutiefst.
3: Darf ich fragen, wer so freundlich war, mir ein solch gutes Zeugnis auszustellen?
6: Das tut nicht zur Sache. Aus der gleichen Quelle bin ich zudem darüber informiert worden, dass Sie sowohl eine Waise als auch Junggeselle sind.
3: Ja, das stimmt.
6: Sie leben nach wie vor allein?
3: Allerdings. Aber bitte erklären Sie mir, was mein Familienstand mit meiner beruflichen Qualifikation zu tun hat.
6: Nun ja.
3: Es ist doch wohl eine berufliche Angelegenheit, deren wegen Sie mich aufsuchen, oder?
6: Das ist es in der Tat. Es geht jedoch um eine Sache, die strikter Geheimhaltung unterliegt. Und diese können mein Partner und ich wohl eher bei einem Mann als gesichert voraussetzen, der alleine lebt, als bei einem, der Frau und Kinder hat.
3: Wenn Sie meinen, auf meine Verschwiegenheit können Sie sich jedenfalls hundertprozentig verlassen.
6: Können Sie dies beschwören?
3: Das kann ich.
6: Überlegen Sie es sich gut. Wir sprechen hier immerhin von einem Auftrag, der absolutes und vollständiges Schweigen im Vorfeld sowie während und nach der Aktion voraussetzt. Es darf niemals von Ihrer Seite aus, weder schriftlich noch mündlich, einen Verweis auf die Angelegenheit geben. Darauf müssen wir uns verlassen können.
3: Ich gebe Ihnen gerne mein Wort darauf.
6: Sehr gut.
3: Dann, Mr. Stark?
6: Ich hier.
3: Darf ich fragen, was Sie da machen?
6: Ich wollte nur ausschließen, dass uns jemand belauscht.
3: Aha. Bitte nehmen Sie wieder Platz und sagen Sie gerade heraus, um was für einen Auftrag es sich handelt.
6: Ja. Wie würde es Ihnen gefallen, wenn Sie für eine Nacht Arbeit 50 Guineen bekommen würden?
3: 50 Guineen?
6: Sie haben ganz richtig gehört.
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3: Das, ja, das würde mir natürlich ausnehmend gut gefallen.
6: Das dachte ich mir. Und stellen Sie sich vor, es ist sogar noch viel besser. Ich sagte zwar, dass es sich bloß um eine Nachtarbeit handeln würde, aber eine Stunde kommt der Wahrheit wohl näher.
3: Oh, Sie machen mich neugierig.
6: Wir möchten lediglich Ihre geschätzte Meinung über eine hydraulische Presse einholen, die nicht mehr ganz einwandfrei arbeitet. Wenn Sie so freundlich wären, mir und meinem Partner aufzuzeigen, was mit ihr nicht stimmt, können wir den Fehler sicher selber beheben. Was halten Sie von meinem Angebot?
3: Die Arbeit scheint nicht sonderlich schwer, dagegen die Bezahlung äußerst fürstlich zu sein.
6: Das will ich meinen. Bedingung wäre, dass Sie schon heute Abend mit dem letzten Zug zu uns kommen.
3: Wohin?
6: Nach Eyford in Berkshire. Das ist ein kleiner Ort nahe der Grenze zu Oxfordshire. Nur etwa 7 Meilen von Redditch, der Grenze zu Oxfordshire. Nur etwa 7 Meilen von

0: darauf sind wir eingerichtet. Aber seien Sie unbesorgt. Es stellt keinerlei Problem dar, sich für die Nacht bei uns unterzubringen.
1: Wäre es denn nicht möglich, dass ich zu einer etwas weniger ungewöhnlichen Zeit komme und die Wartung der Maschine vornehme?
0: Dass wir uns an dieser Stelle klar verstehen, Mr. Heatherly. Wir sind bereit, einem jungen und unbekannten Ingenieur für ein Gutachten eine Summe zu bezahlen, für die wir sicherlich ohne Probleme auch die Spitzenkräfte Ihres Gewerbes engagieren könnten. Eine gewisse Flexibilität Ihrerseits müssen wir daher voraussetzen. Es sei denn, Sie möchten den Auftrag ablehnen. In diesem Fall...
1: Wenn Sie also unbedingt auf meinem Besuch zur Nachtzeit bestehen, werde ich das selbstverständlich einzurichten wissen.
0: Na also, alles andere hätte mich auch überrascht.
1: Aber warum diese übergroße Geheimhaltung?
0: Tja, wissen Sie, sind wir hier wirklich vor Lauschern sicher?
1: Vollkommen sicher.
0: Ich denke, Ihnen dürfte bekannt sein, dass Fullererde immens wertvoll ist, da sie nur an zwei Orten in England vorkommt.
1: Fullererde?
0: Ja. Sie ist auch als Bleicherde oder Walkerde bekannt.
1: Jetzt verstehe ich.
0: Diese Erde findet Einsatz als natürliches Bleichmittel. Zum Entfärben von Flüssigkeiten und Ölen aller Art, als Zusatz zum Walken von Filz und auch im medizinischen Bereich.
1: Ja, davon habe ich gehört.
0: Vor einiger Zeit habe ich ein kleines Anwesen, 10 Meilen von Reading entfernt, erworben. Ich hatte das Glück, recht schnell festzustellen, dass sich auf meinem Land ein reiches Vorkommen von Fullererde befindet. Aha. Leider erstreckt sich das Vorkommen auch nach links und rechts auf den Grundbesitz meiner Nachbarn. Die beiden sind bisher aber vollkommen ahnungslos, dass der Boden etwas enthält, das ihnen so wertvoll erscheinen lässt wie eine Goldmine. Es ist natürlich mein Bestreben, ihnen ihr Land möglichst schnell abzukaufen. Solange sie noch nichts von seinem eigentlichen Wert ahnen.
1: Ich verstehe.
0: Unglücklicherweise verfüge ich derzeit noch nicht über genug Kapital. Daher haben mein Partner und ich uns darauf verständigt, die Bleicherde auf meinem Grundstück in aller Heimlichkeit abzubauen und weiterzuverarbeiten, um so das Kapital zu verdienen, das uns in die Lage versetzen wird, auch die beiden anderen Grundstücke noch zu kaufen. Die hydraulische Presse dient der Weiterverarbeitung der Erde und ist momentan unser Sorgenkind. Wir fürchten jedoch, dass der Besuch eines Hydraulikingenieurs zu normalen Tageszeiten Misstrauen bei unseren Nachbarn erregen würde. Es ist durchaus nicht leicht, dort draußen auf dem Land ein Geheimnis für sich zu bewahren. Verstehen Sie?
1: Natürlich.
0: Darum habe ich Sie schwören lassen, dass Sie keiner Menschenseele jemals davon erzählen werden, dass Sie uns heute Nacht da draußen auf dem Land in dieser geheimen Mission aufsuchen werden. Ich hoffe, ich habe mich einigermaßen verständlich ausgedrückt.
1: Durchaus.
0: Gut.
1: Darf ich noch fragen, inwieweit eine Hydraulikpresse Ihnen bei der Weiterverarbeitung der Bleicherde von Nutzen ist?
0: Wir komprimieren damit die Erde zu Ziegeln.
1: Ich verstehe.
0: So können wir sie bestens getarnt fortschaffen.
1: Sie scheinen alles sehr gut durchdacht zu haben.
0: Das hoffe ich doch. Ich werde Sie also um 11.15 Uhr in Eyford erwarten.
1: Ich werde mich dort einfinden.
0: Und kein Sterbenswörtchen über die ganze Sache. Zu niemandem.
1: Da können Sie ganz unbesorgt sein.
2: Was für eine durch und durch geheimnisvolle Geschichte.
1: Ja, Sie können sich bestimmt vorstellen, wie froh ich über diesen Auftrag war. Denn das Honorar betrug etwa das 10-fache dessen, was ich üblicherweise hätte verlangen können. Ja. Und ich brauche dringend Geld.
3: Geld ist indes nicht alles.
1: Ja. Das stimmt leider. Und ich gebe zu, dass das Auftreten und Gehabe von Mr. Stark einen äußerst unangenehmen Nachgeschmack hinterließen. Ich konnte mir einfach nicht vorstellen, dass die Angst davor, dass die Nachbarn etwas mitbekommen würden, der einzige Grund war, weshalb ich um Mitternacht dort erscheinen sollte.

0: Ganz offensichtlich haben Sie jedoch alle Befürchtungen in den Wind geschrieben und sind in den fraglichen Zug gestiegen.
1: Ja, so war es. Ich habe mir zuvor noch ein gutes Abendessen gegönnt und bin dann zur Paddington Station gefahren. Mhm. Ich war der einzige Fahrgast, der in Aford ausstieg. Mir wurde ganz schön mulmig. Als ich vor den Bahnhof trat, fuhr gerade eine Kutsche vor.
2: Steigen Sie ein, Mr. Heatherly.
1: Ja.
2: So beeilen Sie sich doch.
1: Bin schon drin.
2: Kutscher?
1: Holla!
2: Sie sollten sich wohl besser festhalten.
1: Das scheint mir auch so.
2: Darf ich Sie zudem bitten, die hier anzulegen?
1: Muss das unbedingt sein?
2: Ich fürchte ja. Bitte, machen Sie mir die kleine Freude.
1: Na schön.
2: Ich danke Ihnen.
3: Sie mussten auch noch eine Augenbinde anlegen?
1: Ja. Der Kutscher setzte dem Pferd mit der Peitsche ganz schön zu.
0: Es war also ein Einspänner.
1: Ja.
0: Haben Sie auf die Farbe des Pferdes geachtet?
1: Ja, es war ein Fuchs.
0: Hatte er stark geschwitzt?
1: Nein, im Gegenteil. Er wirkte eher frisch und glänzend.
0: Bitte fahren Sie in Ihrer interessanten Schilderung der nächtlichen Ereignisse fort.
1: Gern. Die Fahrt dauerte annähernd eine Stunde.
0: Aha.
1: Mr. Stark sprach kaum ein Wort.
0: Sehen konnten Sie ja nichts, aber hat es sehr geruckelt während der Fahrt?
1: Nein, eigentlich nicht. Ich war froh, als wir endlich ankamen. Im Haus wurde mir dann die Augenbinde wieder abgenommen.
2: So ist es besser, nicht?
1: Ja, danke.
2: Oh! Warum bist du noch nicht im Bett? Wir hatten doch ausdrücklich besprochen, dass
4: du... Wer ist das?
2: Das ist...
1: Victor Heatherly. Guten Abend, Miss.
4: Guten Abend.
2: Er ist...
1: Ich bin der Hydraulikingenieur.
4: Was? Aber du hast mir doch gesagt...
2: Geh sofort wieder auf dein Zimmer.
4: Nein, ich...
2: Hast du mich nicht verstanden?
4: Aber ich...
2: Und wage nicht, es heute Nacht noch einmal zu verlassen. Bitte entschuldigen Sie.
1: Ich bitte Sie. War das Ihre Tochter?
2: Das tut nichts zur Sache. Bitte hier entlang.
1: Gern.
2: Warten Sie hier. Ich bin sofort wieder bei Ihnen.
1: Ja, gut. Hey! Ist es wirklich nötig, mich einzuschließen? Hallo? Sowas. Das Fenster des kleinen Raums war von innen nicht zu öffnen, wie ich feststellte. Von außen waren die Läden geschlossen. Ich war gefangen. Plötzlich drang ein Geräusch von einer zweiten, etwas kleineren und versteckt in einer Ecke liegenden Tür an mein Ohr. Ein Schlüssel wurde ins Schloss gesteckt.
4: Sie müssen so schnell es geht wieder von hier verschwinden.
1: Ich verstehe nicht.
4: Sie hätten niemals hierher kommen dürfen.
1: Und warum nicht?
4: Hier ist nichts Gutes für Sie zu erwarten. Deshalb...
1: Ich habe das, wozu ich hergeholt wurde, noch gar nicht erledigt. Sie werden verstehen, dass ich deshalb...
4: Sie können durch diese Tür gehen und verschwinden. Worauf warten Sie denn noch?
1: Die Tür hat Ihr Vater von außen abgeschlossen.
4: Mein Vater?
1: Ja. Oder wer auch immer er sein mag.
4: Doch. Hier, ich habe den Schlüssel. Ich werde ihn aufschließen, damit
1: Sie... Das ist sehr nett von Ihnen. Aber ich werde nicht gehen. Nicht bevor ich...
4: Um Himmels Willen! Überlegen Sie es sich. Irgendwann wird es zu spät sein.
1: Bitte verstehen Sie doch. Man bezahlt mich gut für diesen Auftrag. Und ich bin momentan sehr auf das Geld angewiesen.
4: Man wird Sie nicht bezahlen, sondern nachdem Sie...
1: Was ist denn?
4: Kein Wort mehr. Da kommen Sie.
1: Was?
4: Ich muss fort. Sie haben mich nicht gesehen. Haben Sie verstanden?
1: Natürlich nicht. Aber...
4: Passen Sie gut auf sich auf.
1: Das werde ich.
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2: Verzeihen Sie, dass Sie warten mussten.
1: Das macht doch nichts.
2: Dies ist mein Kompagnon, Mr. Ferguson.
1: Sehr erfreut.
6: Gleichfalls, gleichfalls.
2: Wir sollten jetzt wohl besser zur Sache kommen, denke ich.
1: Das wäre mir sehr angenehm.
2: Mr. Ferguson und ich werden Ihnen nun die Maschine zeigen.
6: Ja.
1: Vermutlich müssen wir dazu nach draußen.
6: Oh nein. Sie irren sich, Mr. Heatherly.
1: So?
2: Die Maschine ist hier im Haus.
1: Mhm. Oh, wie ungewöhnlich.
6: Finden Sie?
1: Ja, ich dachte...
2: Kommen Sie, wir müssen nach oben.
6: Hier entlang.
2: Gehen Sie vor.
1: Wie Sie wünschen. Und jetzt?
2: Den Korridor runter.
1: In Ordnung.
6: Hier ist es.
1: Diese niedrige Tür?
6: Ganz recht.
1: Aha. Ich habe gedacht, dahinter würde sich ein Wandschrank verbergen.
6: Weit gefehlt.
2: Warten Sie, ich werde aufschließen. So. Bitte, treten Sie ein.
1: Na schön. Du liebe Güte. Viel Platz ist hier aber nicht.
2: Treten Sie beiseite, ich komme zu Ihnen.
1: Ja.
2: So. Wie Sie sich sicher schon gedacht haben, befinden wir uns nun im Inneren der Hydraulikpresse.
6: Kein angenehmer Gedanke, sich vorzustellen, was passieren würde, wenn jetzt jemand die Maschine anschaltet. Was?
1: Nein.
2: Die Decke dieses kleinen Raums ist in Wahrheit der Boden des Kolbens.
6: Und kommt mit der Gewalt vieler Tonnen auf diesen Metallboden runter.
1: Ich verstehe. Die Wasserführung ist...
6: Die ist außerhalb. Die zeigen wir Ihnen gleich noch.
1: Schön. Und was genau ist das Problem?
2: Nun ja...
6: Die Maschine arbeitet zwar noch, scheint aber einiges von ihrer früheren Kraft eingebüßt zu haben.
1: Wenn ich die Lampe haben könnte, würde ich mir das gerne mal genauer ansehen.
2: Natürlich. Hier, bitte.
1: Danke. Dann schauen wir mal.
7: Ich konnte relativ schnell ein Leck an einer der Wasserleitungen als Ursache für den Druckverlust eingrenzen. Zudem gab es ein Problem an einem Dichtungsring, wodurch zusätzlich Druck entwich. Nachdem ich den beiden erklärt hatte, wie sie bei der Reparatur vorzugehen hätten, stieg ich mit der Lampe in der Hand noch einmal in die enge und niedrige Hauptkammer.
2: Was soll denn das?
6: Haben Sie vorhin etwas verloren?
1: Nein, ich...
2: Kommen Sie da sofort wieder raus.
1: Ein Moment, ich...
2: Haben Sie nicht gehört? Ich sagte, dass
1: Sie... Habe ich also doch richtig gesehen.
6: Mr. Heatherly, Sie sollten jetzt besser ganz schnell...
1: Nein, Sie sollten mir besser auf der Stelle die Wahrheit sagen.
2: Was meinen Sie?
1: Halten Sie mich wirklich für so naiv, dass ich Ihnen abnehme, dass Sie mit Hilfe dieser Presse Bleicherde zu Ziegeln pressen?
6: Aber...
1: Die Wände sind nur aus Holz, der Boden hingegen aus Eisen. Mich haben diese merkwürdigen Ablagerungen darauf vorhin schon stutzig gemacht. Statt Erdklumpen sind das doch eindeutig Reste einer metallischen Substanz, die hier ganz offensichtlich verarbeitet wird. Ich wäre weit besser in der Lage, Sie bezüglich dieser Maschine zu beraten, wenn Sie mir sagen würden, wozu sie wirklich verwendet wird.
2: Na schön. Offenbar wollen Sie es nicht anders. Sie sollen alles über die Maschine erfahren. Und zwar am eigenen Leib.
1: Hey! Sie können mich doch nicht hier drin einsperren! Aufmachen! Sofort aufmachen!
2: Das hätten Sie sich selbst schon zu schreiben.
6: Ja, darf ich? Bitte lass mich den Knopf drücken.
2: Von mir aus.
1: Die Maschine! Nein! Der
8: Der Kolben wird mich zermalmen.
9: Das hätten Sie sich vorher überlegt.
8: Bitte, lassen Sie mich heraus. Hilfe! Zur Hilfe! Ein Ausgang. Hier muss doch irgendwo ein Ausgang sein. Es muss einfach... Ah, da!
7: Zu meinem Glück ließ sich, als der Kolben sich bereits gefährlich weit gesenkt hatte, tatsächlich an einer Stelle die Holzvertäfelung verschieben. Dahinter kam eine Tür zum Vorschein.
8: Abgeschlossen. Oh. Na, macht nichts. Gott sei es gedankt. Verdammt, die Lampe.
4: Schnell, kommen Sie hier entlang.
8: Ja.
4: Es wird nicht lange dauern, dann werden die beiden merken, dass sie dem Tod entronnen sind.
8: Was geht denn hier eigentlich vor?
4: Die beiden leiten einen...
10: Elise, was machst du da?
4: Zu spät. Da hinein, rasch.
6: Elise, ich hab dir doch gesagt, dass sie alles verderbt wird.
8: Elise. Was soll ich machen?
4: Klettern Sie aus dem Fenster.
8: Aber...
4: Ich weiß, es ist hoch, aber das dürfte Ihre einzig verbliebene Chance sein. Beeilen Sie sich! Ja.
6: Elise! Da! Darin ist sie! Was fällt dir ein?
4: Er wird nichts sagen, ganz bestimmt nicht.
6: Dazu wird er auch gar keine Gelegenheit mehr haben.
10: Tritt beiseite!
4: Nein! Erinnere dich an dein Versprechen nach dem vorigen Mal. Du hast gesagt, so etwas würde nie, nie wieder vorkommen.
6: Tritt beiseite, habe ich gesagt. Er weiß zu viel, er muss sterben.
4: Nein, nicht mit dem Beil. Laufen Sie schnell.
6: Elise!
7: Ich rannte, wie Sie sich vorstellen können, um mein Leben.
3: Was für eine Geschichte.
7: Irgendwann bemerkte ich dann, dass an meiner Hand etwas nicht stimmte und entdeckte, dass man mir den Daumen abgetrennt hatte. Ich verband die stark blutende Stelle notdürftig, aber dann muss ich ohnmächtig geworden sein. Mhm. Als ich wieder zu mir kam, lag ich mit völlig von Nachttau durchtränkten Kleidern, nur wenige Yards vom Bahnhof Aford entfernt. Aha. Halb benommen bin ich dorthin getorkelt und habe den ersten Zug in Richtung stadteinwärts genommen. Mhm. Ich habe zudem am Fahrkartenschalter in Aford gefragt, ob dem Herrn ein Lysander Stark bekannt sei.
0: Aber das war nicht der Fall.
7: Nein.
0: Das dachte ich mir.
7: Mein Weg von der Paddington Station führte mich dann direkt zu Ihnen, Dr. Watson.
0: Ja. Ah, da ist sie. Ich fürchte, Sie können sich trotz allem, was Ihnen in der vergangenen Nacht zugestoßen ist, noch glücklich schätzen.
7: Wie meinen Sie das, Mr. Holmes?
0: Hier, lesen Sie selbst.
7: Seit dem 9. des laufenden Monats wird der 26-jährige Hydraulikingenieur Mr. Jeremiah Hayling vermisst. Er verließ seine Wohnung nachts um 10 Uhr in Richtung Paddington Station, wo er einen Zug in Richtung Reading nahm. Seither fehlt von ihm jede Spur. Bekleidet war er mit... und so weiter und so fort.
3: Was sagt man dazu?
0: Diese Anzeige ist ziemlich genau vor einem Jahr in allen Zeitungen erschienen.
7: Die Kerle haben also tatsächlich auch vor Mord nicht zurückgeschreckt.
0: Diese Elise hat ja erwähnt, dass so etwas wie mit ihnen schon einmal geschehen sei. Aha. Offenbar in der Tat mit tödlichen Folgen für den Hydraulikingenieur.
7: Es ist nicht zu fassen.
0: Nun ist jeder Augenblick kostbar. Wir müssen uns sofort auf den Weg nach Aford begeben. Und wir sollten auch Verstärkung in Gestalt eines Polizeibeamten mitnehmen.
7: Ja.
3: Fühlen Sie sich dem mit Ihrer ledierten Hand gewachsen?
7: Aber ja doch. Für mich zählt nur, dass wir die Kerle erwischen. Wer weiß, was Sie sonst noch der jungen Frau, die Sie in Ihrer Gewalt haben, antun werden.
0: Dann sollten wir sofort aufbrechen. Ja.
11: Moment mal. Wo wollen Sie denn hin?
0: Wir...
11: Schön hier geblieben und hingesetzt, meine Herren. Sie wollen doch nicht, dass ich böse werde, oder?
0: Natürlich nicht, aber...
11: Kein Aber. Es tut mir leid, dass es etwas länger gedauert hat, aber ich hatte keine Eier mehr und musste erst welche besorgen.
0: Ja, aber...
11: Das ist alles mit sehr viel Liebe zubereitet worden. Mhm. Sie wollen mich doch nicht beleidigen, indem Sie es kalt werden lassen.
3: Aber nie im Leben...
11: Was gibt es Schöneres als ein gutes Frühstück?
7: Ja.
11: Das wird Ihnen Kraft geben, ganz schnell wieder gesund zu werden. Ja.
7: Sehr freundlich.
0: Also schön. Wenn Mrs. Hudson sich schon so viel Umstände gemacht hat, sollten wir uns noch die Zeit für ein kurzes Frühstück nehmen.
11: Ganz genau.
3: Sehr schön.
11: Guten Appetit, die Herren.
3: Danke.
7: Vielen Dank.
11: Und wenn noch etwas fehlt, lassen Sie es mich wissen.
0: Ja.
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13: Etwa 2 Stunden später befanden wir uns mit Inspektor Eberline bereits im Zug nach Elford.
14: Ich habe mir auf dem Revier eine Karte der Gegend geben lassen. Wenn ich Sie richtig verstanden habe, Mr. Heatherly, so sagten Sie, dass sich das Haus, in dem man Ihnen so übel mitgespielt hat, etwa 10 Meilen außerhalb von Reading und 7 Meilen außerhalb von diesem Nest Elford befindet.
7: Das ist richtig. Wir waren mit dem Einspänner eine gute Stunde unterwegs.
14: Sie gehen des Weiteren davon aus, dass irgendjemand Sie diesen ganzen Weg zurückgeschafft hat, während Sie bewusstlos waren.
7: Ja, genau.
13: Was ich ehrlich gesagt nicht recht begreife. Warum sollte man Sie verschont haben, als man Sie ohnmächtig im Garten gefunden hat?
14: Womöglich haben sich diese Schufte doch noch von den Bitten der jungen Frau erreichen lassen.
7: Das halte ich geradezu für ausgeschlossen. Noch niemals zuvor habe ich in meinem Leben ein unerbittlicheres Gesicht gesehen wie das von diesem Stark.
14: Das wird sich alles schon sehr bald klären, denke ich. Ich habe hier mit dem Zirkel jedenfalls bereits 2 Kreise auf der Karte geschlagen. Auf den Bereich, wo sich die Kreise überschneiden, sollten wir unsere Suche konzentrieren.
0: Ah ja, die Mühe können wir uns sparen.
14: Ach, tatsächlich. Sie wissen vermutlich schon genau, wo wir suchen müssen, Mr. Holmes.
0: So ist es auch.
14: Dann sehen wir doch mal, wer mit Ihnen einer Meinung ist. Ich sage, das gesuchte Objekt befindet sich im Süden, denn dort ist das Land öde.
7: Ich denke, es liegt im Osten.
13: Und ich bin für den Norden.
0: Das ist interessant. Und warum glauben Sie das, Watson?
13: Ganz einfach, weil es dort keine Hügel gibt. Mr. Heatherly sagte ja, dass er während der Kutschfahrt nichts von einer Steigung gemerkt hat.
7: Ja, so war es.
14: Somit haben wir bis auf den Westen alle Richtungen der Windrose unter uns aufgeteilt. Wem stimmen Sie denn nun zu, Mr. Holmes? Oder erbarmen Sie sich etwa des Westens?
0: Oh nein. Sie irren sich nämlich alle.
13: Was?
7: Aber
14: wir können uns doch unmöglich alle irren.
0: Doch. Denn wir werden das Haus genau dort finden.
14: Wollen Sie sich über uns lustig machen?
0: Na, keineswegs.
7: So nah am Bahnhof?
13: Aber was ist dann mit der langen Kutschfahrt?
7: Ja.
0: Einer der ältesten Tricks der Welt. 5 Meilen hin und 5 Meilen zurück.
13: Aber das...
0: Ich sage Ihnen, genau so war es. Man wollte Sie damit verwirren und auf eine falsche Fährte locken.
14: Und die Beweise für diese Theorie?
0: Von Mr. Heatherly wissen wir, dass es sich um einen Einspänner gehandelt hat.
13: Ja, aber...
0: Den vorgespannten Fuchs beschrieb er als frisch und glänzend.
7: Stimmt.
0: Wie aber kann das sein, wenn das Tier die Kutsche zu diesem Zeitpunkt bereits 7 bis 10 Meilen bis zum Bahnhof gezogen haben sollte?
13: Ah,
7: da ist etwas dran.
13: Die Kerle scheinen wahrlich mit allen Wassern gewaschen zu sein.
0: Oh ja, das sind sie auch. Es handelt sich übrigens um eine Bande von Falschmünzern.
7: Ach ja?
0: Ganz sicher. Und sie betreiben die Falschmünzerei im großen Stil. Diese von ihnen untersuchte Maschine haben sie dazu benutzt, billiges Amalgam zu bearbeiten, das sie als Silber ausgegeben haben.
13: Amalgam?
14: Erstaunlich. Es ist mir mal wieder eine große Freude, mit Ihnen zusammenzuarbeiten, Mr. Holmes.
0: Das Kompliment kann ich nur zurückgeben, Inspektor.
14: In der Tat sind wir schon seit längerem einer gerissenen Bande auf der Spur, die zu Tausenden gefälschte halbe Kronen in Umlauf gebracht hat.
0: Sehen Sie, das passt zu den Indizien, mit denen uns Mr. Heatherly freundlicherweise versorgt hat.
14: Aha. Wir konnten die Spuren dieser Bande bis nach Reading verfolgen. Kam dann aber nicht weiter. Die Art und Weise, wie die Spuren verwischt worden sind, deutete darauf hin, dass wir es mit in diesem Metier immens erfahrenen Leuten zu tun haben.
7: Vielleicht werden Sie sie nun aufgrund meiner Erlebnisse endlich erwischen.
14: Ich hätte nicht das Geringste dagegen einzuwenden. Das können Sie mir glauben.
0: Ich fürchte, das wird schwierig werden.
13: Wie kommen Sie darauf?
0: Das sind Profis. Sie werden daher, nachdem Ihnen ein unliebsamer Zeuge entkommen ist, unmöglich warten, bis man Sie verhaftet.
14: Gleich werden wir mehr wissen. Der Zug wird bereits langsamer.
7: Ja, da vorne ist der Bahnhof ja schon.
13: Aber was ist denn das?
14: Eine gigantische Rauchsäule.
7: Du lieber Himmel.
0: Das erleichtert uns einerseits die Suche nach dem fraglichen Haus. Andererseits ist es natürlich bedauerlich, dass das Feuer mittlerweile bereits wertvolle Spuren vernichtet haben wird.
7: Sie glauben?
0: Ja, das ist ganz bestimmt das Haus, in welches man Sie gebracht hat, Mr. Heatherly.
14: Wie wollen Sie das wissen?
0: Durch die Lampe, die Mr. Heatherly bei seiner Flucht in dem Nebenraum zurückgelassen hat und die Maschine dann zerquetscht hat, muss wohl ein Schwelbrand ausgebrochen sein, begünstigt durch das viele Holz, mit dem die Wände des kleinen Raums ringsum vertäfelt waren.
13: So was?
14: Kommen Sie, das muss ich genauer wissen.
0: Ja. Sie werden feststellen, dass ich recht habe.
7: Da ist der Stationsvorsteher.
14: Entschuldigen Sie?
3: Ja?
14: Das Feuer da hinten. Wann ist es ausgebrochen?
3: Bereits in der Nacht. War wohl ein Schwelbrand. Mittlerweile steht aber seit vielen Stunden schon alles in hellen Flammen. Die Feuerwehr konnte nicht mehr viel tun, außer dafür zu sorgen, dass das Feuer nicht auf die Bäume und die anderen Häuser übergreift.
14: Gab es Verletzte oder Tote?
3: Nein. Es war wohl niemand im Haus, als das Feuer ausbrach.
14: Wohnt dort ein gewisser Lysander Stark?
3: Nein. Den Namen habe ich noch nie gehört. Das ist das Haus von Dr. Becker.
7: Aha. Ist Dr. Becker ein großer, sehr hagerer Mann?
3: Nein, im Gegenteil. Es gibt wohl in Eford kaum jemanden, dessen Weste besser ausgefüllt ist als seine.
7: Das könnte dieser Ferguson sein. Der war unglaublich dick.
3: Aber bei ihm wohnte ein Kerl.
14: Ja?
3: Angeblich einer seiner Patienten, auf den diese Beschreibung zutrifft.
13: Ein Lichtblick.
0: Kommen Sie, meine Herren, das sollten wir uns ansehen.
14: Ja, vielen Dank.
3: Bitte, gern.
0: Bitte, sagen Sie sofort, wenn Ihnen etwas bekannt vorkommt, Mr. Heatherly.
7: Worauf Sie sich verlassen können.
14: Sehen Sie nur. Es steht wirklich alles in Flammen.
0: Ja.
13: Da wird wohl nichts mehr zu machen sein.
7: Ha! Da bin ich wieder zu mir gekommen. An der Hecke.
0: Ah, ja.
13: Also hat man Sie gar nicht bewusstlos transportiert. Sie haben es aus eigener Kraft noch bis hierher an die Grundstücksgrenze geschafft.
7: Ja, das sieht ganz so aus.
0: Dann hat man Sie dort wohl schlicht im Gebüsch nicht gefunden.
14: Den Halunken scheint an einem gewissen Punkt wohl einfach ihre eigene Flucht wichtiger gewesen zu sein, als ihnen den Garaus zu machen.
0: Oh ja.
7: Das dürfte richtig sein. Ich erkenne alles wieder. Den Kiesweg, die Rosenbüsche. Das zweite Fenster dort oben. Das muss dasjenige sein, aus dem ich rausgesprungen bin.
14: Sehen Sie sich gut um, ob Sie unter den Schaulustigen da drüben irgendwo die beiden Männer oder die junge Dame sehen.
7: Das will ich gerne tun, Inspektor.
0: Das würde ich für verlorene Liebesmüh halten. Die sind längst über alle Berge.
14: Das wird sich herausstellen.
13: Die Befürchtungen meines Freundes Holmes bewahrheiteten sich leider. Bis zum heutigen Tag fand sich keinerlei Hinweis auf den Verbleib der beiden Männer und der jungen Frau. Ein Bauer war indes frühmorgens, bevor der Brand ausgebrochen war, einem mit drei Personen besetzten Wagen begegnet, mit dem auch einige große Kisten in Richtung Reading befördert wurden. Dort verloren sich dann jedoch alle Spuren und sogar Holmes Einfallsreichtum vermochte es nicht, auch nur den kleinsten Hinweis auf den Aufenthaltsort der Falschmünzerbande zu finden. Das Feuer hatte, wie befürchtet, sämtliche Spuren im Haus vernichtet. Allerdings tauchte bei den Löscharbeiten auf einer Fensterbank ein verkohlter, abgetrennter Daumen auf, der die Feuerwehrleute in gewisse Verwirrung stürzte.
7: Da habe ich wohl ein schlechtes Geschäft gemacht. Ich habe nicht nur einen meiner Daumen verloren, sondern auch die in Aussicht gestellten 50 Guineen.
0: Ich widerspreche nicht, aber etwas haben Sie doch gewonnen.
7: Oh, und was, bitteschön?
0: Erfahrung.
7: Na, danke. Auf solche Erfahrungen hätte ich liebend gern verzichtet.
0: Die Geschichte ist recht außergewöhnlich. Sie ist